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1: Ich bin Uli Reitinger. Heute wird das erste große richtungsweisende Lehrschreiben von Papst Leo veröffentlicht. Es trägt den Titel Magnifica Humanitas, zu Deutsch die großartige Menschheit. Das Thema ist sehr modern. Es geht um die Bewahrung des Menschen im Zeitalter der künstlichen Intelligenz.
2: Was passiert mit uns im Zeitalter von KI? Wo bleibt die Menschlichkeit? Leo macht sich da große Sorgen. Warnt hier auch schon vor Deepfakes oder dass ein Chatbot den Freund ersetzt? Was genau in seinem Lehrschreiben steht, also quasi in seinem Regierungsprogramm, das ist noch nicht bekannt. Aber er will es persönlich vorstellen und das ist ungewöhnlich. Überraschend auch, dass ein Gast hier mit dabei ist, der Mitbegründer eines bekannten KI-Unternehmens. Aus Rom, Claudia Wächter.
1: Bundeskanzler Merz hat die massiven russischen Angriffe auf die ukrainische Hauptstadt Kiew scharf verurteilt. Merz sprach auf der Plattform X von einer rücksichtslosen Eskalation. Deutschland stehe weiter fest an der Seite der Ukraine. Ähnlich äußerte sich auch Außenminister Wadefuhl. Russlands Raketenterror sei schockierend. Der Einsatz einer Oreschnik sei eine weitere Eskalation, so Wadefuhl. Russland hatte in der vergangenen Nacht die wegen ihrer Zerstörungskraft besonders gefürchtete Oreschnik-Rakete eingesetzt. Deutschland genießt das heiße Pfingstwochenende. Es ist voll an den Badestellen und in Frei- und Schwimmbädern. Das führt unweigerlich auch zu Badeunfällen. Dabei sind in diesen Tagen mehrere Menschen ums Leben gekommen, darunter auch ein 11- und ein 14-jähriger Junge.
3: So mancher Bademeister dürfte die Tage mit einem mulmigen Gefühl am Beckenrand sitzen. Denn noch immer gibt es laut DLRG viel zu viele Nichtschwimmer im Land. In etlichen Schwimm- und Freibädern gilt mittlerweile die Regel, ohne Bronzeabzeichen geht's ohne erwachsene Begleitung auch nicht hinein. Große Gefahren lauern auch an unbeaufsichtigten Badestellen. Tanja Wagner, Nachrichtenredaktion.
1: Noch zum Sport. In der Formel 1 hat Mercedes-Pilot Kimi Antonelli das vierte Rennen in Folge gewonnen. Der 19 Jahre alte Italiener setzte sich auch in Montreal beim Großen Preis von Kanada durch. Sein Teamkollege und schärfster Verfolger George Russell musste seinen Mercedes wegen eines technischen Defekts in der 30. Runde abstellen. Zweiter in Montreal wurde Lewis Hamilton im Ferrari. Der viermalige Weltmeister Max Verstappen belegte im Red Bull Platz 3.
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1: Ich bin Uli Reitinger. Sinkende Truppenzahlen, Finanzierungsprobleme und geopolitische Blockaden. Internationale Friedensmissionen sind in Gefahr. Das zeigt ein Bericht des Stockholmer SIPRI-Instituts. Demnach gab es in den vergangenen 25 Jahren nie so wenige UN-Blauhelme und andere Einsatzkräfte bei Friedensoperationen wie zuletzt.
2: Auch Friedensmissionen gab es weniger als im Jahr zuvor. Der Grund? Ein perfekter Sturm aus finanziellen und politischen Faktoren, sagen die Forscher. Allein den UN-Blauhelmen fehlten im vergangenen Jahr 2 Milliarden US-Dollar. Die USA schulden den Vereinten Nationen Milliarden an Mitgliedsbeiträgen, unter anderem für die Friedensmissionen. Die Finanzprobleme könnten dramatische Folgen haben. Mehr Konflikte, die die zivile Bevölkerung härter treffen. Aus Stockholm, Julia Weschenbach.
1: Nach einem Jahr im Amt veröffentlicht Papst Leo heute seine erste Enzyklika. In dem mehr als 100 Seiten langen Lehrschreiben mit dem Titel Magnifica Humanitas, also großartige Menschheit, geht es um das Thema künstliche Intelligenz. Die erste Enzyklika in der Amtszeit eines neuen Papstes gilt vielfach als eine Art Regierungserklärung für dessen Pontifikat. Bei der Vorstellung im Vatikan wird der Papst selbst dabei sein. Das gab es nach Angaben der katholischen Kirche noch nie. Unionspolitiker wollen die Einbürgerungsregeln wieder verschärfen. Sie sprechen sich für längere Fristen und Einschränkungen bei der doppelten Staatsbürgerschaft aus. Zuvor hatte die Welt am Sonntag von einem neuen Einbürgerungsrekord berichtet.
3: CDU-Innenexperte Alexander Trumm bezeichnete die Turbo-Einbürgerung ab 3 Jahren als Fehler. Seiner Ansicht nach sollten sich Ausländer eine Niederlassungserlaubnis erst erarbeiten müssen und dann könne die Einbürgerungsfrist beginnen oder generell auf 8 Jahre festgelegt werden. Hessens Innenminister Poseck schlug vor, die doppelte Staatsbürgerschaft nur in Ausnahmefällen zu genehmigen, weil sie seiner Ansicht nach die Integration erschwert. Tanja Wagner, Nachrichtenredaktion.
1: Und noch zum Sport. Mercedes-Pilot Kimi Antonelli hat auch den Grand Prix von Kanada gewonnen und damit sein 4. Formel-1-Rennen nacheinander für sich entschieden. Der 19-jährige Italiener baute seinen Vorsprung in der WM-Wertung auf 43 Punkte aus. Zweiter in Montreal wurde Lewis Hamilton im Ferrari. Der 4-malige Weltmeister Max Verstappen belegte im Red Bull Platz 3.
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1: Ich bin Uli Reitinger. Die deutsche Industrie konnte im ersten Quartal erstmals seit fast 3 Jahren den Umsatz steigern. Trotzdem werden weiter im großen Stil Jobs abgebaut. Das zeigt eine Studie der Beratungsgesellschaft EY auf Basis von Daten des Statistischen Bundesamts. Besonders betroffen sind 2 Schlüsselbranchen der deutschen Wirtschaft.
2: Vor allem die Autoindustrie steckt weiter in der Krise. In den ersten 3 Monaten gingen hier rund 32.000 Arbeitsplätze verloren. Im Maschinenbau waren es 22.000. Auch wenn der Umsatz zu Jahresbeginn nach 10 Quartalen mit Rückgängen endlich wieder leicht im Plus war, die Belastungen wiegen schwer. Hohe Energie- und Arbeitskosten, Konkurrenz aus China und US-Zölle. Bei vielen Unternehmen werden Sparprogramme angeschoben oder Produktionsstandorte ganz geschlossen. Diana Kramer, Nachrichtenredaktion.
1: Friedensforscher sehen internationale Friedensmissionen zunehmend in Gefahr. Die Hauptgründe? Sinkende Truppenzahlen, Finanzierungsprobleme und geopolitische Blockaden. In einem Bericht des SIPRI-Instituts fiel die Zahl der UN-Blauhelme und anderer Einsatzkräfte bei Friedensoperationen 2025 auf den niedrigsten Stand seit mindestens 25 Jahren. Ende Dezember betrug die Zahl demnach knapp 79.000. Heute wird das erste große richtungsweisende Lehrschreiben von Papst Leo veröffentlicht. Die Enzyklika trägt den Titel Magnifica Humanitas, zu Deutsch die großartige Menschheit. Das Thema ist sehr modern, es geht um die Bewahrung des Menschen im Zeitalter der künstlichen Intelligenz.
3: Was passiert mit uns im Zeitalter von KI? Wo bleibt die Menschlichkeit? Leo macht sich da große Sorgen. Warnt hier auch schon vor Deepfakes oder dass ein Chatbot den Freund ersetzt? Was genau in seinem Lehrschreiben steht, also quasi in seinem Regierungsprogramm, das ist noch nicht bekannt. Aber er will es persönlich vorstellen und das ist ungewöhnlich. Überraschend auch, dass ein Gast hier mit dabei ist, der Mitbegründer eines bekannten KI-Unternehmens. Aus Rom, Claudia Wächter.
1: Zum Sport. Formel-1-Pilot Kimi Antonelli hat im Mercedes den Grand Prix von Kanada gewonnen. Es war der 4. Sieg in Folge für den 19-jährigen Italiener. Er baute seinen Vorsprung in der WM-Wertung auf seinen Teamkollegen George Russell auf 43 Punkte aus. Zweiter in Montreal wurde Lewis Hamilton im Ferrari. Max Verstappen belegte im Red Bull Platz 3.
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0: Einen wunderschönen Feiertag wünsche ich euch. So klingt
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0: 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Diese Tage, das ist RP1, der beste Musikmix für Rheinland-Pfalz. Außerdem gibt's gleich ein Hit von heute, Taylor Swift, Opalite. Gibt's gleich in der nächsten halben Stunde. Und wir schauen aufs Wetter. Ja, heute ist ein optimaler Tag für einen Ausflug zum Wandern im Pfälzerwald, zum Spazierengehen an der Mosel oder ins Freibad zu gehen, Badesee, abends Biergarten. Also die Sommerluft hält sich ideal für einen entspannten Feiertag im Freien. Die Höchstwerte heute in Ludwigshafen bis zu 33 Grad, in Mainz 32 Grad, in Koblenz 32 Grad und in den Hochlagen von Eifel, Hunsrück und Westerwald werden es um 27 Grad. Ja, und genauso bleibt es dann auch die nächsten Tage sommerlich warm und überwiegend trocken bei 28 bis 33 Grad.
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3: Ich bin Katrin Müller. Sinkende Truppenzahlen, Finanzierungsprobleme und geopolitische Blockaden. Internationale Friedensmissionen sind in Gefahr. Das zeigt ein Bericht des Stockholmer SIPRI-Instituts. Demnach waren in den vergangenen 25 Jahren nie so wenige UN-Blauhelme und andere Einsatzkräfte an Friedensoperationen beteiligt wie zuletzt.
4: Auch Friedensmissionen gab es weniger als im Jahr zuvor. Der Grund? Ein perfekter Sturm aus finanziellen und politischen Faktoren, sagen die Forscher. Allein den UN-Blauhelmen fehlten im vergangenen Jahr 2 Milliarden US-Dollar. Die USA schulden den Vereinten Nationen Milliarden an Mitgliedsbeiträgen, unter anderem für die Friedensmissionen. Die Finanzprobleme könnten dramatische Folgen haben. Mehr Konflikte, die zivile Bevölkerung härter treffen. Aus Stockholm, Julia Weschenbach.
3: Die deutsche Industrie hat im ersten Quartal erstmals seit 2023 den Umsatz gesteigert, baut aber weiter im großen Stil Jobs ab. Das zeigt eine Studie der Beratungsgesellschaft EY, die auf Daten des Statistischen Bundesamts basiert. Demnach sank die Zahl der Beschäftigten in der Industrie zum Ende des ersten Quartals auf rund 5 Millionen Menschen. Ein Rückgang von mehr als 2% zum Vorjahreszeitraum. Am meisten Arbeitsplätze gingen unterm Strich in der Autoindustrie verloren. Die Deutsche Bahn will im Regionalverkehr wieder eine Pünktlichkeitsquote von mehr als 90% erreichen. Einen genauen Zeitplan gibt es dafür aber nicht. Ziel sei es vor allem, den Abwärtstrend schnell zu stoppen, so der Chef der DB Regionalverkehrstochter.
5: Eine Pünktlichkeitsquote von mehr als 90% gab es im Nahverkehr zuletzt im März 2025. Der Regio-Chef hofft, eine solche Quote in Zukunft stabil zu schaffen. Auf 28.000 Baustellen allein in diesem Jahr arbeiten sie daran, das marode Schienennetz wieder fit und damit die Züge wieder pünktlicher zu machen. Auch Änderungen am Fahrplan mit mehr Pufferzeiten und mit Joker-Gleisen, also Gleise, die extra freigehalten werden, um auf Störungen flexibler reagieren zu können, sollen die Züge pünktlicher machen. Uli Reitinger, Nachrichtenredaktion.
3: Nach einem Jahr im Amt veröffentlicht Papst Leo heute seine erste Enzyklika. In dem mehr als 100 Seiten langen Lehrschreiben mit dem Titel Magnifica Humanitas geht es um das Thema künstliche Intelligenz. Die erste Enzyklika in der Amtszeit eines neuen Papstes gilt vielfach als eine Art Regierungserklärung für dessen Pontifikat.
0: Und wir schauen auf die Straßen. Blitzer stehen aktuell auf der A6 Kaiserslautern Richtung Saarbrücken bei Rammstein-Miesenbach. Und außerdem noch einer auf der A63 Kaiserslautern Richtung Mainz im Kreuz Mainz-Süd bei Tempo 100. Jetzt alle Staus- und Gefahrenmeldungen. Bitte vorsichtig fahren auf der A60 Bingen Richtung Mainz zwischen Mainz-Finden und Mainz-Lerchenberg. Da hat's gekracht. Polizei, Feuerwehr und Rettungskräfte sind vor Ort. Der rechte Fahrstreifen ist da aktuell gesperrt. Und bitte ebenfalls Vorsicht auf der A61 Richtung Koblenz zwischen Dreieck Bad 9 A. Ahrweiler und Dreieck Sinzig. Gefahr durch ein liegen gebliebenes Fahrzeug. Wenn ihr noch was gesehen habt, einen Stau oder Blitzer, dann ruft gerne jederzeit an oder schickt eine WhatsApp-Text- oder Sprachnachricht kostenlos an die 0800 8 3 x die 62. Gute Fahrt!
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0: Einen wunderschönen Feiertag wünsche ich euch, Pfingstmontag. Ja, vielleicht habt ihr ja heute auch so einen Tag zum Durchatmen und Ausruhen. Genießt diesen Feiertag und lasst es euch gut gehen. Und falls ihr heute arbeiten müsst, vielen Dank für euren Dienst. Wir starten auf jeden Fall mit der perfekten Musik in diesen Montag. Summer Feeling mit Gypsy Kings, Bailame und ein Hit von heute, Opalite von Taylor Swift. Und dann schauen wir in den Norden von Rheinland-Pfalz, genauer gesagt nach Mayen in der Vulkaneifel, was die Menschen dort Wundervolles machen. Und was sie wundervoll macht in meinen Augen, das verrate ich euch gleich. Ich bin Stefan Mendling, guten Morgen.

0: klingt der Sommer. Hier ist RP1, der beste Musikmix für Rheinland-Pfalz mit Bailame. Ich bin Stefan Wendling, guten Morgen und herzlich willkommen. Ja, für andere Menschen beten. Macht ihr das ab und zu? Also ich finde, wenn Menschen an andere Menschen denken und für sie beten, dann ist das wundervoll. Und das macht Menschen wundervoll in meinen Augen. So wie die Menschen in Main, in der Vulkaneifel. Denn seit mehr als 4 Jahren tobt der Krieg in der Ukraine und ein Ende ist noch nicht in Sicht. Und in Main in der Eifel beten Mittwoch für Mittwoch Menschen auf dem Marktplatz beim ökumenischen Friedensgebet für Frieden. Nicht nur in der Ukraine, sondern in der ganzen Welt. Ein Zeichen der Solidarität, für das es einen langen Atem braucht. RP1 Kirchenreporter Dirk Köster in Mayen.
1: Kurz nach 6:30, es ist still geworden auf dem Marktplatz in Mayen, als die Menschen im Kreis zusammenkommen und Kerzen anzünden. Seit über 200 Wochen tun sie das jetzt schon unermüdlich, doch die Dauer des Konflikts hat Spuren hinterlassen, auch bei der evangelischen Pfarrerin Birgit Schmidt-Hertel.
2: Vor allen Dingen natürlich habe ich nicht gedacht, dass der Krieg so lange dauert. Das ist ja für alle irgendwie völlig irrational eigentlich, was sich da abspielt mittlerweile. Da ist ja nicht zu gewinnen und auch nicht zu verlieren. Das kriegt ja jeder mit. Und ich weiß auch nicht, wie lange das noch weitergeht.
1: Inzwischen sind weitere Kriege hinzugekommen, zuletzt der im Iran. Was die Menschen in Mayen immer wieder zusammenführt, ist die Hoffnung auf Frieden.
3: Es tröstet einfach, ja, dass mehrere Leute auch mit uns hoffen. Wir können ja gar nichts machen, aber das Gefühl, dass viele daran denken und dass wir zusammenstehen, das tröstet.
4: Ich hoffe auf der anderen Seite, aber dass diese Runde auch schnell zu Ende ist, denn dann ist auch der Krieg schnell zu Ende.
1: Bei vielen gesellt sich zur Hoffnung mittlerweile auch eine tiefe Nachdenklichkeit. Aus dem schnellen Protest ist ein Marathon geworden. Auch die Gemeindereferentin der Pfarrei St. Lukas, Evelyn Schumacher, beobachtet Ermüdungserscheinungen.
5: Ich glaube, die ersten Wochen haben wir gedacht, das wird dann damit irgendwie beendet sein. Und auch die Zuversicht durch dieses Gebet, das irgendwie zu schaffen. Mittlerweile hatten wir eine ganz schöne Durststrecke, weil wir ja auch merken, wie wenig wir uns vielleicht zumindest sichtbar mit diesem Gebet erreichen können.
1: Und trotzdem wollen sie weiter beten in Mayen, bis die Waffen endlich schweigen. Auch am kommenden Mittwoch wieder ab 18.30 Uhr auf dem Marktplatz.
0: Noch mehr Infos zum ökumenischen Friedensgebet in Mayen, immer mittwochs auf dem Marktplatz, abends um 6:30, findet ihr auf rp1.de/himmlisch. Und das ist Shabusi zusammen mit Miles Smith. Blink Twice. Einen schönen Feiertag.

0: Robin Schulz
1: und Dennis Lloyd
0: bei RP1 am Montagmorgen. Es ist Pfingstmontag, Feiertag. Schön, dass ihr dabei seid. Ich bin Stefan Mentling. Guten Morgen und herzlich willkommen. Ja, woher nehmt ihr eure Zuversicht?
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0: Oder geht euch die Zuversicht immer öfter flöten beim Blick ins große Weltgeschehen mit Kriegen und Katastrophen? Wer oder was macht euch zuversichtlich? Andere Menschen? Bestimmte Ereignisse, Begegnungen, Erlebnisse? Ja, Zuversicht spielt auch in der Bibel eine wichtige Rolle. Wo und welche Rolle, das erkunden wir zusammen mit euch und gehen zusammen auf biblische Weltenreise und Expedition Zuversicht, kreuz und quer durch die Bibel. Biblische Weltenreiseführer Stefan Weinert von der RPR1 Kirchenredaktion. Ja, manche verlieren ihre Zuversicht nach und nach, weil sie zum Beispiel immer wieder schlimme Erfahrungen machen und einiges einstecken müssen. Was steht dazu in der Bibel und wo?
4: Zum Beispiel in Psalm 71. Die Psalmen im Alten Testament sind ja Gebete, die oft sehr persönlich sind. Und dieser Psalm 71 blickt zurück auf ein Leben, das wohl nicht immer ganz einfach war. Da ist von Feinden die Rede, die sich zusammengetan haben gegen den Beter, von viel Angst und Not, die er erlebt hat.
0: Viel Angst und viel Not. Wie geht denn der Beter des Psalms damit um, mit seinen Erfahrungen?
4: Er lässt sich nicht erschüttern, wörtlich: Du bist meine Hoffnung, mein Herr und Gott, meine Zuversicht von Jugend auf. Vom Mutterleib an habe ich mich auf dich gestützt.
0: Das klingt satt zuversichtlich. Woher nimmt der Beter sein Vertrauen und seine Zuversicht? Worauf stützt er sie?
4: Auf die Erfahrungen, die er und wohl auch andere mit Gott gemacht haben. Im Psalm heißt es: Ich will den ganzen Tag von deinen rettenden Taten berichten, denn ich kann sie nicht zählen. An deine Gerechtigkeit will ich erinnern. Alle, die mein Unglück suchen, sind gescheitert. Du hast Großes vollbracht. Gott, wer ist wie du? Und deshalb auch die vertrauensvolle Bitte: Auch wenn ich alt und grau bin, Gott, verlass mich nicht.
0: Gott, meine Zuversicht von Jugend auf. Das ist mal ein Statement, das sich auf viele Erfahrungen stützt über ein ganzes Leben und so im Psalm 71 steht, im ersten, im Alten Testament der Bibel. Das ist unsere Station heute, unterwegs auf biblischer Weltenreise und Expedition Zuversicht. Noch mehr Infos und den biblischen Weltenreiseführer findet ihr auf rpr1.de/himmlisch. Und jetzt gibt es Sommerfeeling pur. Genießt diesen Feiertag mit diese Tage von Chris und Dante Thomas.

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Guten Morgen, es ist 6:30, hier ist RP1, wir schauen auf die Straßen. Blitzer stehen aktuell auf der A61 Ludwigshafen Richtung Koblenz, zwischen dem Kreuz Ludwigshafen und dem Kreuz Frankenthal, auf dem Parkplatz auf dem Hahnen, da ist Tempo 130 erlaubt. Und außerdem steht noch einer auf der B40 in Mainz am Pariser Tor, wenn ihr Richtung Alzey fahrt. Jetzt alle Staus- und Gefahrenmeldungen. Bitte Vorsicht auf der A60 Bingen Richtung Mainz. Zwischen Mainz-Finden und Mainz-Lerchenberg, da hat's gekracht. Der rechte Fahrstreifen ist aktuell gesperrt. Polizei, Feuerwehr und Rettungskräfte sind aktuell dort im Einsatz. Und ebenfalls Vorsicht auf der A62 Landstuhl Richtung Nonnweiler. In der Ausfahrt Freisen steht ein defektes Fahrzeug. Auch da bitte besonders vorsichtig fahren. Wenn ihr noch was gesehen habt, einen Stau oder Blitzer, dann ruft gerne jederzeit an oder schickt eine WhatsApp-Text- oder Sprachnachricht kostenlos an die 0800 8 3 mal die 62. Gute Fahrt!

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2: Guten Morgen, ich bin Sascha Müller von der Evangelischen Kirche. Und genau heute vor 59 Jahren hieß es zum ersten Mal, möge die Macht mit dir sein. Seit 1977 erobern Han Solo, Luke Skywalker und Obi-Wan Kenobi die Leinwand. Und der Hype um Star Wars hält bis heute an. Und immer dabei dieses weltbekannte Zitat, möge die Macht mit dir sein. Das fasziniert bis heute. Wobei diese Macht ja nicht einfach Macht, dass man immer gewinnt oder einem nichts Böses oder Schlimmes passiert. Star Wars lebt ja gerade davon, dass Gut und Böse sich munter abwechseln, auch die Guten immer wieder dramatische Niederlagen erleiden und eben nicht alles glatt läuft. Aber immer wieder, möge die Macht mit dir sein. Diese Macht hält nicht alles Schlimme und Böse von uns fern, aber diese Macht hilft uns, eben genau das zu überstehen. Sie gibt immer wieder Kraft, aufzustehen und weiter für das Gute zu kämpfen. Das wünsche ich mir und euch auch. Dass immer eine Macht mit uns ist, die nicht alles Schlechte von uns fernhält, die uns aber die Kraft gibt, damit umzugehen, aufzustehen und weiterzukämpfen. In diesem Sinne, möge die Macht mit uns sein.
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0: Das ist der neue Song von Kaigo, Khalid und Griffin, Save My Love, hier bei RPR1, der beste Musikmix für Rheinland-Pfalz. Herzlich willkommen an Pfingstmontag. Ja, schaut mal, dieses kleine Juwel hier steht mitten in Nettes-Hirsch, ein Stadtteil von Polch in der Eifel. Ja, dieses kleine Juwel, die Marienkapelle, war lange Zeit vom Verfall bedroht, aber jetzt erstrahlt die historische Kapelle in neuem Glanz. Und dabei mitgeholfen haben viele, viele fleißige Hände. Erich Heinrich ist der stolze Besitzer der Marienkapelle, die euch jetzt RPR1 Kirchenreporter Dirk Köster aus der Nähe zeigt.
1: Der Ursprung der Kapelle war 17. Jahrhundert, bei dem ersten Hof, der gebaut wurde. Ich habe die Kapelle geerbt von meinen Eltern. Und die hat natürlich geerbt von ihren Eltern wieder.
2: Seit Generationen befindet sich das kleine Gotteshaus in Familienbesitz. Jetzt gehört die Kapelle Erich Heinrich, der sie später seinen Kindern vererben möchte. Die Sanierung wäre ohne fremde Hilfe kaum möglich gewesen.
1: Zum Beispiel das Dach wurde von der Firma Ratschek in Mayen wurde gespendet. Dachdecker waren dann, die sind dann noch unentgeltlich, haben die dann die Kapelle eingedeckt. Dann war der Yachtverein von Polch. Die haben dann eine Summe gespendet, auch wie die Stadt Polch.
2: Eingesegnet hat die Kapelle der Pfarrer der Pfarrei Maifeld, Andreas Kern, und der ist froh, dass das Gotteshaus auch künftigen Generationen zur Verfügung steht.
3: Dass wir einfach in dieser hektischen Welt, in dieser Zeit, wo vieles im Umbruch ist, dass man solche Festen und Orte hat und Konstanten hat, wo man einfach da sein darf, wo man einfach nichts leisten muss.
2: Vor wenigen Jahren noch bot sich hier ein trauriges Bild. Risse im Mauerwerk, bröckelnder Putz, Feuchtigkeit. Mit dem Ergebnis der Sanierung ist auch Pfarrer Kern mehr als zufrieden.
3: Sie steht an einem tollen Ort, wo immer wieder Leute vorbeikommen. Also man fällt eigentlich drüber als Spaziergänger, als Pilger, als jemand, der unterwegs ist.
2: Normalerweise ist sie verschlossen, die Kapelle. Doch wer Erich Heinrich darum bittet, dem öffnet er gerne die Pforten, nicht ohne selbst in Erinnerungen zu schwelgen.
1: Also wenn ich die Kapelle betrete, oft denke ich dann schon dran, wie wir früher als Kinder mit unseren Eltern dann den Rosenkranz gebetet haben. Das kommt mir dann schon immer wieder zum Bewusstsein.
0: Sie glänzt wieder. Noch mehr Infos und ein paar Ansichten der Marienkapelle in Nettes-Hirsch findet ihr auf rpr1.de/himmlisch. So, hört ihr die Eiswürfel in eurem Eiskaffee klingen? Spürt ihr die Sommerluft, die Leichtigkeit, die Lebendigkeit? Dieser Song hier macht's möglich. Genießt euren Feiertag mit RPR1 und DJ Bobo. Everybody im Summer Mix.

0: Das ist der perfekte Start in diesen Feiertag. Lebendigkeit, Lebensfreude, Leichtigkeit. Ich habe für euch die perfekte Musik ausgesucht. Das ist ein Song unseres Lebens. Finally von Cece Peniston. Das ist RP1, der beste Musikmix für Rheinland-Pfalz. Außerdem gibt es gleich für euch einen absolut genialen Song. Ein Hit von heute, Dermot Kennedy, Funeral. Gibt's gleich.
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0: Ja, das wird heute ein Sommertag wie aus dem Bilderbuch. Sonne, Sommerluft, wirklich perfekt für einen entspannten Feiertag im Freien. Höchstwerte in Ludwigshafen bis 33 Grad, in Mainz bis 32 Grad, in Trier ebenfalls bis 32 Grad und in den Hochlagen von Eifel, Hunsrück und Westerwald etwa 27 Grad. Und genauso geht es dann auch weiter die nächsten Tage. Sommerlich warm und überwiegend trocken bei 28 bis 33 Grad.
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4: Ich bin Katrin Müller. Die deutsche Industrie konnte im ersten Quartal erstmals seit fast 3 Jahren den Umsatz steigern. Trotzdem werden weiter im großen Stil Jobs abgebaut. Das zeigt eine Studie der Beratungsgesellschaft EY auf Basis von Daten des Statistischen Bundesamts. Besonders betroffen sind 2 Schlüsselbranchen der deutschen Wirtschaft.
5: Vor allem die Autoindustrie steckt weiter in der Krise. In den ersten 3 Monaten gingen hier rund 32.000 Arbeitsplätze verloren. Im Maschinenbau waren es 22.000. Auch wenn der Umsatz zu Jahresbeginn nach 10 Quartalen mit Rückgängen endlich wieder leicht im Plus war, die Belastungen wiegen schwer. Hohe Energie- und Arbeitskostenkonkurrenz aus China und US-Zölle. Während jahrelang der Fachkräftemangel eines der großen Probleme war, sind es jetzt Überkapazitäten. Bei vielen Unternehmen werden Sparprogramme angeschoben oder Produktionsstandorte ganz geschlossen. Diana Kramer, Nachrichtenredaktion.
4: Friedensforscher sehen internationale Friedensmissionen zunehmend in Gefahr. Die Hauptgründe: sinkende Truppenzahlen, Finanzierungsprobleme und geopolitische Blockaden. Laut einem Bericht des SIPRI-Instituts fiel die Zahl der UN-Blauhelme und anderer Einsatzkräfte bei Friedensoperationen 2025 auf den niedrigsten Stand seit mindestens 25 Jahren. Im vergangenen Jahr gab es 58 internationale Friedensmissionen in 34 Ländern oder Gebieten, 3 weniger als 2024. Die Diskussion um einen drohenden Kerosinmangel wegen des Iran-Kriegs verunsichert Reisende in Deutschland. Bei einer repräsentativen Umfrage für den Abrechnungsdienstleister SAP gab fast jeder 5. an, deswegen selbst bereits einen Flug storniert, umgebucht oder eine Stornierung durch die Airline erlebt zu haben.
6: Die Verunsicherung ist da, aber die Reisewilligen gehen unterschiedlich damit um. 2 Drittel sagen, wir haben umgeplant. So weicht fast jeder 2. auf Bahn oder Auto aus. Ähnlich viele buchen Flüge viel früher als gewohnt. Und ein knappes Drittel hat Reisepläne erstmal aufgeschoben. Mehrere Airlines haben zuletzt die Preise erhöht. Für den Fall eines echten Kerosinmangels hat Wirtschaftsministerin Reiche Gegenmaßnahmen angekündigt. Ursula Winkler, Nachrichtenredaktion.
4: Zum Sport. Mercedes-Pilot Kimi Antonelli hat auch den Grand Prix von Kanada gewonnen und damit sein 4. Formel-1-Rennen nacheinander für sich entschieden. 2. in Montreal wurde Lewis Hamilton im Ferrari. Max Verstappen belegte im Red Bull Platz 3.
0: Und wir schauen auf die Straßen. Geblitzt wird aktuell auf der A3 Köln Richtung Frankfurt zwischen Bad Camberg und Idstein. Und außerdem steht noch einer auf der A61 Koblenz Richtung Ludwigshafen bei Gundersheim. Da ist Tempo 130. Und jetzt alle Staus- und Gefahrenmeldungen. Bitte Vorsicht auf der A1 Saarbrücken Richtung Trier zwischen dem Rastplatz Schaumbergkreuz und dem Rastplatz Sombach-Mühle. Da hat's gekracht. Der Unfall wird gerade aufgenommen. Der linke Fahrstreifen ist da gesperrt. Da bitte besonders vorsichtig fahren, denn die Auffahrt Tholey-Hasborn in Richtung Trier ist zurzeit gesperrt. Und noch eine Warnmeldung von der A3. Da bitte Vorsicht Frankfurt Richtung Köln zwischen Kreuzborn-Siegburg und Lohmar Nord. Gefahr durch ein defektes Fahrzeug. Wenn ihr noch was gesehen habt, einen Stau oder Blitzer, dann ruft gerne jederzeit an oder schickt eine WhatsApp-Text- oder Sprachnachricht kostenlos an die 0800 8 3x die 62. Gute Fahrt!
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0: Guten Morgen, herzlich willkommen. Wir starten gemeinsam in diesen Feiertag, in den Pfingstmontag, mit einem Song unseres Lebens. Finally von C.C. Peniston aus dem Jahr 91. Und den Start macht Dermot Kennedy, Funeral. Und gleich gibt es eine Portion Zuversicht. Ich bin Stefan Mendling. Guten Morgen. Und

0: So klingt der Sommer. Cici Peniston, finally hier bei RP1, der beste Musikmix für Rheinland-Pfalz am Feiertag. Schön, dass ihr dabei seid. Herzlich willkommen an Pfingstmontag.
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0: Woher nehmt ihr eure Zuversicht? Oder geht sie euch immer wieder flöten? Wenn ihr zum Beispiel seht, was im sogenannten Atlas der Zivilgesellschaft steht, den hat jetzt das evangelische Entwicklungswerk Brot für die Welt vorgestellt, veröffentlicht. Ja, ein erschreckendes Ergebnis, muss man sagen. 73% der Weltbevölkerung leben in autoritären Strukturen und Regimen. 73% aller Menschen auf der Welt. Silke Pfeiffer leitet das Referat Menschenrechte, Frieden und Nachhaltigkeit bei Brot für die Welt. Frau Pfeiffer, können wir was und was können wir von hier aus beitragen, damit die vielen Menschen in autoritären, unfreien Lebensverhältnissen ja auch eines Tages frei und selbstbestimmt leben können?
2: Wir können uns solidarisch zeigen. Wir von Brot für die Welt beispielsweise unterstützen ja viele Organisationen, viele Akteure im globalen Süden, die sich vor Ort tatkräftig einsetzen für Demokratie, für Gerechtigkeit, für Klimaschutz. Solche Projekte, solche Arbeit kann man wunderbar unterstützen.
0: Wir hier leben ja in Freiheit, aber das ist nicht in Stein gemeißelt und nicht für die Ewigkeit. Wie kann jede und jeder von uns dafür sorgen, dass wir hier bei uns in Deutschland weiter und am besten immer weiter in freiheitlichen, demokratischen Strukturen unterwegs sein können?
2: Na, ich glaube, es fängt schon in der Nachbarschaft an, indem wir den Dialog aufrechterhalten, verstehen, dass wir anderer Meinung sein können, aber deshalb nicht aggressiv werden müssen und eben das Engagement pflegen, ne? Uns nicht zurückziehen in private Räume, sondern wahrnehmen, welch kostbares Gut unsere Demokratie und unser Rechtsstaat ist und wie wichtig es ist, das zu verteidigen und uns dafür einzusetzen.
0: Was könnte darüber hinaus der Beitrag von Kirchen und Christentum sein, um Frieden und Demokratie zu pflegen und zu erhalten?
2: Na, ich glaube, die Kirche kann Räume auftun, in denen Menschen miteinander ins Gespräch kommen, in denen Menschen sich engagieren, in denen Menschen auch Schutz erhalten. Und ich finde, es gehört auch zur Rolle von Kirche, klare Positionen zu beziehen, wenn es um Menschenwürde und um Menschenrechte geht. Und von daher kann ich ein politisches Engagement von Kirchen in diese Richtung absolut nur unterstützen.
0: Vielen Dank. Silke Pfeiffer leitet das Referat Menschenrechte, Frieden und Nachhaltigkeit beim evangelischen Entwicklungswerk Brot für die Welt in Stuttgart. Noch mehr Infos zum Atlas der Zivilgesellschaft und seinen Ergebnissen findet ihr auf rp1.de/himmlisch. Einen schönen Feiertag wünsche ich euch jetzt mit Justin Bieber. Sorry.

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0: Das ist der neue Song von Sombra, Homewrecker, hier bei RP1 am Pfingstmontag. Schön, dass ihr dabei seid. Ich bin Stefan Mendling. Einen wunderschönen Feiertag wünsche ich euch. Ja, die einen machen ja direkt eine Ausbildung nach der Schule. Andere gehen studieren. Wieder andere brauchen erstmal eine Auszeit oder machen einen Freiwilligendienst. Und manche stürzen sich in ein sogenanntes freiwilliges Ordensjahr. So wie Jana Weber zum Beispiel. Jana lebt seit 7 Monaten bei den Steyler Missionsschwestern in Frankfurt am Main im Bistum Limburg. Und wie ist das so?
1: Ich war eine Nacht hier und ich habe mich direkt ziemlich wohl gefühlt an diesem Ort. Also es war ein bisschen doch auch irgendwie ein Stück weit zu Hause direkt, ja. Ich fühle mich hier auch auf Augenhöhe wahrgenommen. Also ich werde mit einbezogen, mir wird Verantwortung übertragen. Ich darf ja verschiedenste Aufgaben übernehmen, werde nach meiner Meinung gefragt in verschiedensten Fragen und ja, gehöre einfach dazu gerade, ja, für diese Zeit.
0: Jana möchte was mit Menschen machen und sich noch intensiver mit ihrem Glauben beschäftigen. Wie sieht so ein typischer Tag im Freiwilligen Ordensjahr denn aus?
1: Normalerweise starten wir gemeinsam mit dem Morgengebet. Nachmittags oft dann sozialpastorale Projekte hier,

0: Christen und hat sich trotzdem für ein Ordensjahr bei einer katholischen Schwesternschaft entschieden. Was sagen so deine Freunde und die Familie dazu?
1: Also von Freunden und Bekannten habe ich viel Positives gehört. Also klar, viel auch, okay, warum machst du das oder was ist das? Also viel Interesse, viel Neugier und gleichzeitig aber auch viel Support, viel Unterstützung da drin. So nach dem Motto, ja, probier's doch einfach mal aus und wenn du meinst, das ist gerade der nächste Schritt. Und auch viele, die gesagt haben, es passt schon auch zu dir.
0: Jetzt nach 7 Monaten hat Jana etwas mehr als Halbzeit und bereut bisher nichts, oder?
1: Ich würde es auf jeden Fall nochmal machen. Also ja, es ist eine super prägende Zeit. Was ich Leuten mitgeben würde, denen ich es empfehle, wäre, dass sie wirklich auch eine Offenheit mitbringen müssen, sich mit sich selbst auseinanderzusetzen.
0: Ja, Hut ab. Jana Weber macht gerade ein freiwilliges Ordensjahr bei den Steyler Missionsschwestern in Frankfurt am Main im Bistum Limburg. Wenn euch auch sowas interessieren könnte und ihr noch mehr Infos wollt, dann findet ihr die auf rp1.de/himmlisch. Und hier kommt jetzt Sommerfeeling pur. Absolut, absolutely everybody. Einen schönen Feiertag wünsche ich euch mit rp1.

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5: 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Guten Morgen, wir schauen auf die Straßen. Geblitzt wird aktuell auf der A650 Ludwigshafen Richtung Bad Dürkheim an der Abfahrt Bruchwiesenstraße. Da ist Tempo 70 erlaubt. Außerdem steht noch einer auf der A3 Frankfurt Richtung Köln bei Montabaur bei Tempo 100. Und jetzt alle Staus- und Gefahrenmeldungen. Bitte Vorsicht auf der A1 Saarbrücken Richtung Trier zwischen dem Rastplatz Schaumbergkreuz und Rastplatz Sombach-Mühle. Da hat's gekracht. Der Unfall wird gerade aufgenommen. Dadurch ist der linke Fahrstreifen aktuell gesperrt. Bitte da besonders vorsichtig fahren. Und die Auffahrt Tholey-Hasborn in Richtung Trier ist ebenfalls derzeit gesperrt. Und Vorsicht auf der A3 Frankfurt Richtung Köln zwischen Kreuzborn-Siegburg und Lohmar Nord. Gefahr durch ein liegen gebliebenes Fahrzeug. Wenn ihr noch was gesehen habt, einen Stau oder Blitzer, dann ruft gerne jederzeit an oder schickt eine WhatsApp-Text- oder Sprachnachricht kostenlos an die 0800 8 3x62. Gute Fahrt!
6: Ja.

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0: 7.38 Uhr am Feiertag, am Pfingstmontag. Herzlich willkommen, einen schönen Feiertag wünsche ich euch. So, hört ihr das? Ihr hört nichts? Ja, genau. Denn das ist Stille. Die gibt es nur noch super, super selten im Alltag. Also irgendwas, so geht's mir zumindest zu Hause, macht immer irgendwie Geräusche. Die Spülmaschine läuft, da sind Kinder im Hintergrund, der Hund bellt, man hört die Nachbarn. Alles schöne Geräusche, Lebendigkeit und ich freue mich drüber, aber richtige Stille ist sehr, sehr selten geworden. Erik Pfeiffer ist Professor für Psycho- und Musiktherapie an der Katholischen Hochschule Freiburg im Breisgau und forscht genau dazu, nämlich zur Stille. In seinen Studien befragt Pfeiffer Menschen, wie die sich fühlen vor und nach ein paar Minuten Stille. Und das Ergebnis?
1: Dass sie sich nach dieser Phase der Stille deutlich entspannter gefühlt haben, in besserer Stimmung, dass sie kaum oder gar keine Langeweile empfunden haben, wenn diese Studien in einer Naturumgebung stattgefunden haben und wenn eine professionelle Person anwesend war, die das Ganze begleitet hat, dann wurden diese positiven Ergebnisse noch einmal zusätzlich gepusht.
0: Stille tut also dem Gehirn richtig gut, weil es dann weniger Reize auf einmal verarbeiten muss. Das könnt ihr schon bei einem Waldspaziergang ausprobieren, ohne Quasseln und ohne Musik oder ganz klassisch mit einer Auszeit im Kloster zum Beispiel. 100% still kriegen wir allerdings nicht hin, so Erik Pfeiffer.
1: Soweit ich weiß, hat im Moment ein Standortbüro von Microsoft den stillsten Raum, der auf der Welt existiert. Und selbst wenn wir uns als Menschen da hineinbegeben, fangen wir irgendwann an, körpereigene Geräusche zu hören.
0: Ja, körpereigene Geräusche wie Magenkrummeln, das Blut rauscht im Ohr oder auch Atmen macht Geräusche. Achtet mal drauf. Absolute Stille finden viele sogar irgendwann richtig unangenehm. Wohltuende Stille lässt sich aber auch in den Alltag einbauen. Die Idee ist,
1: einfach einmal zu schauen, wo ist denn der stillste Ort in der Wohnung, in der ich wohne? Oder in nächster Umgebung zu meinem Wohnort oder am Arbeitsplatz? Was macht denn diesen stillen Ort aus? Und wie fühlt es sich da an?
0: Und wenn es sich gut anfühlt, dann verbringt ruhig ein paar Minuten dort und euer Gehirn sagt jedes Mal Danke für so eine regelmäßige Pause. Erik Pfeiffer, Professor für Psycho- und Musiktherapie an der Katholischen Hochschule Freiburg im Breisgau. Noch mehr leise, geradezu lautlose Infos rund um Stille und wie sie wirkt, findet ihr auf rp1.de/himmlisch. Und das ist Alex Roman. Fever Dream. Einen schönen Pfingstmontag wünsche ich euch mit RPR1.

0: vorbei. Das ist Clean Bandit mit Anne-Marie bei RP1, der beste Musikmix für Rheinland-Pfalz. Um 7.46 Uhr am Feiertag. Einen schönen Pfingstmontag wünsche ich euch. Schön, dass ihr dabei seid.
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2: Eine Portion Zuversicht, bitte.
0: Woher nehmt ihr eure Zuversicht? Wo tankt ihr auf? Was füttert, was nährt eure Zuversicht? Andere Menschen, besondere Erlebnisse, berührende Begegnungen oder auch mal ein gutes Buch? Welche Rolle spielt Zuversicht zum Beispiel in Kinder- und Jugendbüchern? Susanne Lux ist Inhaberin der Kinder- und Jugendbuchhandlung Nimmerland in Mainz. Welches Buch, Frau Lux, haben Sie heute ausgesucht für uns?
3: Für ein Buch für Jungs und Mädchen ab 11 etwa, von David Long geschrieben. Es heißt Gerettet und ist im Inselverlag erschienen.
0: Gerettet. Wer wird gerettet? Um wen oder was geht's in Gerettet?
3: Es geht um Menschen, die in ganz schreckliche, lebensgefährliche Situationen geraten sind und die sich gerettet haben, weil sie zuversichtlich waren, weil sie daran geglaubt haben, dass es eine Chance gibt und die diese kleine Chance ergriffen haben.
0: Okay, das klingt nach wahren, nach echten Geschichten, nichts Fiktion, oder?
3: Es sind wahre Geschichten. Also wir haben hier zum Beispiel Juliane Köpke, die ist 1971 in einem Flugzeug unterwegs gewesen mit der Mutter und das Flugzeug ist über dem brasilianischen Regenwald abgestürzt. Mhm. Und dieses junge Mädchen mit 17 war die einzige Überlebende, die sich alleine durch den Regenwald schlagen musste, wilden Tieren begegnet ist, nichts zu essen, nichts zu trinken hatte. Und sie hat es geschafft. Aber es schien eben lange Zeit komplett aussichtslos.
0: Komplett aussichtslos schien es, aber die Geschichten, gehen die alle gut aus?
3: Die gehen natürlich alle gut aus. Das heißt gerettet und es zeigt, dass es sich lohnt zu kämpfen und Zuversicht zu bewahren und dass es eben doch immer wieder eine Hoffnung gibt, zu überleben.
0: Weiter, immer weiter, das hat schon Olli Kahn beschrieben. Was Susanne Lux gerade beschrieben hat, sie ist die Chefin vom Nimmerland in Mainz-Gonsenheim. Das ist die einzige Kinder- und Jugendbuchhandlung in Rheinland-Pfalz. Gerettet heißt das Bilderbuch für alle ab 10 von David Long. Ihr könnt gerne schon mal reinschnuppern auf rpr1.de/himmlisch. Ja, und für so einen Feiertag, Sommertag, Gelassenheit, Leichtigkeit, Lebensfreude gibt es doch keinen cooleren Song als den hier. The Lion Sleeps Tonight. Einen schönen Feiertag mit RPR1.

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0: Guten Morgen, einen schönen Feiertag. Ich freue mich gleich auf einen Song unseres Lebens. Mojo, Lady. Das ist RB1, der beste Musikmix von Rheinland-Pfalz. Und ein Hit von heute, To Love Somebody von Holly Humberstone. Das gibt's gleich für euch. Und wir schauen aufs Wetter. Heute ja ein optimaler, super Sommertag zum Wandern, zum ins Freibad gehen, spazieren. Höchstwerte heute in Ludwigshafen 33 Grad, in Mainz 32 und in Hochlagen von Eifel, Hunsrück und Westerwald 27 Grad. Ja, und genauso bleibt es auch die nächsten Tage sommerlich warm und überwiegend trocken bei 28 bis 33 Grad.
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2: Ich bin Katrin Müller. Sinkende Truppenzahlen, Finanzierungsprobleme und geopolitische Blockaden. Internationale Friedensmissionen sind in Gefahr. Das zeigt ein Bericht des Stockholmer SIPRI-Instituts. Demnach waren in den vergangenen 25 Jahren nie so wenige UN-Blauhelme und andere Einsatzkräfte an Friedensoperationen beteiligt wie zuletzt.
3: Auch Friedensmissionen gab es weniger als im Jahr zuvor. Der Grund? Ein perfekter Sturm aus finanziellen und politischen Faktoren, sagen die Forscher. Allein den UN-Blauhelmen fehlten im vergangenen Jahr 2 Milliarden US-Dollar. Die USA schulden den Vereinten Nationen Milliarden an Mitgliedsbeiträgen, unter anderem für die Friedensmissionen. Die Finanzprobleme könnten dramatische Folgen haben. Mehr Konflikte, die zivile Bevölkerung härter treffen. Aus Stockholm, Julia Weschenbach.
2: Die deutsche Industrie hat im ersten Quartal erstmals seit 2023 den Umsatz gesteigert, baut aber weiter im großen Stil Jobs ab. Das zeigt eine Studie der Beratungsgesellschaft EY, die auf Daten des Statistischen Bundesamts basiert. Demnach sank die Zahl der Beschäftigten in der Industrie zum Ende des ersten Quartals auf rund 5 Millionen Menschen. Ein Rückgang von mehr als 2% zum Vorjahreszeitraum. Am meisten Arbeitsplätze gingen unterm Strich in der Autoindustrie verloren. Die Deutsche Bahn will im Regionalverkehr wieder eine Pünktlichkeitsquote von mehr als 90% erreichen. Einen genauen Zeitplan gibt es dafür aber nicht. Ziel sei es vor allem, den Abwärtstrend schnell zu stoppen, so der Chef der DB Regionalverkehrstochter.
4: Eine Pünktlichkeitsquote von mehr als 90% gab es im Nahverkehr zuletzt im März 2025. Der Regio-Chef hofft, eine solche Quote in Zukunft stabil zu schaffen. Auf 28.000 Baustellen allein in diesem Jahr arbeiten sie daran, das marode Schienennetz wieder fit und damit die Züge wieder pünktlicher zu machen. Auch Änderungen am Fahrplan mit mehr Pufferzeiten und mit Joker-Gleisen, also Gleise, die extra freigehalten werden, um auf Störungen flexibler reagieren zu können, sollen die Züge pünktlicher machen. Uli Reitinger, Nachrichtenredaktion.
2: Zum Sport. Mercedes-Pilot Kimi Antonelli hat auch den Grand Prix von Kanada gewonnen und damit sein viertes Formel-1-Rennen nacheinander für sich entschieden. Zweiter in Montreal wurde Lewis Hamilton im Ferrari, Max Verstappen belegte im Red Bull Platz 3.
0: Und wir schauen auf die Straßen. Bitte Vorsicht auf der A1 Saarbrücken Richtung Trier zwischen Rastplatz Schaumberg-Kreuz und Rastplatz Sombach-Mühle. Da hat's gekracht, der Unfall wird gerade aufgenommen. Der linke Fahrstreifen ist gesperrt und die Auffahrt Tollei-Hasborn in Richtung Trier ist ebenfalls gesperrt. Außerdem Achtung auf der A3 Frankfurt Richtung Köln zwischen Mönchhof-Dreieck und Wiesbadener Kreuz. Gefahr durch ein liegen gebliebenes Fahrzeug und ebenfalls ein liegen gebliebenes Fahrzeug auf der A5 Heidelberg Richtung Karlsruhe zwischen Bruchsal und Karlsruhe Nord. Und bitte auch Vorsicht fahren auf der A81 Heilbronn Richtung Stuttgart zwischen Ilsfeld und Raststätte Wunnenstein West in beiden Richtungen. Gefahr durch Personen auf der Fahrbahn. Allen unterwegs eine gute Fahrt.
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0: Einen wunderschönen Montag wünsche ich euch und es ist mein Lieblingsmontag, weil Feiertag und Sommer und richtig gute Laune mit einem Song unseres Lebens, Mojo Lady. Und den Anfang macht Holly Humberstone, To Love Somebody. Und ich habe gleich noch einen Tipp, worauf ihr euch freuen könnt, wenn ihr an nächsten Sonntag denkt. Gerade auch, wenn ihr Kinder habt zwischen 3 und 7 Jahren. Was genau, das verrate ich euch gleich. Ich bin Stefan Mentling. Guten Morgen.

0: Genießt diesen Feiertag. Hier ist auf jeden Fall schon mal die beste Musik dafür. Mojo Lady bei RPR1. Ich bin Stefan Mendling. Guten Morgen, herzlich willkommen.
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0: Ja, nix wie hin. Nach Mainz. Und zwar am kommenden Sonntag ins Dommuseum zur interaktiven Entdeckungstour für Kinder von 3 bis 7 Jahren. Das Programm Mini-Museumsforscher geht in die dritte Runde mit Museumsführerin Antje Schilling vom Dommuseum.
3: Ja, die Mini-Museumsforscher im Dommuseum Mainz für Kinder von 3 bis 7 Jahren, die locken mit den großen Fragen des Lebens. In jeweils 35-minütigen Touren wird immer eine Frage besprochen, zum Beispiel, was ist ein Bischof, wer oder was macht eigentlich der König, wer war Jesus Christus oder eben auch, was haben die ganzen Drachen am Dom zu suchen, und schauen uns das Ganze zusammen an.
0: Ja, denn Mainz war gerade bei Kaisern und Königen ein wichtiger Dreh- und Angelpunkt. Aber warum eigentlich? Naja, eure Kids wissen das nach der Aktion.
3: Ja, bei uns in Mainz sind wir immer besonders stolz, dass unsere Erzbischöfe die Könige krönen durften. Und dabei muss man so ein bisschen auseinanderpuzzeln, wer ist denn jetzt eigentlich wer und warum gibt es zwei und wer ist wichtiger und wer hat welche Aufgaben. Und das werden wir zusammen erkunden, natürlich über bildliche Darstellungen, über die einzelnen Ämter und dann natürlich auch über die schicken Outfits, die ja bei König, Kaiser und Co. immer locken.
0: Sehr schön. Museumsführerin Antje Schilling vom Dommuseum in Mainz. Wenn ihr mit euren Kids auf Entdeckungstour gehen wollt, jetzt am kommenden Sonntag, alle Infos und wie ihr euch anmelden könnt, findet ihr auf rpr1.de/himmlisch. Genießt diesen Feiertag Pfingstmontag mit Taylor Swift, The Fate of Ophelia. Guten Morgen.

0: Wunderschönen Feiertag, Pfingstmontag wünsche ich euch bei RPR1. Ich bin Stefan Mentling. Guten Morgen und herzlich willkommen.
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0: Ja, auch Stars und Künstler sind immer wieder auf der Suche nach dem, was für sie zählt, was ihnen Kraft gibt, gerade auch in Krisen. Und manchmal könnt ihr davon auch etwas in ihren Songs entdecken. Zum Beispiel auch in dem hier. 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Das ist Michael Patrick Kelly und Wonders, übersetzt Wunder. RPR1, Song mit Sinnexperte Dejan Wieloff von der RPR1 Kirchenredaktion. Ja, Pfingsten ist ja eigentlich die perfekte Gelegenheit für Wunder. Feuerzungen, Sprachenwunder, Herzklopfen, Begeisterung, Staunen. Da passt der Song ja super, oder? Um was für Wunder geht's in Wonders?
2: Na, es geht letztlich um Zivilcourage, könnte man sagen. Oder anders formuliert, es geht um die Wunder, die jede und jeder von uns selbst anstoßen kann. Mhm. Nämlich dadurch, dass wir uns menschlich verhalten in einer Welt, die immer unmenschlicher wird oder zumindest zu werden droht. Michael Patrick Kelly hat sinngemäß gesagt, es geht um das Wunder, das damit beginnt, dass jemand den Mut hat, die Ketten der Gewalt zu durchbrechen.
0: Ketten der Gewalt, ist das? Das ist ja ein starkes und heftiges Bild, vielleicht ein bisschen zu stark und heftig für so einen wundervollen Song?
2: Nee, nicht, wenn man die Geschichte hinter dem Song kennt. Okay. 2019 ist ein Junge in den USA mit einer Schrotflinte in seine Schule gegangen und wollte Amok laufen. Mhm. Und was das Ganze letztlich verhindert hat, war eine Umarmung. Ein Football-Coach hat den Jungen in den Arm genommen und dort ist der Junge dann weinend zusammengebrochen. Mhm. Und aus einem Gespräch von Michael Patrick Kelly mit diesem Coach ist dann der Text entstanden.
0: Ja, krass, das ist eine echte Gänsehautgeschichte. War aber auch nicht ganz ungefährlich, oder, was der Coach da gemacht hat?
2: Ja, der hat sich selbst schon ziemlich in Gefahr gebracht damit. Aber für Wunder braucht es ja auch gar nicht unbedingt solche gefährlichen Aktionen. Ich glaube, jede kleine Geste von Menschlichkeit kann im Nachgang schon viel, viel Gutes bewirken.
0: Dann hört selbst Michael Patrick Kelly und Wonders. Das ist ja der wundervolle RPR1-Song mit Sinn am Pfingstmontag. Einen wundervollen, wunderbaren Feiertag wünsche ich euch mit RPR1.

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2: 8:30, hier ist RPR 1. Wir schauen auf die Straßen. Geblitzt wird aktuell auf der A6 Kaiserslautern Richtung Saarbrücken bei Rammstein-Miesenbach. Außerdem auf der A61 Koblenz Richtung Ludwigshafen zwischen Rheinböllen und Stromberg in der Baustelle bei Tempo 100. Und dann steht noch einer auf der B50 Moorbach Richtung Wittlich bei Longkamp. Tempo 80 ist hier erlaubt. Jetzt alle Staus- und Gefahrenmeldungen. Bitte Vorsicht auf der A1 Saarbrücken Richtung Trier zwischen dem Rastplatz Schaumbergkreuz und Rastplatz Sombach-Mühle. Da hat's gekracht. Der Unfall wird immer noch aufgenommen. Der linke Fahrstreifen ist deswegen gesperrt. Die Polizei ist vor Ort und die Auffahrt Tholey-Hasborn in Richtung Trier ist aktuell gesperrt. Wenn ihr noch einen Stau oder Blitzer gesehen habt, dann ruft gerne kostenlos an oder schickt eine WhatsApp-Text- oder Sprachnachricht an die 0800 8 3x die 62. Gute Fahrt.
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0: zu Hause auf der Terrasse. Macht euch einen schönen Feiertag. Genießt diesen Pfingstmontag. Ich bin Stefan Mendling. Guten Morgen und herzlich willkommen. Schön, dass ihr dabei seid.
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2: Eine Portion Zuversicht, bitte.
0: Woher nehmt ihr eure Zuversicht? Oder geht sie euch immer wieder flöten? Beim Blick ins große Weltgeschehen mit Kriegen und Katastrophen? Ja, was macht euch zuversichtlich? Andere Menschen, bestimmte Ereignisse, Begegnungen oder Erlebnisse? Zuversicht spielt auch in der Bibel eine wichtige Rolle. Wo und welche Rolle, das erkunden wir zusammen mit euch und gehen zusammen auf biblische Weltenreise und Expedition Zuversicht kreuz und quer durch die Bibel. Biblische Weltenreiseführer Stefan Weinert von der RPR1 Kirchenredaktion. Manche verlieren ihre Zuversicht nach und nach, wenn sie immer wieder schlimme Erlebnisse machen und einstecken müssen. Was steht dazu in der Bibel und wo?
3: Zum Beispiel in Psalm 71. Die Psalmen im Alten Testament sind ja Gebete, die oft sehr persönlich sind. Mhm. Und dieser Psalm 71 blickt zurück auf ein Leben, das wohl nicht immer ganz einfach war. Da ist von Feinden die Rede, die sich zusammengetan haben gegen den Beter, von viel Angst und Not, die er erlebt hat.
0: Viel Angst, viel Not, sagst du. Wie geht der Beter des Psalms um damit, mit seinen schlimmen Erfahrungen?
3: Er lässt sich nicht erschüttern. Wörtlich: Du bist meine Hoffnung, mein Herr und Gott, meine Zuversicht von Jugend auf. Vom Mutterleib an habe ich mich auf dich gestützt.
0: Okay, das klingt satt zuversichtlich, aber woher nimmt der Beter sein Vertrauen, seine Zuversicht? Worauf stützt er sie?
3: Auf die Erfahrungen, die er und wohl auch andere mit Gott gemacht haben. Im Psalm heißt es: Ich will den ganzen Tag von deinen rettenden Taten berichten, denn ich kann sie nicht zählen. An deine Gerechtigkeit will ich erinnern. Alle, die mein Unglück suchen, sind gescheitert. Du hast Großes vollbracht. Gott, wer ist wie du? Und deshalb auch die vertrauensvolle Bitte: Auch wenn ich alt und grau bin, Gott, verlass mich nicht.
0: Gott, meine Zuversicht von Jugend auf, das ist mal ein Statement. Und so steht es in Psalm 71, im ersten, im Alten Testament der Bibel. Das ist heute unsere Station, unterwegs auf biblischer Weltenreise und Expedition Zuversicht. Noch mehr Infos und den biblischen Weltenreiseführer dazu findet ihr auf rpr1.de/himmlisch.

0: Das klingt wie eine Hymne. Das ist der neue Song von Michael Schulte und Picture This Giants bei RPR1. Einen schönen Pfingstmontag wünsche ich euch. Schön, dass ihr dabei seid. Ja, viele denken ja bei dem Wort Gottesdienst an, ja, an was? An, ja, verstaubte Texte, Langeweile, Gähnen, erst recht für Kinder. Naja, dann waren die noch nicht in Klein-Maischeid bei der Familienkirche. Klein-Maischeid ist ein kleiner Ort im Westerwald in der Nähe von Neuwied und die Familienkirche ist ein noch junges Angebot, vor allem für Familien mit Kindern von 4 bis 8. Stefan Weinert von der RPR1 Kirchenredaktion stellt euch die Familienkirche jetzt mal etwas genauer vor.
1: Eltern wünschen, wir machen. So ungefähr könnte man zusammenfassen, wie die Familienkirche im pastoralen Raum Neuwied entstanden ist. Sie ist anders und vielleicht auch ein bisschen mehr als ein reiner Familiengottesdienst, schildert Pastoralreferent Dominik Butenkemper.
2: Also wir feiern keine Eucharistie und haben keine Orgelmusik, also es ist kein festgezurrter Ablauf.
1: Eingeladen zur Familienkirche in Klein-Maischeid sind vor allem Kinder von 4 bis 8 und ihre Familien. Deshalb
2: gucken wir, dass das so gestaltet ist, dass die mitmachen können mit Bewegungen oder mit einem kleinen Theaterspiel oder mit Aktionen wie Basteln, dass sie irgendwie in das Thema eingebunden sind. Ja.
1: Familienkirche ist also sozusagen Gottesdienst plus ein bisschen Workshop plus gemeinsames Essen. Und damit genau das, auf was zum Beispiel Christina und Johannes mit ihren Familien gewartet haben.
3: Das freuen wir uns eigentlich, dass es so ein Angebot jetzt auch neu gibt, weil gefühlt gibt es tendenziell eher weniger Angebote für Familie.
4: Das ist ja das erste Mal, dass für die Altersgruppe 4 bis 8 Jahre so ein Angebot stattfindet. Und da haben wir uns gedacht, wir kommen vorbei und gucken.
0: Ja, wir kommen vorbei und gucken. Könnt ihr auch gerne machen am kommenden Sonntag, am 31. Mai. Denn dann ist wieder Familienkirche in Klein-Maischeid bei Neuwied. Immer nachmittags von 2 bis 5. Noch mehr Infos zur Familienkirche und wie ihr hinfindet, findet ihr auf rpr1.de/himmlisch. Und das wird ja so ein perfekter Feiertag mit Sonne und bis 33 Grad. Und das ist die perfekte Musik dazu. Pointers ist das. Jump. Genießt euren Feiertag und kommt gut rein. Schöne Pfingsten. Ich bin Stefan Mentling. Guten Morgen.

0: Einen wunderschönen Montag wünsche ich euch und er wird wundervoll. Es ist mein Lieblingsmontag, weil es frei, also weil der Montag ein Feiertag ist und weil Sommer ist. Und passend dazu gibt es Santana Maria Maria. Das ist der beste Musikmix für Rheinland-Pfalz. Außerdem gibt es einen Hit von heute. New Religion, damit ihr perfekt reinkommt in diesen Pfingstmontag. Das gibt's gleich. Und wir schauen aufs Wetter. Ja, heute ein Bilderbuch-Sommertag. Optimaler Tag für einen Ausflug zum Wandern im Pfälzerwald, spazieren gehen an der Mosel, Freibad, Badesee, abends Biergarten. Die Sommerluft hält sich ideal für einen entspannten Feiertag im Freien. Höchstwerte heute 33 Grad in Ludwigshafen, in Mainz 32 Grad, in Koblenz 32 Grad und in den Hochlagen von Eifel, Hunsrück und Westerwald bis 27 Grad. Aktuell gemessen am Klausensee im Pfälzerwald 21 Grad, in Mainz am Dom 22 und Worms am Lutherdenkmal ebenfalls 22 Grad. Und genauso bleibt es die nächsten Tage sommerlich warm und überwiegend trocken bei 28 bis 33 Grad.
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2: Ich bin Katrin Müller. Die deutsche Industrie konnte im ersten Quartal erstmals seit fast 3 Jahren den Umsatz steigern. Trotzdem werden weiter im großen Stil Jobs abgebaut. Das zeigt eine Studie der Beratungsgesellschaft EY auf Basis von Daten des Statistischen Bundesamts. Besonders betroffen sind 2 Schlüsselbranchen der deutschen Wirtschaft.
3: Vor allem die Autoindustrie steckt weiter in der Krise. In den ersten 3 Monaten gingen hier rund 32.000 Arbeitsplätze verloren. Im Maschinenbau waren es 22.000. Auch wenn der Umsatz zu Jahresbeginn nach 10 Quartalen mit Rückgängen endlich wieder leicht im Plus war, die Belastungen wiegen schwer. Hohe Energie- und Arbeitskosten, Konkurrenz aus China und US-Zölle. Während jahrelang der Fachkräftemangel eines der großen Probleme war, sind es jetzt Überkapazitäten. Diana Kramer, Nachrichtenredaktion.
2: Friedensforscher sehen internationale Friedensmissionen zunehmend in Gefahr. Die Hauptgründe: sinkende Truppenzahlen, Finanzierungsprobleme und geopolitische Blockaden. Laut einem Bericht des SIPRI-Instituts fiel die Zahl der UN-Blauhelme und anderer Einsatzkräfte bei Friedensoperationen 2025 auf den niedrigsten Stand seit mindestens 25 Jahren. Im vergangenen Jahr gab es 58 internationale Friedensmissionen in 34 Ländern oder Gebieten, 3 weniger als 2024. Die Diskussion um einen drohenden Kerosinmangel wegen des Iran-Kriegs verunsichert Reisende in Deutschland. Bei einer repräsentativen Umfrage für den Abrechnungsdienstleister SAP gab fast jeder 5. an, deswegen selbst bereits einen Flug storniert, umgebucht oder eine Stornierung durch die Airline erlebt zu haben.
4: Die Verunsicherung ist da, aber die Reisewilligen gehen unterschiedlich damit um. 2 Drittel sagen, wir haben umgeplant. So weicht fast jeder 2. auf Bahn oder Auto aus. Ähnlich viele buchen Flüge viel früher als gewohnt. Und ein knappes Drittel hat Reisepläne erstmal aufgeschoben. Mehrere Airlines haben zuletzt die Preise erhöht. Für den Fall eines echten Kerosinmangels hat Wirtschaftsministerin Reiche Gegenmaßnahmen angekündigt. Ursula Winkler, Nachrichtenredaktion.
2: Nach einem Jahr im Amt veröffentlicht Papst Leo heute seine erste Enzyklika. In dem mehr als 100 Seiten langen Lehrschreiben mit dem Titel Magnifica Humanitas geht es um das Thema künstliche Intelligenz. Die erste Enzyklika in der Amtszeit eines neuen Papstes gilt vielfach als eine Art Regierungserklärung für dessen Pontifikat.
0: Wir schauen auf die Straßen. Bitte Vorsicht auf der A1 Saarbrücken Richtung Trier zwischen Rastplatz Schaumbergkreuz und Rastplatz Sombach-Mühle. Da hat's gekracht, der Unfall wird gerade aufgenommen. Der linke Fahrstreifen ist gesperrt. Ebenfalls die Auffahrt Tholey-Hasborn in Richtung Trier ist gesperrt. Bitte ebenfalls Vorsicht auf der A3 Frankfurt Richtung Köln zwischen Mönchhof-Dreieck und Wiesbadener Kreuz. Da ist ein Fahrzeug liegen geblieben und bitte Vorsicht auf der A5 Basel Richtung Karlsruhe zwischen Achern und Bühl ist in beiden Richtungen ein Reh unterwegs. Und bitte auch aufpassen auf der A5 Heidelberg Richtung Karlsruhe zwischen Bruchsal und Karlsruhe Nord steht ein defekter PKW auf dem Standstreifen. Allen unterwegs eine gute und sichere Fahrt.
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0: Ja, ich will. Habt ihr diese magischen Worte schon gesagt? Ja, ich will. Also ich will jetzt erstmal einen Song unseres Lebens, Santana und Maria und New Religion von Bibi Rexha und Faithless. Ja, das will ich auch, denn das ist einfach geniale Musik. Und danach verrate ich euch, wo es ganz einfach ist, ja, ich will zu sagen. Einfach heiraten, mit Betonung auf einfach, so heißt die aktuelle Aktion der evangelischen Kirche. Was das soll und was es euch bringt, Das gibt's gleich. Ich bin Stefan Mendling. Guten Morgen.
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0: Eine Liebeserklärung an der Gitarre. Santana. Maria, Maria. Bei RP1, der beste Musikmix. Für Rheinland-Pfalz. Ich bin Stefan Mendelin. Guten Morgen und herzlich willkommen. Schön, dass ihr dabei seid an Pfingstmontag. Ja, ich will. Ja, drei Worte, die das Leben verändern können, wenn ihr euch traut. Genau das ist das Stichwort. Ja, die einen planen ja ihre Hochzeit, ihre Trauung ganz, ganz lange im Voraus. Eine Megafeier mit 200 Gästen, perfekte Hochzeitskirche, Pfarrer aus Konfitagen, Sängerin fürs Ave Maria, alles maßgeschneidert und perfekt. Ja, andere haben nach der standesamtlichen Trauung die kirchliche Hochzeit ja auf unbestimmte Zeit auf später verschoben. Und jetzt gibt es eine Aktion, die heißt einfach heiraten. An einem speziellen Datum, nämlich der 26. Juni 26, könnt ihr euch schon mal im Kalender eintragen. Da sind alle eingeladen. Dejan Wieloff von der RP1 Kirchenredaktion. Was passiert da genau?
1: Die evangelische Kirche macht es möglich. Einfach heiraten am 26.06.2026. Gottes Segen für alle, die sich lieben. Ganz einfach, spontan, ohne großen Aufwand. Als kirchliche Trauung oder als Segnung.
2: Ja, man kann sich vorab anmelden. Wir haben aber auch noch freie Timeslots. Also wer spontan da vorbeikommt und sagt, da will ich mich segnen lassen, meine Partnerschaft. Also ich stehe an diesem Tag dann auch zur Verfügung und werde spontane Trauung und Segnung durchführen.
1: Sagt Pfarrerin Dimut Meyer aus Speyer, die schon mehrere Paare spontan getraut oder gesegnet hat. An ein Paar erinnert sich die Pfarrerin besonders gut.
2: Ja, die waren standesamtlich verheiratet und dann kam das erste Kind, das zweite, das dritte, das vierte, das fünfte. Und jetzt nach dem fünften Kind haben sie gesagt, so, jetzt wollen wir doch nochmal kirchlich heiraten.
1: Und das wollen auch Susanne, 57 Jahre alt, und Roman, 59 Jahre alt. 20 Jahre standesamtlich verheiratet und irgendwie den richtigen Zeitpunkt zur kirchlichen Trauung verpasst.
3: Es ist ja irgendwie so, man kriegt dann einfach den Hintern nicht hoch. Man möchte schon nochmal kirchlich heiraten, aber irgendwie, ja, man ist im Beruf eingespannt. Und das war eine Gelegenheit, dass man Spontanes machen kann und ohne großen Aufwand.
1: Zur Trauung kommen Susanne und Roman nach der Arbeit mit dem E-Bike. Und für den Ringtausch in der Kirche hat Roman noch spontan eine Idee.
4: Wir haben nämlich seinerzeit die Ringe nicht gravieren lassen. Also das wäre jetzt vielleicht noch eine Idee, die man dann realisieren könnte.
0: Also traut euch, wir trauen euch, sagt die evangelische Kirche. Einfach heiraten heißt die Aktion der evangelischen Kirche am 26. Juni 2026, dieses Jahr. Und die findet auch in Rheinland-Pfalz statt. Wo überall? Wo ihr euch trauen könnt und Ja zueinander sagen oder euch segnen lassen, findet ihr auf rpr1.de/himmlisch.

0: Das ist der neue Song von Teddy Swims, Mr. Know-It-All. Hier ist RPR1. Einen schönen Pfingstmontag wünsche ich euch. Schönen Feiertag. Ja, seid ihr auch dabei? Am 26.06. bei Einfach heiraten. Das ist eine Aktion der evangelischen Kirche in Deutschland. Ja, und wenn ihr noch was sucht, was ja Originelles so drumherum um eure Hochzeit, bei uns in Deutschland gehören ja in der Regel zum Feiern so feste Bräuche dazu. Zum Beispiel einen Junggesellen- oder Junggesellinnenabschied, eine Trauung, eine Hochzeitsfeier. In anderen Teilen der Welt, da sieht das zum Teil ganz anders aus. Mein Kollege Dejan Wieloff von der RPR1 Kirchenredaktion hat sich ein bisschen umgeschaut. Dejan, was könnte vielleicht auch ja für frischen Wind bei unseren Hochzeiten, Hochzeitsbräuchen bringen?
1: Ja, in Kenia ist es zum Beispiel ein festlicher Brauch, dass der Vater der Braut vor den Kopf und auf die Brust spuckt, weil das Glück bringen soll. Wäre das auch was für euch? Oder mal nach Indonesien geschaut, da ist es nämlich Sitte, dass man 72 Stunden nach der Vermählung nicht aufs Klo geht. Das wird sogar von der Familie überwacht. Okay. Auch Pipi ist da nicht erlaubt. Soll auch Glück bringen und die Ehe stärken.
0: Soll Glück bringen. 72 Stunden ganz ohne gutes Blasen- und Beckenbodentraining, würde ich sagen. Was gibt's anderswo noch für ungewöhnliche, besondere Hochzeitsbräuche?
1: Warum es nicht auch mal wie in Südkorea machen? Da bindet man dem Bräutigam nämlich die Füße zusammen und der wird dann mit einem getrockneten Fisch auf die Fußsohlen geschlagen. Das soll Mut und Standhaftigkeit bringen. Und apropos Fisch, in Schottland schmeißen die Menschen mit Fischabfällen und auch mit faulen Eiern oder mit Milch nach der Braut, manchmal auch nach dem Bräutigam, während das Paar durchs Dorf geführt wird.
0: Naja, also das klingt jetzt nicht sonderlich lecker. Da muss sich die Braut ja auch erstmal umziehen, wenn sie getroffen wird. Was hast du noch so Kurioses im Repertoire unter dem Motto andere Länder, andere Hochzeitssitten?
1: Armenien hat auch einen netten Brauch. Da legt die Schwiegermutter Brot unter die Achseln des Paares, um böse Geister fernzuhalten. Und weil es ja schade um das Brot wäre, wird es dann später auch noch gegessen.
0: Ach so, jetzt dämmert's mir. Verteilt das Brot unter den Armen, steht schon in der Bibel. Ja, hatte ich immer ein bisschen anders verstanden. Aber gut, die Armenier müssen es wissen, wenn sie heiraten. Noch mehr kuriose, außergewöhnliche, besondere, sehr spezielle Hochzeitsbräuche aus aller Welt findet ihr auf rpr1.de/himmlisch. Und vielleicht findet sich ja auch das ein oder andere für eure Hochzeit oder für eure Freundinnen, Freunde, Kinder, Kindeskinder. Kann man irgendwie jede Hochzeit mit etwas Originellem noch ergänzen und erweitern. Ich wünsche euch einen schönen Pfingstmontag mit The Rhythm of the Night.

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11: Halb zehn, hier ist RP1. Wir schauen auf die Straßen. Aktuelle Blitzer stehen gerade auf der A61 Koblenz Richtung Ludwigshafen bei Gundersheim bei Tempo 130. Das ist eine ganz, ganz neue, feste Blitzersäule. Da bitte nicht reinfahren. Und noch einer steht auf der A63 Kaiserslautern Richtung Mainz im Kreuz Mainz-Süd bei Tempo 100. Jetzt alle Staus- und Gefahrenmeldungen. Bitte Vorsicht auf der A1 Saarbrücken Richtung Trier zwischen dem Rastplatz Schaumbergkreuz und Rastplatz Sombach-Mühle. Da hat's gekracht, der Unfall wird gerade aufgenommen und der linke Fahrstreifen ist gesperrt. Bitte da besonders vorsichtig fahren. Und die Ausfahrt Tholey-Hasborn in Richtung Trier ist ebenfalls gesperrt. Wenn ihr noch was gesehen habt, Stau oder Blitzer, dann ruft gerne an oder schickt eine WhatsApp-Text- oder Sprachnachricht kostenlos an die 0800 83x62. Gute Fahrt!
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0: ewig nicht mehr gehört. Ace of Base. Hat so ein bisschen was Klerikales, auch ein bisschen arabisch angehaucht. Happy Nation, das ist RP1, der beste Musikmix für Rheinland-Pfalz. Ich bin Stefan Mendling. Schön, dass ihr dabei seid. Einen schönen Pfingstmontag wünsche ich euch. Ja, Achtung, gleich wird's richtig tierisch hier bei uns. Bei der Haustiersegnung um 11 in Mainz-Ebersheim im Pfarrgarten. Da wird's richtig wuselig, das verspricht Pfarrer Michael Tomaszewski.
1: Also in der Vergangenheit gab es wirklich schon einige Pferde, die kamen von der Koppel. Es gab Goldfische, es gab Hamster, Hunde, Katzen, Meerschweinchen. Sobald der Gottesdienst angefangen hat, waren alle sehr aufmerksam, also Mensch wie Tiere. Es gab kein Gebelle, weder der Hund der Katze hinterhergelaufen noch umgekehrt. Waren alle sehr, sehr friedlich.
0: Ja, wäre auch lustig. Eingeladen sind alle Haustiere mit Federn, Fell oder Schuppen plus Herrchen und Frauchen. Rita Knusmann zum Beispiel wird mit Hund Robby dabei sein.
2: Ich meine, Segen ist immer was Schönes. Und ein Tier zu segnen, das ist auch nur so eine Anerkennung für mein Tier und dass es ihm auch gut geht. Er ist jetzt schon 13 Jahre alt. Da hoffe ich, dass er dadurch auch noch ein bisschen länger bei uns ist und gesund bleibt. Hoffentlich vom lieben Gott behütet wird.
0: Vom lieben Gott behütet, so soll es sein. Ob Hund, Katze, Hamster, Fisch, Hase oder Vogel. Aber was bedeutet Segen eigentlich genau, Pfarrer Tomaszewski?
1: Ja, segnen heißt erstmal was Gutes zusagen. Und das ist jetzt nicht nur auf den Menschen bezogen, sondern auch auf Tiere, auf die ganze Schöpfung. Mhm. Und deshalb ist es eine gute Tradition, auch in der Kirche die Tiere zu segnen, ihnen was Gutes zuzusprechen und Gott um Segen und Schutz in dem Sinne zu bitten.
0: Also, wenn ihr dabei sein wollt mit eurem Haustier oder euren Haustieren, jetzt gleich um 11 geht's los im Pfarrgarten von St. Laurentius in Mainz-Ebersheim. Noch mehr Infos zur Haustiersegnung findet ihr auf rp1.de/

0: finde wirklich, bei so einem tollen Feiertagswetter fühle ich mich wirklich wieder etwas jünger. Schön, dass ihr dabei seid. Herzlich willkommen an Pfingstmontag. Ich bin Stefan Mentling. Und freue mich, dass wir gemeinsam in diesen Feiertag starten.
1: Wir können uns solidarisch zeigen. Wir von Brot für die Welt beispielsweise unterstützen ja viele Organisationen, viele Akteure im globalen Süden, die sich vor Ort tatkräftig einsetzen für Demokratie, für Gerechtigkeit, für Klimaschutz. Solche Projekte, solche Arbeit kann man wunderbar unterstützen.
0: Das sagt Silke Pfeiffer. Sie leitet das Referat Menschenrechte, Frieden und Nachhaltigkeit bei Brot für die Welt. Ja, woher nehmt ihr eure Zuversicht? Oder geht sie euch immer wieder flöten? Zum Beispiel, wenn ihr seht, was im sogenannten Atlas der Zivilgesellschaft steht. Das hat jetzt das Entwicklungswerk Brot für die Welt vorgestellt. Und das Ergebnis, 73% der Weltbevölkerung leben in autoritären Strukturen und Regimen. Wir in Deutschland leben ja in Freiheit, aber das ist auch nicht in Stein gemeißelt und nicht für die Ewigkeit. Wie kann jede und jeder von uns dafür sorgen, dass wir hier bei uns in Deutschland weiter und am besten immer weiter in freiheitlichen, demokratischen Strukturen unterwegs sein können?
1: Na, ich glaube, es fängt schon in der Nachbarschaft an, indem wir den Dialog aufrechterhalten, verstehen, dass wir anderer Meinung sein können, aber deshalb nicht aggressiv werden müssen und eben das Engagement pflegen, ne? Uns nicht zurückziehen in private Räume, sondern wahrnehmen, welch kostbares Gut unsere Demokratie und unser Rechtsstaat ist und wie wichtig es ist, das zu verteidigen und uns dafür einzusetzen.
0: Was könnte darüber hinaus der Beitrag von Kirchen und Christentum sein, um Frieden und Demokratie zu pflegen und zu erhalten?
1: Na, ich glaube, die Kirche kann Räume auftun, in denen Menschen miteinander ins Gespräch kommen, in denen Menschen sich engagieren, in denen Menschen auch Schutz erhalten. Mhm. Und ich finde, es gehört auch zur Rolle von Kirche, klare Positionen zu beziehen, wenn es um Menschenwürde und um Menschenrechte geht. Und von daher kann ich ein politisches Engagement von Kirchen in diese Richtung absolut nur unterstützen.
0: Vielen Dank, Silke Pfeiffer. Sie leitet das Referat Menschenrechte, Frieden und Nachhaltigkeit beim evangelischen Entwicklungswerk Brot für die Welt in Stuttgart. Noch mehr Infos zum Atlas der Zivilgesellschaft und seinen Ergebnissen findet ihr auf rpr1.de/himmlisch. Einen wundervollen Feiertag wünsche ich euch jetzt mit Michael Jackson. You Rock My World, das ist RP1. Guten Morgen.

0: Einen traumhaften Pfingstmontag wünsche ich euch und dazu haben wir die Songs, die zu diesem Wetter passen. Ein paar Eiswürfel ins Glas und Summer Feeling einfach so genießen mit Bob Marley. Und um den Flow auch zu halten, haben wir noch einen Hit von heute mit Joe. Genießt den besten Musikmix für Rheinland-Pfalz, auch an Pfingsten. Egal, ob ihr frei habt oder arbeiten müsst, gleich nach 10.
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0: Sonne pur über Rheinland-Pfalz, also das RPR1-Wetter an diesem Pfingstmontag ist herrlich. Das fühlt sich heute eher nach Juli an als nach Frühjahr. Aktuell um 10 jetzt in Bullay haben wir an der Mosel schon 24 Grad gemessen. Jockrim in der Pfalz meldet 25 und Beuren in der Eifel 22 Grad. Heute Nachmittag dann verbreitet bis zu 30 Grad, viel Sonne und ein paar harmlose Wölkchen. Der RPR1-Wettertrend bringt uns morgen dann weiterlich sommerliche Temperaturen und gegen Mittwoch kommt dann die Chance eher Richtung Gewitter.
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4: Ich bin Katrin Müller. US-Präsident Donald Trump macht widersprüchliche Aussagen zum Stand der Friedensverhandlungen mit dem Iran. Ein Deal stehe kurz bevor, schrieb Trump am Samstag. Gestern hieß es von ihm dann wieder, es dürfe nichts überstürzt werden. Dennoch ist der Ölpreis wegen der Hoffnung auf ein Abkommen gesunken.
5: Der auch für unsere Spritpreise wichtige Ölpreis ist wieder auf unter 100 US-Dollar pro Barrel gefallen. Durch den Iran-Krieg war der Preis zwischenzeitlich auf bis zu 125 Dollar gestiegen. Vorher lag er bei etwa 70 Dollar. Teil eines Abkommens soll auf jeden Fall sein, dass die für den Ölhandel wichtige Straße von Hormuz wieder komplett öffnet. Wichtigster Streitpunkt sind Eindämmung und Kontrolle des iranischen Atomprogramms. Nachdem es Trump nicht gelungen ist, die Führung des Irans durch den Krieg zu stürzen, braucht er irgendeinen Erfolg. Jan-Henner Reitze, Nachrichtenredaktion.
4: Die deutsche Industrie hat im ersten Quartal erstmals seit 2023 den Umsatz gesteigert, baut aber weiter im großen Stil Jobs ab. Das zeigt eine Studie der Beratungsgesellschaft EY, die auf Daten des Statistischen Bundesamts basiert. Demnach sank die Zahl der Beschäftigten in der Industrie zum Ende des ersten Quartals deutlich auf rund 5 Millionen Menschen. Am meisten Arbeitsplätze gingen unterm Strich in der Autoindustrie verloren. Das erste große richtungsweisende Lehrschreiben von Papst Leo wird heute veröffentlicht. Es trägt den Titel Magnifica Humanitas, zu Deutsch die großartige Menschheit. Das Thema ist sehr modern. Es geht um die Bewahrung des Menschen im Zeitalter der künstlichen Intelligenz.
6: Was passiert mit uns im Zeitalter von KI? Wo bleibt die Menschlichkeit? Leo macht sich da große Sorgen. Warnt hier auch schon vor Deepfakes oder dass ein Chatbot den Freund ersetzt? Was genau in seinem Lehrschreiben steht, also quasi in seinem Regierungsprogramm, das ist noch nicht bekannt, aber er will es persönlich vorstellen und das ist ungewöhnlich. Überraschend auch, dass ein Gast hier mit dabei ist, der Mitbegründer eines bekannten KI-Unternehmens. Aus Rom, Claudia Wächter.
4: Die Deutsche Bahn will im Regionalverkehr wieder eine Pünktlichkeitsquote von mehr als 90% erreichen. Einen genauen Zeitplan gibt es dafür aber nicht. Eine so hohe Pünktlichkeitsquote gab es im Nahverkehr zuletzt im März 2025. Ziel sei es, wieder stabil über dieses Niveau zu kommen, so der Chef der Regio-Tochter des DB-Konzerns.
0: Dann gucken wir mal, wie es auf den Straßen aussieht. Und da haben wir aktuell natürlich wieder einen Blitzer in Trier in der Paulinenstraße. Und Staus und Behinderungen gibt es auch, aber nicht viel. Wir haben die A671 Mainz-Wiesbaden zwischen Gustavsburg und Hochheim-Süd. Ist die wegen der Baustelle in beiden Richtungen gesperrt. Die Umleitung ist eingerichtet. Ansonsten wünsche ich euch da, wo es geht, eine gute und sichere Fahrt.
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0: Was für ein herrliches Wetter, was für ein toller Pfingstmontag. Also die Schwimmbäder haben geöffnet und da ist natürlich auch schon einiges los. Also packt die Badehose ein, die Handtücher raus und alle, die arbeiten müssen. Ich bin bei euch, egal ob der Mosel oder im Pfälzerwald, wo immer ihr unterwegs seid. Ihr hört mich jetzt mit Lady Gaga. Pay the toll.

0: Ja, das ist der beste Musikmix für Rheinland-Pfalz. Auch für alle, die Dienst haben heute bei diesem traumhaften Wetter. Wir sind bei euch an Pfingstmontag. Ich bin Kunze und Rheinland-Pfalz fühlt sich ja schon ein bisschen entschleunigt an. Ne? Weniger Termine, weniger Stress, dafür Sonne satt und überall Menschen unterwegs. Was macht ihr denn so jetzt über die Pfingsttage oder was habt ihr gemacht? Sagt's mir, schickt mir eine WhatsApp-Sprachnachricht. 0800 die 8, 3 mal die 62. Ja, ist bei euch noch irgendwie der Grill in Dauerbetrieb oder chillt ihr in der Sonne, seid ihr im Schwimmbad unterwegs? Isabel aus Ingelheim, was hast du jetzt gemacht so über die Tage?
1: Jetzt so das Wochenende hatten wir unseren Garten hergerichtet, also wir haben einen Rollrasen bestellt und ja, dann hatten wir unseren Rollrasen verlegt und jetzt haben wir alles drehschick gemacht draußen.
0: Drehschick, ja, dann genießt es mal und lasst mich dran teilhaben. 0800 die 8, 3 mal die 62, gerne WhatsApp-Sprachnachricht. One more.

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Inner Circle an diesem herrlichen Pfingstmontag. Traumhaftes Wetter. Egal, ob ihr jetzt vielleicht auch irgendwo unterwegs seid im Sozialdienst oder ihr seid im medizinischen Dienst oder Polizei, Feuerwehr oder an den Tankstellen. Die, die im Schwimmbad gucken, dass hier auch nichts passiert, ist ja heute viel los in allen Schwimmbädern. Was macht ihr? Ich bin bei euch mit dem besten Musikmix für Rheinland-Pfalz. Orsdis, jetzt mit Touch Me. Schickt mir eine WhatsApp-Sprachnachricht, was ihr gerade macht. So, und herzlichen Glückwunsch an Thomas und Sabine in Westerwald. Ihr feiert heute Hochzeitstag. Glückwunsch!

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6: Wir schauen auf die Straßen und ich kann sagen, jetzt um 10:30 ist es recht entspannt. Also da hätten wir eigentlich nur, was haben wir denn jetzt? Ich muss gerade mal schauen. Geblitzt, klar, auf der 61 Ludwigshafen-Koblenz zwischen dem Kreuz Ludwigshafen und dem Kreuz Frankenthal auf dem Parkplatz auf dem Hahnen. Das kennt ihr ja, die A61 Ludwigshafen Richtung Koblenz zwischen Dorsheim und Stromberg. Da ist ein kaputtes Auto, bitte aufpassen. Und ansonsten wisst ihr ja, dass die A671 Mainz-Wiesbaden zwischen Gustavsburg und Hochheim Süd bis auf Weiteres wegen der Baustelle in beiden Richtungen gesperrt ist. Die Umleitung ist da eingerichtet. Sollte euch was aufgefallen sein, schickt gerne WhatsApp-Sprachnachricht oder ruft an. Die Nummer ist die 0800, die 8, dreimal die 62. Einen schönen Pfingstmontag.
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0: Großartiger neuer Song von Harry Styles, American Girls. Und alle haben sich beschwert bei den Konzerten, wäre der Sound angeblich so schlecht. Das ist natürlich ein bisschen peinlich. Gott sei Dank habt ihr uns hier bei RPA 1. Da ist der Sound perfekt.
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6: Wir feiern das wunderbare Pfingstwetter mit einem Song aus unserem Leben. Dreadlock Holiday. Ja, ihr hört richtig. Und dieser Hit von heute, den packen wir dazu. Klar, Taylor Swift geht immer. Mit oder ohne Glas in der Hand, mit oder ohne Grillfleisch. Und bei der Arbeit tut das auch gut. Der beste Musikmix für Rheinland-Pfalz gleich nach 11.
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6: Das RPA1 Rheinland-Pfalz-Wetter am Pfingstmontag bringt uns echtes Sommerfeeling im ganzen Land. Also allein jetzt schon in Brüm 23 Grad in der Eifel, in Moorbach sind es aktuell 25 Grad und in Zeiskamp in der Südpfalz starke 27 Grad. Heute gibt es dazu jede Menge Sonne, wenig Wolken und am Nachmittag bis an die 30 Grad Marke der RPA1-Wettertrend. Morgen bleibt es dann nochmal warm und freundlich. Ab Mittwoch kommt dann langsam das Risiko für so einzelne Regengüsse und kleinere Gewitter.
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9: Ich bin Katrin Müller. Beflügelt von der Hoffnung auf ein Friedensabkommen im Irankrieg und deutlich fallenden Ölpreisen haben die Börsen weltweit deutliche Zugewinne verbucht. Der DAX stieg in den ersten Handelsminuten auf 25.180 Punkte und erreichte damit das höchste Niveau seit dem Tag vor Kriegsbeginn im Iran Ende Februar. Die USA stehen nach Angaben von Präsident Trump vor einem Rahmenabkommen mit Teheran und der Wiedereröffnung der Straße von Hormuz. Allerdings dämpfte Trump auch Hoffnungen auf ein schnelles Abkommen. Die deutsche Industrie konnte im ersten Quartal erstmals seit fast 3 Jahren den Umsatz steigern. Trotzdem werden weiter im großen Stil Jobs abgebaut. Das zeigt eine Studie der Beratungsgesellschaft EY auf Basis von Daten des Statistischen Bundesamts. Besonders betroffen sind 2 Schlüsselbranchen der deutschen Wirtschaft.
10: Vor allem die Autoindustrie steckt weiter in der Krise. In den ersten 3 Monaten gingen hier rund 32.000 Arbeitsplätze verloren. Im Maschinenbau waren es 22.000. Auch wenn der Umsatz zu Jahresbeginn nach 10 Quartalen mit Rückgängen endlich wieder leicht im Plus war, die Belastungen wiegen schwer. Hohe Energie- und Arbeitskosten, Konkurrenz aus China und US-Zölle. Während jahrelang der Fachkräftemangel eines der großen Probleme war, sind es jetzt Überkapazitäten. Diana Kramer, Nachrichtenredaktion.
9: Die Diskussion um einen drohenden Kerosinmangel wegen des Irankriegs verunsichert Reisende in Deutschland. Bei einer repräsentativen Umfrage für den Abrechnungsdienstleister SAP gab fast jeder 5. an, deswegen selbst bereits einen Flug storniert, umgebucht oder eine Stornierung durch die Airline erlebt zu haben.
11: Die Verunsicherung ist da, aber die Reisewilligen gehen unterschiedlich damit um. 2 Drittel sagen, wir haben umgeplant. So weicht fast jeder 2. auf Bahn oder Auto aus. Ähnlich viele buchen Flüge viel früher als gewohnt. Und ein knappes Drittel hat Reisepläne erstmal aufgeschoben. Mehrere Airlines haben zuletzt die Preise erhöht. Für den Fall eines echten Kerosinmangels hat Wirtschaftsministerin Reiche Gegenmaßnahmen angekündigt. Ursula Winkler, Nachrichtenredaktion.
9: Nach einem Jahr im Amt veröffentlicht Papst Leo heute seine erste Enzyklika. In dem mehr als 100 Seiten langen Lehrschreiben mit dem Titel Magnifica Humanitas geht es um das Thema künstliche Intelligenz. Die erste Enzyklika in der Amtszeit eines neuen Papstes gilt vielfach als eine Art Regierungserklärung für dessen Pontifikat.
6: Dann schauen wir mal auf die Straßen zum aktuellsten Blitzer. Der steht auf der A3 Frankfurt-Köln bei Montabaur. Stau haben wir gerade auf der A5 Heidelberg Richtung Darmstadt zwischen Kreuz Weinheim und Zwingenberg. Da stockt's auf 6 Kilometern. Ihr braucht hier circa 10 Minuten länger. Auf der A671 Mainz-Wiesbaden zwischen Gustersburg und Hochheim-Süd, da ist ja eine Baustelle. Deshalb in beiden Richtungen ist die Strecke bis auf Weiteres gesperrt. Die Umleitung ist eingerichtet. Sollte euch noch was aufgefallen sein, gerne melden. Die Nummer ist die 0800, die 8, dreimal die 62, auch bei WhatsApp Sprachnachricht. Gute Fahrt.
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6: Ja, Traumwetter, und für alle, die arbeiten müssen, für euch natürlich auch, gibt es die Musik, die euch den Arbeitstag leichter macht, und alle anderen sind in den Biergarten. Ne? Wir haben auch natürlich so die ersten Staus wie auf der A5, aber dieses Gefühl, dass heute keiner drin bleiben will bei den Temperaturen, habt ihr ja auch. Ne? Also, und die, die arbeiten, danke, dass ihr den Feiertag für alle anderen überhaupt hier erst am Laufen haltet.

Genießt diesen Pfingstmontag, traumhaftes Wetter draußen. Und ich finde, so langsam können wir auch mal anfangen. Also für alle, die frei haben, die im Dienst sind, die natürlich nicht. Aber alle anderen, ich finde, wir können uns langsam mal wieder was einschenken, oder? Kommt so. Prost!

0: Was ein traumhaftes Wetter. Was macht ihr bei diesem wunderbaren Sonnenschein? Hä? Erzähl mal, Olli aus Siegburg.
1: Leider ist die Woche geprägt von Arbeit, aber naja, mit Sonne, die von oben herabstrahlt, geht der Arbeit doch schon wesentlich einfacher.
0: Ah, das klingt doch super positiv. Janine aus Idar-Oberstein, wie sieht's bei euch aus?
2: Bei dem Wetter spontan grillen. Sommer, Sonne, Sonnenschein. Yes, wir kommen. Bei dem Wetter spontan grillen.
0: Ja, geht doch nichts über so ein Mittagsgrillen, dazu ein kühles Bierchen, aber Sonnencreme nicht vergessen. Solo.

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1: Ein traumhaftes Wetterchen und bitte nicht blitzen lassen. Wir haben aktuelle Blitzer einmal auf der A63 Kaiserslautern-Mainz im Kreuz Mainz-Süd zum Beispiel. Auf der A3 Frankfurt-Köln zwischen Wiesbaden-Niedernhausen und Itzstein, da liegen Fahrzeugteile auf der Fahrbahn, passt da bitte auf. A5 Heidelberg-Darmstadt zwischen Hirschberg und Heppenheim, 6 Kilometer Stau, ihr braucht hier 20 Minuten länger. Ansonsten war's das, wenn ihr noch was gesehen habt, ruft mich an, schickt mir eine WhatsApp-Sprachnachricht, die Nummer ist die 0800, die 8, dreimal die 62. Gute Fahrt!
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0: Genießt das wunderbare Wetter und den besten Musikmix für Rheinland-Pfalz. Gleich mit Wham! Club Tropicana und gearbeitet wird ja auch. Also alle, die arbeiten, die die Fahne hochhalten, ja. Danke, dass wir frei haben dürfen, weil ihr am Start seid, so wie der Mann hier.
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3: Yay, Mahlzeit. Ich bin der Handwerker Peters, ihr könnt mich ja P nennen. So, was haben wir denn? Ah, ich sehe jetzt schon, die Wand muss ausgebessert werden. Ja, das kriegen wir hin. Liebe Hörerinnen und Hörer, das ist heute meine Aufgabe für den Lehrling Thorsten. Spachteln. Ja, wie eine Mittagspause bei McDonald's. Stift, ich helfe dir dabei. Waren Rigipsplatten nicht genau genug zugeschnitten, da sagte mein Meister immer, kein Problem, bis 1,5 Meter kann ich aufspachteln. Herr Thorsten, wir wurden damals als Stift noch richtig verarscht. Da hieß es immer, Lehrling, hol mal. Und da wurdest du losgeschickt. Siemens Lufthaken, Knackpatronen für die Ratsche, Eimer Druckluft, Ersatzblasen für die Wasserwaage, Feierabendschablone. Ja, mein Meister, der war speziell. Maurer, der Mörtelfugenkarl. Der war immer besoffen, immer Stubbi in der Hand. Da stand er mit uns Lehrlingen mal vor der Speisbütt. Hier macht man Mörtel. Ganz einfach. Ein Drittel Kalk, ein Drittel Zement, ein Drittel Sand und ein Drittel Wasser. Ich sag, Meister, das sind ja 4 Drittel. Und der, dann holst du halt eine größere Speisbütt, du Maulheld. Yay, so, fertig. Normal sollte das halt.
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0: mit den 90ern feiern wir Pfingstmontag bei traumhaften Temperaturen. Und da gehört auch dieser Song aus unserem Leben dazu. Ah, da kommt die Sonne aus dem Radio Gypsy Kings. Und ein Hit von heute. Dermot Kennedy. Der beste Musikmix für Rheinland-Pfalz. Gleich nach 12.
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0: Das RPA1 Rheinland-Pfalz-Wetter ist ein Pfingstmontag wie aus dem Bilderbuch. Sonne satt und fast schon Hochsommer im ganzen Land. Aktuell hier um 12 liegen wir in Moselkern bei 27 Grad. Deidesheim zeigt das Thermometer da schon 29 in der Pfalz. Und in Rheinhessen in Alzey sind es aktuell starke 28 Grad. Heute Nachmittag knacken wir regional sogar die 30 Grad Marke. Dazu bleibt es dann trocken und sonnig. Und der RPA1-Wettertrend bringt uns morgen wieder viel Wärme und viel Sonne. Ab Mittwoch wird es dann eher wechselhafter.
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3: Ich bin Katrin Müller. Auch Beamte sollten in die gesetzliche Krankenversicherung einbezogen werden, findet der Wirtschaftsweise Achim Truger. Dass Beamte da rausgehalten werden, halte er für völlig falsch. Durch ihr gutes Gehalt könnten sie die Kassenlage der GKV durchaus stärken, sagte der Ökonom der Neuen Osnabrücker Zeitung. Beamte sind in der Regel nicht gesetzlich, sondern privat krankenversichert. Truger stellte auch in Frage, ob es überhaupt so viele Beamte braucht. Lehrer und Professoren beispielsweise müssten seiner Meinung nach nicht zwingend verbeamtet werden. US-Präsident Donald Trump macht widersprüchliche Aussagen zum Stand der Friedensverhandlungen mit dem Iran. Ein Deal stehe kurz bevor, schrieb Trump am Samstag. Gestern hieß es dann von ihm wieder, es dürfe nichts überstürzt werden. Dennoch ist der Ölpreis wegen der Hoffnung auf ein Abkommen gesunken.
4: Der auch für unsere Spritpreise wichtige Ölpreis ist wieder auf unter 100 US-Dollar pro Barrel gefallen. Durch den Iran-Krieg war der Preis zwischenzeitlich auf bis zu 125 Dollar gestiegen. Vorher lag er bei etwa 70 Dollar. Teil eines Abkommens soll auf jeden Fall sein, dass die für den Ölhandel wichtige Straße von Hormuz wieder komplett öffnet. Wichtigster Streitpunkt sind Eindämmung und Kontrolle des iranischen Atomprogramms. Nachdem es Trump nicht gelungen ist, die Führung des Irans durch den Krieg zu stürzen, braucht er irgendeinen Erfolg. Jan-Henner Reitze, Nachrichtenredaktion.
3: In Deutschland sind mehr als 1.900 Kinder als vermisst gemeldet, etwas mehr als vor einem Jahr. Das teilte das Bundeskriminalamt der Deutschen Presseagentur zum heutigen Tag der vermissten Kinder mit.
5: Elternteile entziehen dem Ex-Partner die gemeinsamen Kinder, Teenies reißen nach einem Streit mit den Eltern aus oder minderjährige Flüchtlinge sind plötzlich nicht mehr zu finden. Hinter jeder Vermisstenmeldung steckt ein Schicksal. Aber die gute Nachricht ist, die allermeisten Fälle, mehr als 96%, können laut BKA in den ersten 3 Monaten aufgeklärt werden. Nur bei einem sehr geringen Teil müsse von einem Unglücksfall oder einer Straftat ausgegangen werden, heißt es von den Ermittlern. Aber es gibt auch Fälle, die ungeklärt bleiben. Der älteste Vermisstenfall ohne klare Spur ist schon fast 70 Jahre alt. Ursula Winkler, Nachrichtenredaktion.
3: Die Deutsche Bahn will im Regionalverkehr wieder eine Pünktlichkeitsquote von mehr als 90% erreichen. Einen genauen Zeitplan gibt es dafür aber nicht. Eine so hohe Pünktlichkeitsquote gab es im Nahverkehr zuletzt im März 2025. Ziel sei es, wieder stabil über dieses Niveau zu kommen, so der Chef der Regiotochter des DB-Konzerns.
0: Wir schauen auf die Straßen zum aktuellen Blitzer. Da ist einer auf der B9 Bonn-Koblenz bei Andernach-Hafen. Staus und Behinderungen. So langsam füllen sich die Straßen auf der A1 Euskirchen-Köln zwischen Euskirchen und Dreieck-Erftal. 4 Kilometer Stau. A3 Frankfurt-Köln zwischen Kelsterbach und Mönchhof-Dreieck. 2 Kilometer. Ebenfalls 2 Kilometer stockt auf der A5 Karlsruhe-Heidelberg zwischen Gronau und Kreuz-Walldorf. A5 Heidelberg-Darmstadt zwischen Hirschberg und Heppenheim. 9 Kilometer stockend. Ihr braucht dort ca. 20 Minuten länger. A61 Speyer-Koblenz zwischen Kreuz-Mutterstadt und Kreuz-Frankenthal. 2 Kilometer stockend. A61 Nürburgring Richtung Köln zwischen der Einfahrt Wehr und Dreieck Sinzig. 5 Kilometer stockend. Und ihr wisst ja, so langsam diese Umleitung, die ist jetzt auf Dauer da eingerichtet. Auf der A671 Mainz-Wiesbaden zwischen Gustavsburg und Hochheim-Süd. In beiden Richtungen ist die Strecke gesperrt. Und wie gesagt, Umleitung ist eingerichtet. Euch allen da, wo es geht, eine gute und sichere Fahrt.
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0: Hallo und Mahlzeit, ich bin Kunze und werde euch bis 15 Uhr hier den perfekten Feiertagsmix präsentieren. Gleich mit Lady Gaga, Bruno Mars, Alcazar ist am Start, die Gypsy Kings oder auch Robin Schulz und Fastboy. Und es ist natürlich schon das Gefühl von Hochsommer draußen mitten im Frühling. Ja, wir genießen den Feiertag in vollen Zügen. Am Rhein sitzen die Menschen in den Cafés, in der Pfalz laufen die Grillvorbereitungen. Und an Mosel und Nahe sind auch die Terrassen voll. Herrlich!

0: Schönen Pfingstmontag und seit einer Woche ist Gordon Schnieder unser neuer Ministerpräsident in Rheinland-Pfalz und er kommt ja aus einem kleinen Ort in der Eifel, in der Vulkaneifel aus Biresborn und wir haben gedacht, komm, wir schauen mal jetzt hier, der mächtigste Mann in Rheinland-Pfalz, wo kommt er überhaupt her? Kennen ihn die Leute überhaupt in seiner Heimat? Wir haben Atze Sabine Solin aus Guten Morgen Rheinland-Pfalz einfach mal hingeschickt.
1: Hallo, hier ist die Azubine. Ja, der Gordon. Den kennen Sie doch, oder, Renate?
2: Ja, den kenne ich sogar sehr gut und schon sehr lange. Also der kommt bei uns Brötchen kaufen und wir sind ganz stolz, dass er jetzt hier so groß geworden ist.
1: Wissen Sie, was sein Lieblingsgebäck ist?
2: Salzstangen, also diese Salzlaugengebäck, das isst er gerne.
3: Den kenne ich immer, wenn er hier in den Laden reinkommt, als lieben, netten Mann.
1: Hat er mal Trinkgeld gegeben?
3: Bestimmt, also da achte ich jetzt nicht so drauf, aber ich kann mir das gut vorstellen.
1: Also viel Trinkgeld.
3: Ich würde sagen, wie jeder andere auch.
1: Der Gordon, wie ist denn der so gewesen?
4: Der liebt seine Frau, seine Kinder, guter Vater, alle zufrieden.
1: Ich habe hier eine Frau beobachtet, die fährt nämlich im DHL-Auto hier rum. Und also, da muss ich doch mal fragen. Haben Sie mal Gordon Schnieder mein Paket geliefert? Und wussten Sie, das gehört jetzt dem Gordon Schnieder?
5: Ja, tatsächlich.
1: Und haben Sie den Gordon mal getroffen?
5: Auch, ja.
1: Also noch nie irgendwie mal nur in Unterhose gesehen?
5: Nee. Immer schön im Anzug meistens oder Hemd, ne?
1: Also nie im Bademantel mal die Tür aufmachen?
5: Nee, bei ihm nicht. Okay.

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8: Wir schauen auf die Straßen. Geblitzt wird auf der B9. Das ist Bonn Richtung Koblenz bei Andernach Hafen. Wir haben einen Stau von 5 Kilometern auf der A1 Euskirchen-Köln zwischen Euskirchen und Dreieck-Erftal. Hier braucht ihr 20 Minuten länger. Auf der A3 Frankfurt-Köln zwischen Kelsterbach und Mönchhof-Dreieck 2 Kilometer Stau. A5 Karlsruhe-Heidelberg zwischen Gronau und Kreuzwaldorf 2 Kilometer stockend. A5 Heidelberg-Darmstadt zwischen Hirschberg und Bensheim 8 Kilometer Stau. Hier braucht eine halbe Stunde länger. A61 Speyer-Koblenz zwischen Kreuz-Mutterstadt und Kreuz-Frankenthal 4 Kilometer stockend und A61 Nürburgring Richtung Köln zwischen Wehr und Dreieck sind sich 5 Kilometer stockend. Wenn es irgendwo noch hakt oder nicht vorwärts geht, wenn ihr was gesehen habt, meldet euch jederzeit bei mir unter der 0800 die 8 3x die 62. Per WhatsApp-Sprachnachricht ist das natürlich auch möglich. Gute Fahrt.

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0: Radius. Na, was kommt bei euch so auf den Grill jetzt heute?
1: Ich liebe Lammkotelett. Esse natürlich auch Gemüse und Kartoffeln oder Brot dazu, ja.
2: Wir sind beide Vegetarier. Grillkäse, ganz klassisch.
3: Ofenkartoffeln, auch Schafskäse.
4: Bratwürstchen und Cevapcici.
0: Ja, dann lasst es euch schmecken über den Feiertag. Ich meine, viele müssen ja morgen wieder früh raus. Deshalb, heute wird nochmal jeder Sonnenstrahl mitgenommen. Und genau deshalb klingt Radio an so einem Feiertag auch anders. Entspannter, wärmer, leichter und einfach LOB.

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5: Das RPA 1 Rheinland-Pfalz-Wetter ist am Pfingstmontag mit ganz viel Sonne und hochsommerlicher Wärme im ganzen Land. Also es ist unfassbar. Aktuell um 13 Uhr haben wir so in Moorbach 28 Grad. Freinsheim in der Pfalz meldet bereits 31 Grad und Rhein an der Mosel sommerliche 29. Heute Nachmittag bleibt sonnig und trocken. Es sind sogar bis zu 33 Grad möglich. Der RPA 1 Wettertrend auch morgen wieder sonnig und heiß. Und das ist Sommerfeeling pur in Rheinland-Pfalz.
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6: Ich bin Katrin Müller. Auch Beamte sollten in die gesetzliche Krankenversicherung einbezogen werden, findet der Wirtschaftsweise Achim Truger. Dass Beamte da rausgehalten werden, halte er für völlig falsch. Durch ihr gutes Gehalt könnten sie die Kassenlage der GKV durchaus stärken, sagte der Ökonom der Neuen Osnabrücker Zeitung. Beamte sind in der Regel nicht gesetzlich, sondern privat krankenversichert. Truger stellte auch in Frage, ob es überhaupt so viele Beamte braucht. Lehrer und Professoren beispielsweise müssten seiner Meinung nach nicht zwingend verbeamtet werden. Die deutsche Industrie konnte im ersten Quartal erstmals seit fast 3 Jahren den Umsatz steigern. Trotzdem werden weiter im großen Stil Jobs abgebaut. Das zeigt eine Studie der Beratungsgesellschaft EY auf Basis von Daten des Statistischen Bundesamts. Besonders betroffen sind 2 Schlüsselbranchen der deutschen Wirtschaft.
7: Vor allem die Autoindustrie steckt weiter in der Krise. In den ersten 3 Monaten gingen hier rund 32.000 Arbeitsplätze verloren. Im Maschinenbau waren es 22.000. Auch wenn der Umsatz zu Jahresbeginn nach 10 Quartalen mit Rückgängen endlich wieder leicht im Plus war, die Belastungen wiegen schwer. Hohe Energie- und Arbeitskosten, Konkurrenz aus China und US-Zölle. Während jahrelang der Fachkräftemangel eines der großen Probleme war, sind es jetzt Überkapazitäten. Diana Kramer, Nachrichtenredaktion.
6: Die Diskussion um einen drohenden Kerosinmangel wegen des Iran-Kriegs verunsichert Reisende in Deutschland. Bei einer repräsentativen Umfrage für den Abrechnungsdienstleister SAP gab fast jeder 5. an, deswegen selbst bereits einen Flug storniert, umgebucht oder eine Stornierung durch die Airline erlebt zu haben.
8: Die Verunsicherung ist da, aber die Reisewilligen gehen unterschiedlich damit um. 2/3 sagen, wir haben umgeplant. So weicht fast jeder 2. auf Bahn oder Auto aus. Ähnlich viele buchen Flüge viel früher als gewohnt. Und ein knappes Drittel hat Reisepläne erstmal aufgeschoben. Mehrere Airlines haben zuletzt die Preise erhöht. Für den Fall eines echten Kerosinmangels hat Wirtschaftsministerin Reiche Gegenmaßnahmen angekündigt. Ursula Winkler, Nachrichtenredaktion.
6: Die Deutsche Bahn will im Regionalverkehr wieder eine Pünktlichkeitsquote von mehr als 90% erreichen. Einen genauen Zeitplan gibt es dafür aber nicht. Eine so hohe Pünktlichkeitsquote gab es im Nahverkehr zuletzt im März 2025. Ziel sei es, wieder stabil über dieses Niveau zu kommen, so der Chef der Regiotochter des DB-Konzerns.
5: Wir schauen auf die Straßen zum aktuellsten Blitzer. Der ist auf der A63 Kaiserslautern-Mainz im Kreuz Mainz-Süd. Staus und Behinderungen. A1 Euskirchen-Köln zwischen Euskirchen und Raig-Erftal. 5 Kilometer Stau, ihr braucht 20 Minuten länger. A3 Frankfurt-Köln zwischen Rastplatz Logebachtal und Kreuz Bonn-Siegburg 3 Kilometer. A5 Karlsruhe-Heidelberg zwischen Bruchsal und Kreuz Waldorf 7 Kilometer stockend. A5 Heidelberg-Darmstadt zwischen Hirschberg und Zwingenberg 9 Kilometer Stau. Rechnet ihr mit 40 Minuten längerer Fahrzeit. Und auf der A61 Speyer-Koblenz zwischen Kreuz Mutterstadt und Kreuz Frankenthal brennt ein LKW. Hier stockt es auf 4 Kilometern. A61 Nürburgring Richtung Köln zwischen Wehr und Dreieck sind sich 9 Kilometer stockend. Rechnet hier mit 20 Minuten längerer Fahrzeit. Und wenn ihr noch was gesehen habt, gerne Bescheid geben. Die Nummer ist die 0800, die 8, dreimal die 62. Gute Fahrt.
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5: 13 Uhr in Rheinland-Pfalz und vielleicht gerade unterwegs zum Familienbesuch. Vielleicht seid ihr beim Grillen im Garten oder mitten in der Feiertagsschicht. Egal, wo ihr heute seid. Es ist wirklich wurscht. Wir ziehen gemeinsam durch diesen Pfingstmontag mit Musik, die nach Sonne, Freiheit und langem Wochenende klingt. Hier ist Holly Humberstone.

0: Ganz Rheinland-Pfalz, genießt das Megawetter mit euren Lieblingssongs. Somber gleich, Ingrid habe ich am Start oder Milky Chance mit Colorado. Gegrillt wird natürlich auch, wir sehen ganz viele Rauchwolken am Himmel. Also ich glaube, manche haben sogar durchgegrillt irgendwie jetzt die letzten Tage. Silke, was gibt's bei euch?
1: Wir grillen nicht, wir schwenkeln. Ah. Heute kommt auf den Grill Schwenker, Lammkotelett und Würstchen. Und natürlich als Beilage ein bisschen Salat.
0: Oh, guten Appetit.

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5: Wir schauen auf die Straßen und haben Blitzer auf der B50 Moorbach Richtung Wittlich bei Longkamp. Auf der A1 Euskirchen Richtung Köln zwischen Euskirchen und Dreieck Erftal 3 Kilometer Stau. A3 Frankfurt-Köln zwischen Kelsterbach und Raunheim 2.

0: Kilometer stockend. Dann Frankfurt-Köln zwischen Rastplatz Logebachtal und Kreuzborn-Siegburg 5 Kilometer Stau. Heftig ist es im Moment auf der A5 Heidelberg-Darmstadt zwischen Kreuz-Weinheim und Seeheim-Jugenheim 14 Kilometer Stau. Ihr braucht sicher so 40 Minuten länger. Auf der A61 Speyer-Koblenz zwischen Kreuz-Mutterstadt und Kreuz-Frankenthal, da brennt ein LKW, es stockt auf 4 Kilometer. Auf der A61 Ludwigshafen-Koblenz zwischen Dorsheim und Stromberg eine ungesicherte Unfallstelle, 2 Kilometer Stau. A61 Koblenz-Köln zwischen Wehr und Dreieck-Sinzig, ein kaputtes Auto, 9 Kilometer stockend. Koblenz-Ludwigshafen zwischen Kreuz-Frankenthal und Kreuz-Ludwigshafen ungesicherte Unfallstelle, 2 Kilometer Stau. Und die Landstraße im Kreis Neuwied zwischen Neustadt-Wied und Wied-Mühle, die ist gesperrt in beiden Richtungen. Dort wird ein Unfall aufgenommen. Die Polizei ist vor Ort. Wenn ihr euch auskennt, umfahrt das bitte weiträumig. Euch allen eine gute und sichere Fahrt.
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0: Janik, shoot.
1: Seid ihr zufrieden mit euren Pfingstplänen? Habt ihr alles erledigt, was ihr machen wolltet?
2: Auf jeden Fall gehen wir einen trinken, das ist ganz klar.
3: Wir machen eine Fahrradtour. Wir wollen nach Worms fahren, nicht so weit, gemütlich.
4: Ich habe volle Hals, ich muss lernen.
5: Ich werde wahrscheinlich Fahrrad fahren gehen. An die Mosel ein bisschen.
6: Am Pfingsten fahre ich wahrscheinlich auf ein Festival, aufs Southside Festival.
7: Hier nach Koblenz, bis schön in die Altstadt.
8: Ich fahre zu meiner Lebensgefährtin und wir machen uns ein schönes, gepflegtes, gemütliches Wochenende.
1: Ja, also noch habt ihr ja Zeit, der Tag ist noch lang. Vielleicht wollt ihr ein bisschen grillen, vielleicht auch nur chillen daheim und alle, die arbeiten. Ich habe den perfekten Sound mit dem besten Musikmix für Rheinland-Pfalz. Gleich Shabusi und das ist die wunderbare Kylie Minogue, The Locomotion.

0: Natalie Imbruglia. Am Pfingstmontag darf auch dieser Song aus unserem Leben nicht fehlen. Toploader und Glocklock. Ein Hit von heute. Out of the Dark. Auch das haben wir gleich für euch nach 14 Uhr. Der beste Musikmix für Rheinland-Pfalz.
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0: Das RPA1 Rheinland-Pfalz-Wetter am Pfingstmontag ist echtes Hochsommerwetter in Rheinland-Pfalz. Viel Sonne, kaum Wolken, richtig heiß. Aktuell liegen wir in Bitburg bei 29 Grad. Wörstadt in Rheinhessen, da sind es schon 31 und Landau in der Südpfalz meldet 33 Grad. Bis zum Abend bleibt es sonnig und trocken. Perfekte Bedingungen, also nochmal ein bisschen zu grillen und an den See zu gehen oder ins Schwimmbad. Der RPA1 Wettertrend. Auch die nächsten Tage bleiben sommerlich warm mit viel Sonne und immer so über 30 Grad.
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3: Ich bin Babette Büchner. Der Wirtschaftsweise Achim Truger ist dafür, dass auch Beamte in die gesetzliche Krankenversicherung einzahlen. Er halte das bisherige System für völlig falsch, sagte Truger der Neuen Osnabrücker Zeitung.
4: Fast jeder deutsche Beamte ist privat versichert. Müssten sie mit ihren guten Gehältern in die gesetzliche Krankenversicherung, würde das Finanzprobleme der Kassen lindern, argumentiert Truger, der das aktuelle System für ungerecht hält. Zum Beispiel, weil gesetzlich Versicherte auch den Großteil der Beiträge von Bürgergeldempfängern mitbezahlen, sich Privatversicherte aber nicht an diesen Kosten beteiligen. Als Konsequenz warnt der Ökonom vor einer Zweiklassenmedizin. Die geplante Reform des Gesundheitssystems sieht nicht vor, Beamte in die gesetzlichen Kassen einzubeziehen. Aus Berlin, Jan-Henna Reitzer.
3: Trotz großer Zustimmung sieht Bundesinnenminister Alexander Dobrindt ein Social-Media-Verbot für Kinder skeptisch. Er halte das für schwer durchsetzbar und deswegen auch wenig zielführend, sagte er den Funke-Medien. Dobrindt sieht auch die Familien in der Pflicht. Es sei eine Grundsatzentscheidung von Familien und Eltern, wann ein Kind ein Handy erhalte. Diese Verantwortung lasse sich nicht komplett abschieben. Alle reden über KI, auch der Papst. Im ersten Lehrschreiben seit seinem Amtsantritt warnt Leo vor Risiken von künstlicher Intelligenz. Er wolle KI entwaffnen, schreibt der Papst in dem 100 Seiten langen Dokument. Technik müsse dem Menschen dienen, nicht der Macht und dem Profit.
5: Leo befürchtet nämlich, dass Mitmenschlichkeit, die Menschenwürde und Beziehungen unter die Räder kommen. Wichtig ist ihm auch, dass Arbeit nicht entwertet wird, Stichwort KI als Jobkiller. Und er warnt davor, dass nur wenige Tech-Giganten am Ende alles kontrollieren. Deshalb plädiert er auch für einen KI-Ethik-Kodex weltweit. Und er sagt Nein zu KI-gesteuerten Waffen. Seine Botschaft, kein Algorithmus kann Krieg moralisch rechtfertigen. Aus Rom, Claudia Wächter.
3: Die Hoffnung auf ein Friedensabkommen im Iran lässt die Ölpreise sinken und hat auch die Börsen weltweit angeschoben. Der DAX stieg in den ersten Handelsminuten um 1,2% und damit auf das höchste Niveau seit dem Tag vor Kriegsbeginn im Iran Ende Februar. US-Präsident Donald Trump hatte gesagt, dass sein Rahmenabkommen mit dem Iran weitgehend ausgehandelt sei. Beide Seiten müssten sich aber Zeit nehmen, es dürfe keine Fehler geben.
0: Wir schauen auf die Straßen zum aktuellsten Blitzer. Den haben wir auf der B50 Moorbach Richtung Wittlich bei Longkap. Staus und Behinderungen gibt's auch. Einmal die A1 Euskirchen-Köln zwischen Weilerswist-West und Dreieck Erftal 2 Kilometer Stau. A3 Frankfurt-Köln zwischen Rastplatz in Logebachtal und Kreuzborn-Siegburg 4 Kilometer. A5 Darmstadt-Heidelberg zwischen Hemsbach und Kreuz-Weinheim 5 Kilometer Stau. Da wird ein Unfall aufgenommen. Und nochmal die A5 Karlsruhe-Heidelberg zwischen Kreuz-Walldorf und Heidelberg-Schwetzingen ist die Fahrbahn gesperrt. Da sind es aktuell 3 Kilometer Stau, rechnet da mit einer Stunde längerer Fahrzeit. A5 Heidelberg-Darmstadt zwischen Kreuz-Weinheim und Seeham-Jugendheim, eine ungesicherte Unfallstelle auf der linken Spur, es stockt da auf 12 Kilometer. A61 Speyer-Koblenz zwischen Kreuz-Mutterstadt und Kreuz-Frankenthal brennt ein LKW, hier sind es 6 Kilometer stockend. A61 Koblenz-Köln zwischen Wehr und Dreieck-Sinzig, da liegt ein totes Tier auf der linken Spur, 8 Kilometer stockender Verkehr. A61 A69 Koblenz-Ludwigshafen zwischen Kreuz-Frankenthal und Kreuz-Ludwigshafen 2 Kilometer Stau. Und im Kreis Neuwied zwischen Neustadt-Wied und Wiedmühle wird ein Unfall aufgenommen. Die Polizei ist vor Ort. Die Strecke ist aber komplett gesperrt in beiden Richtungen. Das dauert wahrscheinlich noch bis 15 Uhr. Also bitte das Ganze weiträumig umfahren.
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0: Und auch für alle, die jetzt gerade an der Feiertagsschicht noch die Stunden runterzählen, habe ich natürlich den perfekten Musikmix. Und auch für alle, die noch die Sonne anbeten, die noch irgendwo auf dem Rückweg vom Ausflug sind oder mitten dabei. David Guetta ist es gleich hier und Rupert Holmes kommt danach. 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
1: Es wird ja immer mehr abgeholzt und nicht immer werden Bäume nachgepflanzt. Und Bäume sind halt wichtig für die Filtration der Luft. Die Momente, wo ich gerne mal im Wald bin, ist einfach für zum Abschalten, weil wir haben jetzt nächste Woche schriftliche Prüfung von der Ausbildung. Und es beruhigt mich auch so ein bisschen, für mich runterzukommen, damit ich einen kleinen Kopf kriege, damit ich ein bisschen ruhiger werde.
0: Ich hoffe, das hat euch inspiriert.
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10: Der aktuellste Blitzer steht auf der A63 Kaiserslautern Mainz im Kreuz Mainz Süd. Dann hätten wir Stau auf der A1 Euskirchen-Köln zwischen der Euskirchen und Dreieck Erftal mit 2 Kilometer. Nochmal 2 Kilometer auf der A3 Frankfurt-Köln zwischen Kelsterbach und Raunheim. Auf der A3 Frankfurt-Köln zwischen Rastplatz Logebachtal und Kreuzbrunn-Siegburg auch 2 Kilometer. A5 Karlsruhe-Heidelberg zwischen Kreuz-Walldorf und Heidelberg-Schwetzingen ist die linke Spur gesperrt. Da hat es einen Unfall gegeben. 4 Kilometer Stau im Moment. Ihr braucht da sicher eine Stunde länger. Und eine ungesicherte Unfallstelle haben wir auf der A5 Heidelberg-Darmstadt zwischen Kreuz-Weinheim und Heppenheim. Auf der A61 Koblenz-Köln zwischen Wehr und Dreieck Sinzig, da ist ein kaputtes Auto, 8 Kilometer stockender Verkehr. A67 Mönchhof-Dreieck Richtung Darmstadt zwischen Mönchhof-Dreieck und Rüsselsheim-Ost, 2 Kilometer stockend. Und das war's auch schon. Wenn ihr noch was gesehen habt, meldet euch unter der 0800 die 8 dreimal die 62. Geht auch per WhatsApp-Sprachnachricht. Gute Fahrt.
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1: Es gibt ja tatsächlich Momente im Leben, da wäre ich gerne mal jung. Einfach so jung wie mein Sohn. Also ich glaube zumindest, dass das am Alter liegt, dass die so gelassen und so chillig sind. Mein Sohnemann hatte sich beworben für einen Ausbildungsplatz als Veranstaltungstechniker. Und nach dem Gespräch haben die gesagt, er soll doch mal 2 Wochen Praktikum machen. Und was sagt mein Sohn? Klar, kann ich gern machen. Mein Sohn sagt, klar, kann ich gern machen. Der hätte schon am liebsten direkt an ihn geknallt. Zu mir hat er das noch nie gesagt, da konnte mir nur kein Bock, wenn er überhaupt zuhört. Also der Bub hat Praktikum gemacht und siehe da, der Job hat ihm echt Spaß gemacht. Er hat was gefunden, was ihm Spaß macht. Also oberhalb der Bettdecke. Und dann hat er da richtig schaffen müssen. Das allererste Mal in seinem Leben. Einmal sogar 12 Stunden am Stück. Und hier, wenn der früher nur 1 Stunde Schule hatte, ist er schon in der Haustür zusammengebrochen vor Erschöpfung. Und jetzt kommt er nach 12 Stunden heim und ich frage ihn, und er, ach, alles gut, haben dies und jenes gemacht, hat Spaß gemacht. Da hatte ich Wasser in der Augen. So, jetzt hat das aber noch nach dem Praktikum 10 Tage gedauert, bis wir das okay bekamen, weil die Alten uns auch sehr im Stress waren. Ich habe mir jeden Tag, jede Sekunde Gedanken gemacht, ja. Hoffentlich klappt das, hoffentlich wird das was. Ich habe sogar nachts davon geträumt, ehrlich. Und gestern kam dann die Zusage. Mir ist das Herz vor Glück gesprungen und ich habe mich gefreut wie ein Schneekönig und er nur, was machst du dir für den Kopf? Das meine ich mit Jungsein, die sind noch cool. Glückwunsch, mein Bub, weil wenn das nicht geklappt hätte, hätte ich nur gedacht, Weine kenn dich. Weine.
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4: Egal, ob es die letzten Stunden sind eurer Feiertagsschicht oder auch die letzten Stunden, die ihr frei habt an diesem Pfingstmontag. Ich hab den passenden Sound gleich dieser Song aus unserem Leben. Eric Prydz und ein bisschen Kamrat. Da sagt er ja, wir sollen uns alle mal ein bisschen umarmen und lieb haben. Hug Yourself, ein Hit von heute. Der beste Musikmix für Rheinland-Pfalz, gleich nach 15 Uhr. Das RPR 1 Rheinland-Pfalz-Wetter am Pfingstmontag bringt uns sonnesatt hochsommerliche Temperaturen im ganzen Land. Aktuell in Klüsserath an der Mosel 31 Grad. Landstuhl meldet sommerliche 30 und in Naurath-Wald haben wir 28 gemessen. Bis zum Abend bleibt es auf jeden Fall trocken und sonnig und der RPR 1 Wettertrend bringt uns morgen und am Mittwoch weiterhin Sommerwetter mit Temperaturen über 30 Grad.
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5: Ich bin Babette Büchner. Der Wirtschaftsweise Achim Truger ist dafür, dass auch Beamte in die gesetzliche Krankenversicherung einzahlen. Er halte das bisherige System für völlig falsch, sagte Truger der neuen Osnabrücker Zeitung. Durch ihr gutes Gehalt könnten sie die Finanzen der Kassen stärken. Er stellte auch in Frage, ob es überhaupt so viele Beamte braucht. Lehrer und Professoren müssten beispielsweise nicht zwingend verbeamtet werden. Sollte es ein Social-Media-Verbot für Kinder geben? Bundesinnenminister Alexander Dobrindt ist skeptisch. Er halte ein Verbot für schwer durchsetzbar und deswegen für wenig zielführend, sagte er den Funke-Medien.
6: Der Staat alleine könne mit Social Media verbundene Probleme nicht lösen und Familien und Eltern könnten ihre Verantwortung auch nicht komplett abschieben, findet Innenminister Dobrindt. Eltern müssten ja beispielsweise auch entscheiden, wann ihr Kind ein Handy bekommt, sagt der Minister. Diskutiert wird in Deutschland ein Social Media Verbot für Kinder unter 14 Jahren. Eine Expertenkommission arbeitet an Vorschlägen zum Thema, die im Sommer vorgestellt werden sollen. Eine Mehrheit der Deutschen spricht sich in Umfragen für ein Verbot aus. Katrin Müller, Nachrichtenredaktion.
5: US-Präsident Donald Trump hat widersprüchliche Aussagen zum Stand der Friedensverhandlungen mit dem Iran gemacht. Ein Deal stehe kurz bevor, schrieb Trump am Samstag. Gestern hieß es von ihm dann wieder, es dürfe nichts überstürzt werden. Die Hoffnung auf ein Abkommen hat trotzdem den Ölpreis sinken lassen.
7: Der auch für unsere Spritpreise wichtige Ölpreis ist wieder auf unter 100 US-Dollar pro Barrel gefallen. Durch den Iran-Krieg war der Preis zwischenzeitlich auf bis zu 125 Dollar gestiegen. Vorher lag er bei etwa 70 Dollar. Teil eines Abkommens soll auf jeden Fall sein, dass die für den Ölhandel wichtige Straße von Hormuz wieder komplett öffnet. Jan-Henner Reitze, Nachrichtenredaktion.
5: Das Thema künstliche Intelligenz treibt den Papst schon länger um. Deshalb macht er es zum Thema seiner ersten Enzyklika, eine Art Regierungserklärung. In dem Lehrschreiben warnt Leo vor Risiken von künstlicher Intelligenz und fordert strenge Richtlinien. Er wolle KI entwaffnen, schreibt der Papst in dem mehr als 100 Seiten langen Dokument. Technik müsse dem Menschen dienen, nicht der Macht oder dem Profit. Er sieht aber auch Chancen.
3: So, schauen wir auf die Straßen. Wir haben einen Blitzer auf der A3 Frankfurt-Köln bei Montabaur, hier Tempo 100. Und einen haben wir in Trier in der Paulinstraße, da auch vorsichtig fahren. Die aktuellen Gefahrenmeldungen A1 Saarbrücken Richtung Trier zwischen Tholey-Hasborn und Nonnweiler-Primstal. Ein totes Tier, ein Reh, ist hier auf der Fahrbahn. Die 61 Koblenz-Köln, Höhe Raststätte-Brohltal-Ost. Hier haben wir einen liegen gebliebenen Pkw auf dem Beschleunigungsstreifen. Stau gibt's auch, und zwar einmal auf der A5 Karlsruhe-Heidelberg zwischen Kronau-Kreuz-Walldorf, 4 Kilometer. Auf der A5 Karlsruhe-Heidelberg zwischen Kreuzwaldorf und Heidelberg 4 Kilometer. Und auf der 61 Nürburgring Richtung Köln zwischen Einfahrt Wehr und Dreieck-Sinzig 6 Kilometer stockend. Habt ihr noch was gesehen? Schickt uns gerne WhatsApp an die 0800 8 3x die 62. Euch eine gute Fahrt.
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3: So, und inzwischen haben wir es kurz nach drei. Ich freue mich, dass ihr da seid. Es ist Pfingstmontag. Ich bin Daniel Kaiser und wir verbringen heute diesen wundervollen, diesen großartigen sonnigen Tag bei uns in Rheinland-Pfalz. Schickt mir Bilder. Verratet mir, wie es bei euch gerade aussieht. Wer liegt gerade im Pool? Wer sitzt gerade im Garten? Und wer macht vielleicht gerade eine kleine Tour mit dem Fahrrad? 0800 8 3 mal die 62, die Nummer ins Studio. Von mir gibt's jetzt Kamrad und Hug Yourself.

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0: So, 3:30 haben wir es. Schauen wir auf die Straßen. Wir haben einen Blitzer auf der A3 Frankfurt Richtung Köln bei Montabaur, hier Tempo 100. Und einer auf der A6 Kaiserslautern Richtung Saarbrücken bei Rammstein-Miesenbach. Die aktuellen Gefahrenmeldungen, da haben wir die A6 Kaiserslautern Richtung Metzerbrücken zwischen Homburg-Kreuz Neunkirchen, Gefahr durch Gegenstände. Die B51 Prüm Richtung Köln, und zwar zwischen Stadtkiel und der B421 haben wir eine ungesicherte Unfallstelle. Stau gibt es auch, und zwar einmal auf der A3 Frankfurt-Köln zwischen Kelsterbach und Raunheim 3 Kilometer. A5 Karlsruhe Richtung Darmstadt zwischen Kreuz-Walldorf und Dossenheim 3 Kilometer. Und auf der A659, das ist Viernheim Richtung Weinheim, da haben wir aktuell 2 Kilometer Stau. Habt ihr noch was gesehen? Schickt uns gern eine WhatsApp-Nachricht an die 0800 8 3x die 62. Gute Fahrt.
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0: Taylor Swift bei 30 Grad und strahlendem Sonnenschein. Tja, das ist RPR1. Und bei uns in Rheinland-Pfalz, da wird heute ein bisschen mehr entspannt als sonst. Es ist ja Pfingstmontag. Aber unfair ist doch, dass die anderen Bundesländer jetzt ein oder zwei Wochen Ferien haben, wir aber nicht. Infochef Jens Baumgart, die Frage gebe ich gerne mal weiter an dich. Warum haben wir eigentlich keine Ferien?
1: Weil sich eine Mehrheit dagegen ausgesprochen hatte. Es gab ja von 2017 bis 2025 tatsächlich auch bei uns diese Pfingst- oder Winterferien abwechselnd. Aber am Ende waren Schüler, Eltern, Lehrer damit nie so richtig happy, weil die Schulzeit ständig durch Ferien unterbrochen wurde. Und deshalb kam nur wenige Jahre später die Rolle rückwärts. Seit letztem Schuljahr haben wir also keine Pfingst- oder Winterferien mehr. Ja, rheinland-pfälzische Schülerinnen und Schüler, die müssen durcharbeiten von Ostern bis Sommer. Immerhin gibt es ja die langen Wochenenden, jetzt also Pfingsten und dann Ende nächster Woche nochmal Fronleichnam.
0: So, trotzdem werden jetzt viele sagen, ist das nicht unfair? Die einen haben frei, die anderen nicht.
1: Ja, jetzt bei dem superschönen Wetter ist es natürlich ärgerlich, aber an der Zahl der Ferientage insgesamt ändert sich nichts. Das ist ganz wichtig. Diese Zahl ist überall in Deutschland mehr oder weniger identisch. Wir haben in Rheinland-Pfalz zwar keine Pfingstferien, dafür haben wir längere Herbst-, Weihnachts- oder Osterferien als andere Bundesländer.
0: Seht ihr mal. Also doch ein kleiner Trost. In etwa mehr als einem Monat übrigens beginnen schon die Sommerferien am 26. Juni. Sind wir doch mal gespannt, ne? Wie lange und wie schnell das vergeht. Also gefühlt wahrscheinlich wie ein Augenblick, wie ein Augenzwinkern. Von mir bekommt ihr jetzt Shaggy und You.

0: So gleich die neue von Harry Styles. American Girls heißt die Nummer, gibt's gleich für euch. Und wir haben einen schönen Klassiker von Bananarama. Flashback der 80er, gleich im besten Musikmix für Rheinland-Pfalz. Dranbleiben.
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0: Das RPA1-Wetter, heute ein herrlich sonniger Tag bei uns in Rheinland-Pfalz. Wir haben gemessen in Idar-Oberstein im Hunsrück 27 Grad, in Andernach sind es 28 und in der Pfalz in Landau 30 Grad. Der RPA1-Wetter-Trend auch Dienstag, also morgen, bleibt es sommerlich warm, überwiegend trocken mit viel Sonne bis zu 33 Grad. Der Mittwoch und der Donnerstag, die halten sich auch richtig gut. Meist trocken und sommerlich warm, also die Woche sieht gut aus.
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3: Ich bin Babette Büchner. Ein Schritt vor, ein Schritt zurück. Die USA und der Iran scheinen sich bei einem Abkommen anzunähern. Teheran bleibt aber bei seiner Verhandlungslinie. Erst nach Abschluss eines Rahmenabkommens soll über das Atomprogramm verhandelt werden, heißt es aus dem Außenministerium. US-Präsident Donald Trump schrieb auf seiner Plattform Truth Social, er wolle kein Abkommen, das zu einer Atombombe für den Iran führe. Der Wirtschaftsweise Achim Truger ist dafür, dass auch Beamte in die gesetzliche Krankenversicherung einzahlen. Er halte das bisherige System für völlig falsch, sagte Truger der neuen Osnabrücker Zeitung.
4: Fast jeder deutsche Beamte ist privatversichert. Müssten sie mit ihren guten Gehältern in die gesetzliche Krankenversicherung, würde das Finanzprobleme der Kassen lindern, argument Truger, der das aktuelle System für ungerecht hält. Zum Beispiel, weil gesetzlich Versicherte auch den Großteil der Beiträge von Bürgergeldempfängern mitbezahlen, sich Privatversicherte aber nicht an diesen Kosten beteiligen. Als Konsequenz

0: Wertet wird, Stichwort KI als Jobkiller, und er warnt davor, dass nur wenige Tech-Giganten am Ende alles kontrollieren. Deshalb plädiert er auch für einen KI-Ethik-Kodex weltweit, und er sagt Nein zu KI-gesteuerten Waffen. Seine Botschaft: Kein Algorithmus kann Krieg moralisch rechtfertigen. Aus Rom, Claudia Wächter.
1: Forscher haben in der Tiefsee vor den Galapagos-Inseln einen winzigen blauen Oktopus entdeckt. Das Tier hat nur etwa die Größe eines Golfballs, die Art war bisher unbekannt. Um es zu beschreiben, wurde es mit einer hochauflösenden Mikrocomputertomographie untersucht. So konnten feinste Details der inneren Organe und des Mundes sichtbar gemacht werden, ohne dem Mini-Oktopus zu schaden.
2: So, schauen wir auf die Straßen. Wir haben einen Blitzer auf der A60 Mainz Richtung Bingen. Vor Mainz-Gonsenheim, Tempo 100. Und einer steht auf der B40 Mainz-Pariser Tor Richtung Alzey. Vorsichtig. Die aktuellen Gefahrenmeldungen: A6 Kaiserslautern-Metzerbrücken zwischen Homburg-Kreuz Neunkirchen. Gegenstände auf der Fahrbahn. Auf der 656 Mannheim-Heidelberg zwischen Mannheim-Seckenheim und Kreuz-Heidelberg ein defekter PKW. Stau gibt's auch. Einmal auf der A5 Karlsruhe Richtung Darmstadt zwischen Heidelberg-Schwetzingen und Dossenheim. 7 Kilometer stockend, und die A5 zwischen Hirschberg und Zwingenberg ebenfalls 7 Kilometer stockend. Ihr steht jeweils 15 Minuten. Habt ihr noch was gesehen? Schickt uns gerne WhatsApp an die 0800 8 und 3x die 62. Gute Fahrt.
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2: Schönen Pfingstmontag, kurz nach 4 haben wir's. Ich bin Daniel Kaiser. Wir machen es uns heute schön gemütlich und ganz entspannt. Jetzt mit Glockenbach und Declan J. Donovan. Hier ist Better Days.
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0: Benson Boone, Beautiful Things bei RPR 1. Was auf jeden Fall nicht zu den Beautiful Things zählt, ist Schwitzen. Und das tun wir, gerade bei diesen heißen Temperaturen, die wir aktuell haben, teils über 30 Grad. Und das führt zu müffelnden Achselhöhlen und Shirts, die am Rücken kleben. Ich weiß, Schwitzen, das finden wir ganz schön lästig, aber es ist die natürliche Klimaanlage des Körpers, man muss es so sagen, ja. Und was dabei hilft, sich an heißen Tagen so ein bisschen zu schützen, so ein paar Tipps, das habe ich jetzt mal meine Kollegin Kimberly Klages aus der RPR1-Redaktion gefragt. Warum schwitzen wir eigentlich, Kimberly?
1: Wir schwitzen, damit unser Körper nicht überhitzt. Denn unser Körper produziert ständig Wärme, zum Beispiel durch Bewegung oder hohe Außentemperaturen. Wenn die Wärme dann also nicht mehr alleine über die Haut und die Luft abgegeben werden kann, beginnt unser Körper zu schwitzen und der Schweiß verdunstet dann auf der Haut und kühlt uns ab. Und das sogar ganz schön effektiv. Die Deutsche Physiologische Gesellschaft gibt nämlich an, dass ein Milliliter Schweiß einen ganzen Liter Wasser um 1 Grad abkühlen kann.
0: Boah, das ist schon Wahnsinn, ne? Kimberly, warum schwitzen wir eigentlich alle so unterschiedlich? Also man kennt das, ne? Man denkt sich so, Gott, warum schwitze ich denn so? Was? Ich schwitze ja gar nicht. Warum ist denn das so?
1: Wie stark Menschen schwitzen, hängt von mehreren Faktoren ab. Dazu gehören vor allem die Körperform, genetische und hormonelle Unterschiede. Auch das Training spielt eine Rolle. Wer regelmäßig Sport treibt oder häufiger in die Sauna geht, trainiert damit seinen Körper im Umgang mit Wärme. Und diese Menschen empfinden dann die Hitze oft als weniger anstrengend. Ein Unterschied ist auch der Schweißgeruch. Frischer Schweiß riecht nach fast nichts. Erst durch die eigenen Hautbakterien, die bei jedem unterschiedlich sind, riecht Schweiß bei jedem anders.
0: Das stimmt. Also da gibt es wirklich Unterschiede von Mensch zu Mensch. Ich erinnere mich noch von einem Jahr oder vor 2 Jahren, da hatte ich 20 Kilo mehr. Und das hat gereicht, wenn ich einfach nur sitze. Ich habe schon geschwitzt. Was kann man eigentlich gegen den Schweiß machen?
1: Da Schwitzen ja prinzipiell nichts Schlechtes ist, gibt es vor allen Dingen aber Tipps, die helfen, dass man nicht so riecht. Zum Beispiel Deo benutzen. Das bekämpft vor allem die Gerüche und reduziert die Bakterien auf der Haut. Aber auch luftige Kleidung aus Leinen oder Baumwolle unterstützen die Verdunstung des Schweißes. Salbeitee kann übrigens das Schwitzen auch leicht reduzieren, weil Salbei die Schweißdrüsen etwas verengt. Und regelmäßiges Duschen hilft natürlich auch bei unangenehmen Gerüchen.
0: Kimberly, danke dir für die Infos. Sind ein paar super Sachen mit dabei. Und das mit den Leinen, Oberteil und auch Hosen, das kann ich euch wirklich nur empfehlen. Das fühlt sich so frisch und so toll an jetzt im Sommer. Genau wie die nächste Nummer von Camila Cabello und Herr Werner. Hier ist RPR 1.

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5: So, schauen wir auf die Straßen. Wir haben einen Blitzer auf der A3 Köln-Frankfurt zwischen Bad Camberg und Idstein. Vorsichtig fahren. Und auf der A60 Mainz Richtung Bingen vor Mainz-Gonsenheim. Hier Tempo 100. Die aktuellen Gefahrenmeldungen: A5 Karlsruhe-Heidelberg zwischen Waldorf-Wiesloch und Heidelberg-Schwetzingen. Eine Unfallaufnahme. Und dann haben wir noch Stau auf der A5 Heidelberg Richtung Darmstadt zwischen Ladenburg und Seeheim-Jugenheim. 12 Kilometer. Und auf der A6 Saarbrücken Richtung Kaiserslautern zwischen Kreuz-Landstuhl West und dem Abzweig nach Ramstein. Hier 6 Kilometer. Habt ihr noch was gesehen? Schickt uns gerne WhatsApp an die 0800 8 und 3 mal die 62. Euch eine gute Fahrt.
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2: Yay, Mahlzeit. Ich bin der Handwerker Peters, ihr könnt mich HP nennen. So, was haben wir denn? Ah, ich sehe jetzt schon, die Terrasse muss verfugt werden. Ja, das kriegen wir hin. Liebe Hörerinnen und Hörer, ist die Jahreszeit nicht toll? Da kannst du dich faul auf der Terrasse in die Sonne legen und sagen, ich arbeite gerade hart an meinem Vitamin-D-Haushalt. Das Blöde am warmen Wetter, jetzt kommen die Nachbarn wieder alle raus. Ey, bei uns in der Straße, da ist eine Studentin gezogen, die sonnt sich immer im Garten. Die Hecken zu dem Garten sind die bestgeschnittenen der ganzen Siedlung. Alle männlichen Nachbarn schneiden dann immer rein zufällig. Ja gut, die Wetterleute warnen ja schon. Deutschland wird im Sommer zum Glutofen, Rekordhitze mit 43 Grad. Ja, das ist Panikmache. Wir sind in Deutschland, das ist Bruttotemperatur. Dank Steuern und Sozialabgaben kommen netto rund 22 Grad beim Bürger an. Und wer jetzt heult, ich hab doch keine Bikini-Figur, Handwerker-Tipp. Da geht er einfach nackig Sonnenbaden. Das mache ich bei uns im Garten auch. Seitdem arbeiten an der Seite keine Nachbarn mehr an den Hecken. Yay! So, fertig. Normal sollte das halten.
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5: So, und gleich für euch die neue von Felix Jehn. Gemeinsam mit Cascada, das ist Boy You Turn Me. Und ich habe den Eindruck, das könnte der nächste Sommerhit werden, 2026. Habt ihr eigentlich schon eure Playlist gemacht, eure Sommerplaylist? Dann darf die Nummer auf gar keinen Fall fehlen, ist nämlich ein Evergreen. That's me in the corner. That's me in the spotlight. Erinnert mich an den ein oder anderen Sommer. R.E.M. und Losing My Religion, das sind die Songs eures Lebens und die Hits von heute hier bei RPR 1. Dranbleiben.
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5: Das RPA1-Wetter, der Pfingstmontag heute richtig schön. Wir haben es sommerlich warm, bis zu 33 Grad. Aktuell gemessen in Daun in der Vulkaneifel 27, in Kandel in der Südpfalz 30 Grad und an der Mosel in Traben-Trarbach 27 Grad. Der RPA1-Wetter trennt, in der Nacht geht es ein bisschen runter, wird also frisch, aber auch mild bei ungefähr 11 bis 16 Grad. Und dann morgen tagsüber, Dienstag, sommerlich warm, überwiegend auch trocken. Wir haben bis zu 33 Grad, Mittwoch und Donnerstag auch da hält sich das Hochdruckgebiet, das heißt, es bleibt meist trocken und weiterhin sommerlich.
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7: Ich bin Babette Büchner. Welche Gemeinde ist am besten versorgt mit Schulen, Ärzten, Schwimmbädern und schnellem Internet? Das zeigt eine neue Studie des Instituts der deutschen Wirtschaft, in Auftrag gegeben vom Tabakkonzern Philip Morris. Gewinner des Rankings, die kleine Stadt H bei München.
8: In den vergangenen Jahren mussten in vielen Orten Schwimmbäder oder Kliniken schließen. Viele Schulen sind marode. Schuld ist vor allem die Finanzlage. Dennoch zeigt die Studie, in fast allen deutschen Städten und Gemeinden ist rund die Hälfte der befragten Bürger zufrieden mit dem Angebot vor Ort. Dabei erzielen ostdeutsche Städte öfter Top-Werte als westdeutsche. Im Vergleich der Bundesländer liegt NRW vorn. Am anderen Ende Mecklenburg-Vorpommern. Dort gilt mehr als jede zweite Gemeinde als sehr schlecht versorgt. Thomas Bremser, Nachrichtenredaktion.
7: Ein Schritt vor, ein Schritt zurück. Die USA und der Iran scheinen sich bei einem Abkommen anzunähern. Teheran bleibt aber bei seiner Verhandlungslinie. Erst nach Abschluss eines Rahmenabkommens soll über das Atomprogramm verhandelt werden, heißt es aus dem Außenministerium. US-Präsident Donald Trump schrieb auf seiner Plattform Truth Social, er wolle kein Abkommen, das zu einer Atombombe für den Iran führe. Sollte es ein Social-Media-Verbot für Kinder geben? Bundesinnenminister Alexander Dobrindt ist skeptisch. Er halte ein Verbot für schwer durchsetzbar und deswegen für wenig zielführend, sagte er den Funke-Medien.
9: Der Staat alleine könne mit Social Media verbundene Probleme nicht lösen und Familien und Eltern könnten ihre Verantwortung auch nicht komplett abschieben, findet Innenminister Dobrindt. Eltern müssten ja beispielsweise auch entscheiden, wann ihr Kind ein Handy bekommt, sagt der Minister. Diskutiert wird in Deutschland ein Social Media Verbot für Kinder unter 14 Jahren. Eine Expertenkommission arbeitet an Vorschlägen zum Thema, die im Sommer vorgestellt werden sollen. Eine Mehrheit der Deutschen spricht sich in Umfragen für ein Verbot aus. Katrin Müller, Nachrichtenredaktion.
7: Die Demokratische Republik Kongo zählt bei dem aktuellen Ausbruch des tödlichen Ebola-Virus laut WHO mittlerweile mehr als 900 Verdachtsfälle. Nach Angaben der Regierung von gestern sind seit Beginn des Ausbruchs 204 Erkrankte gestorben. Das sind gut 30 Todesfälle mehr als noch am Vortag. Im Nachbarland Uganda sind bislang 7 weitere bestätigte Fälle bekannt, die mit dem Ausbruch im Ostkongo in Zusammenhang stehen.
5: So, schauen wir kurz auf die Straßen. Einen Blitzer haben wir auf der 61 Koblenz Richtung Ludwigshafen, zwischen dem Kreuz Frankenthal und Kreuz Ludwigshafen. Da haben wir Tempo 130. Und einen Blitzer auf der 63 Kaiserslautern Mainz, und zwar im Kreuz Mainz Süd, hier Tempo 100. Die aktuellen Staus und Gefahrenmeldungen: die A3 Frankfurt-Köln zwischen Lohmer und Königsforst, Gefahr durch eine ungesicherte Unfallstelle. Die A3 Frankfurt-Köln zwischen Kelsterbach und Mönchhof-Dreieck, hier gibt es dichten Verkehr. Und auf der A60 Mainz Richtung Rüsselsheim am Main-Spitz-Dreieck, Überleitung zur 671 Richtung Wiesbaden. Da gab es einen Unfall. Hier laufen aktuell die Bergungsarbeiten. Und Stau gibt es auch noch auf der 61 Speyer-Koblenz zwischen Kreuz-Mutterstadt und Worms-Mörstadt. 6 Kilometer. Ihr verliert hier aktuell eine halbe Stunde. Das war's soweit. Habt ihr noch was gesehen? Stau, Blitzer, Unfall? Schickt uns gerne eine WhatsApp-Nachricht hier ins Studio an die 0800 8 und 3x die 62. Euch eine gute Fahrt.
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5: Um kurz nach 5, schönen Pfingstmontag euch. Ich bin Daniel Kaiser. So, wer hat heute die meisten Eiskugeln schon gegessen? Und wer war heute schon im Wasser? 0808, 3x die 62, schickt mir eure Nachrichten ins Studio. Jetzt gibt's Miles Smith und Stargate.

Ganz entspannt in den Pfingstmontag mit RPR1. So, und ein paar von euch haben mir geschrieben, die haben heute gar keinen entspannten Tag gehabt. Die mussten auch ein bisschen was schaffen. Sabrina aus Bad Dürkheim, ich arbeite in einem Hotel und Feiertage sind bei uns natürlich eher stressig als ruhig, schreibt sie. Jetzt habe ich Feierabend und freue mich einfach nur auf die Dusche, Jogginghose und heute Abend gibt's was Leckeres zu essen. So, einen kleinen Ausflug hat Bernd gemacht. Der schreibt, wir haben heute einen Ausflug an den Rhein gemacht. War richtig schön, bisschen Wind, bisschen Sonne. Einfach nur mal runterkommen. Grüße aus Bingen. Und geschrieben hat uns auch Christian, bei uns ging es ziemlich chaotisch heute zu. Zwei Kinder, dann gab es den Feiertag natürlich, alle waren zu Hause. Es gab ziemlich viel Trouble und jetzt kehrt so langsam aber die Ruhe ein, nachdem die Kids sich heute ausgepowert haben. Also ich finde auch, die Sonne schlaucht einen auch so. Ne? Kennt ihr das? Man hat irgendwie nichts gemacht und trotzdem hat man das Gefühl, Sonne, du hast mir die Energie geraubt. Ich möchte einfach nur liegen und nichts tun. Was macht ihr Schönes? 0800 8 3x die 62, die Nummer ins Studio. Jetzt gibt's von mir Harley Humberstone. To Love Somebody bei RPR1.

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3: So, schauen wir noch auf die Straßen. Wir haben einen Blitzer auf der B9 Bonn Richtung Koblenz bei Andernach Hafen steht da. Und einer auf der 61 Koblenz-Ludwigshafen bei Gundersheim, hier Tempo 130. Gefahrenmeldung auf der A6 Heilbronn-Mannheim zwischen Schwetzingen und Mannheim. Hier haben wir einen defekten PKW auf der rechten Spur. Die 62 Landstuhl-Nonnweiler Höhe Birkenfeld, hier Gefahr durch Tiere. Und Stau gibt's auf der A5 Heidelberg-Darmstadt zwischen Hirschberg und Seeheim-Jugenheim, 14 Kilometer stockend. Und auf der 61 Ludwigshafen-Koblenz zwischen Kreuz Frankenthal und Worms, hier haben wir 7 Kilometer Stau. Ihr verliert bis zu einer Stunde. Das war's. Habt ihr noch was gesehen? Schickt uns gerne WhatsApp an die 0808 3x die 62. Gute Fahrt.
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0: Und gleich für euch die neue von Olivia Rodrigo. Drop Dead heißt sie. Und ich habe für euch noch einen schönen Klassiker. Der beste Musikmix für Rheinland-Pfalz. Euch einen schönen sonnigen Pfingstmontag. Das RPA1-Wetter. Heute an Pfingstmontag haben wir richtig viel Sonne und bis zu 33 Grad. Gemessen in St. Goa sind es 27, in der Eifel in Wershofen 25 und in Speyer haben wir 29 Grad. Der RPA1-Wetter-Trend. Auch der Dienstag bleibt sommerlich warm, überwiegend trocken. Wir haben viel Sonne, morgen bis zu 33. Mittwoch und Donnerstag, auch da hält sich das Wetter. Es bleibt also meist trocken und sommerlich warm.
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2: Ich bin Babette Büchner. Schulen, Ärzte, Schwimmbäder, schnelles Internet. Die kleine Stadt Haar bei München ist laut einer Studie des Instituts der deutschen Wirtschaft bundesweit am besten versorgt mit Infrastrukturangeboten. Schlusslicht des Rankings ist demnach Hirschtal in der Südwestpfalz. Im Vergleich der Flächenländer liegt Nordrhein-Westfalen vorn. Am unteren Ende steht Mecklenburg-Vorpommern. Sinkende Truppenzahlen und geopolitische Blockaden. In den vergangenen 25 Jahren gab es noch nie so wenig UN-Blauhelme und andere Einsatzkräfte bei Friedensoperationen wie zuletzt. Das zeigt ein Bericht des Stockholmer SIPRI-Instituts.
3: Auch Friedensmissionen gab es weniger als im Jahr zuvor. Der Grund? Ein perfekter Sturm aus finanziellen und politischen Faktoren, sagen die Forscher. Allein den UN-Blauhelmen fehlten im vergangenen Jahr 2 Milliarden US-Dollar. Die USA schulden den Vereinten Nationen Milliarden an Mitgliedsbeiträgen, unter anderem für die Friedensmissionen. Aus Stockholm, Julia Weschenbach.
2: Die Polizei in NRW hatte den mutmaßlichen Attentäter aus einem ICE bei Köln bereits vor der Tat auf dem Schirm. Das geht aus einem noch unveröffentlichten Papier des Innenministeriums hervor. Der Mann hatte in dem ICE Anfang April 2 Granaten geworfen und dabei mehrere Menschen verletzt.
4: Diebstahl, Schwarzfahren, Bedrohung. Der 20-Jährige war der Polizei wegen einer ganzen Liste von Straftaten bekannt. Er wurde mehrfach durch ein Programm überprüft, das potenzielle Amokläufer identifizieren soll. Geprüft wurde auch, ob rechtsgerichtete, politisch motivierte Kriminalität von ihm ausgehen könnte. Vor der Tat wurde der Mann aber nicht etwa als Gefährder eingestuft. Nachdem er die Granaten in dem ICE geworfen hatte, schlossen ein Bahnmitarbeiter und ein Fahrgast den 20-Jährigen in einer Toilette ein. Er wurde festgenommen und sitzt in Untersuchungshaft. Jan-Henner Reitze, Nachrichtenredaktion.
2: Die Ölpreise sind mit den Anzeichen für eine mögliche Entspannung im Iran-Krieg heute deutlich gesunken. Der Preis für ein Barrel fiel auf etwas mehr als 98 US-Dollar und gab damit fast 5% nach. Wegen des Iran-Kriegs war der Ölpreis in diesem Jahr zwischenzeitlich auf ein Hoch bei etwas mehr als 126 Dollar pro Barrel geklettert. Vor Kriegsbeginn hatte der Ölpreis bei gut 70 Dollar gelegen.
0: So, schauen wir auf die Straßen. Ein Blitzer auf der 61 Koblenz-Ludwigshafen bei Gundersheim, Tempo 130. Und auf der A63 Kaiserslautern-Mainz im Kreuz Mainz-Süd, hier Tempo 100, vorsichtig fahren. Die aktuellen Staus und Gefahrenmeldungen, da haben wir die A5 Heidelberg-Darmstadt zwischen Kreuz Weinheim und Seeheim-Jugendheim, 9 Kilometer stockend. Die A60 Mainz Richtung Rüsselsheim zwischen Mainz-Spitz-Dreieck und Überleitung zur 671, das ist Richtung Wiesbaden, da gab es einen Unfall. Dann haben wir nochmal die 61 Ludwigshafen-Koblenz, Kreuz-Frankenthal, Rastplatz-Langwiese, 3 Kilometer Stau und die 65 Ludwigshafen-Landau zwischen Rastplatz-Spielberg und Hasloch. Da haben wir Personen auf der Fahrbahn. Das war's soweit. Habt ihr noch was gesehen? Stau, Blitzer, Unfall? Schickt uns gerne WhatsApp an die 0800 8 und 3 mal die 62.
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0: Schönen Pfingstmontag, kurz nach 6 haben wir's. Ich bin Daniel Kaiser. So, das heißt, die nächste halbe Stunde habe ich für euch Robbie Williams, Aventura und Olivia Rodrigo, die ganz neue Drop Dead. Ihr dürft mir verraten, was ihr Schönes macht. Wer von euch grillt gleich? 0800 8 3 mal die 62. Hier ist für euch Bibi Rexha.

0: Robbie Williams und All My Life bei RPR 1. Schönen Pfingstmontag wünsche ich euch. So, heute war ein toller Tag. Morgen soll es auch noch schön werden, aber wie sieht's danach aus? RPR 1 Wetterexperte Dominik Jung, was erwartet uns denn jetzt nach Pfingsten?
1: Auf jeden Fall, also schaut so aus, als bliebe es mindestens bis zum kommenden Wochenende bei diesen sommerlichen Temperaturen. Zwar gehen die Werte zum Donnerstag ein klein wenig zurück auf 25, 26 Grad, ziehen aber danach wieder an Richtung 30 Grad Marke zum Wochenende. Der Sommer scheint erstmal gekommen, um zu bleiben. Wann es einen Wetterwechsel gibt, kann man momentan noch nicht sagen.
0: Also erstmal bleibt's schön, das ist die gute Nachricht. Also nicht vergessen, immer schön eincremen, wenn ihr rausgeht, ne? Am besten den höchsten UV-Index, den ihr findet. Nicht UV-Index, UV-Schutz, 50 plus zum Beispiel. Und ansonsten nicht vergessen, viel trinken, gerade bei diesen heißen Temperaturen. Jetzt gibt's Nico Santos, unseren Sunny Boy mit Fast Boy und Where You Are bei RPR.

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2: So, schauen wir auf die Straßen. Blitzer gibt's auf der A63 Kaiserslautern Mainz im Kreuz Mainz Süd hier Tempo 100 und Einnahme auf der B9 Bonn Richtung Koblenz bei Andernach Hafen. Vorsichtig. Die aktuellen Staus- und Gefahrenmeldungen, da haben wir die A3 Frankfurt-Köln zwischen Kelsterbach und Wiesbadener Kreuz 4 Kilometer, die A5 Heidelberg-Darmstadt zwischen Hirschbeck und Heppenheim 2 Kilometer, die A60 Mainz Richtung Grüsselsheim am Mainspitz-Dreieck, da haben wir ebenfalls einen Unfall, da laufen Bergungsarbeiten, vorsichtig fahren. Die 65 Ludwigshafen-Landau zwischen Rastplatz-Spielberg und Hasloch in beiden Richtungen Gefahr durch Personen auf der Fahrbahn. Das war's soweit. Habt ihr noch was gesehen? Staublitzer Unfall? Schickt uns gerne WhatsApp an die 0800 8 und 3x die 62. Gute Fahrt.
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Save my love. 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

0: Kygo und Save My Love hier bei RPA1. Schönen Pfingstmontag euch. So, von Save My Love zu Save My Life. Viele rennen panisch weg. Naja, mit viele bin eigentlich nur ich gemeint. Ich kriege wirklich Panik, wenn ich sie sehe. Hornissen. Und darunter sind welche, die wir überhaupt nicht so gerne hier hätten. Die asiatische Hornisse. Die macht sich bei uns gerade in Rheinland-Pfalz schön gemütlich. Zum Beispiel an der Mittelmosel. Der Kreis Bernkastel-Wittlich will da was dagegen tun. RPA1-Reporterin Annabel Pawlowski. Eine Taskforce soll der Hornisse jetzt das Leben schwer machen, nicht wahr?
1: Gemeinsam mit den Feuerwehren, Imkern und Freiwilligen möchte der Kreis der asiatischen Hornisse den Kampf ansagen. Denn das Problem mit dem Tier, auf dem Speiseplan des Vielfraß stehen zum Beispiel unsere heimischen Honigbienen und auch Weintrauben knabbert sie an. Dazu kommt ihr aggressives Verhalten, wenn sie sich bedroht fühlt. Der Landrat vom Kreis Bernkastel-Wittlich, Andreas Hacketal, sagte mir,
2: sie brüten in Hecken, an Bäumen, das kann in der Nähe von Spielplätzen, von Kindergärten, von Schulen oder auch im Ortskern sein. Und insoweit besteht auch eine unmittelbare Gefahr für uns Menschen.
1: Um effektiv gegen das Insekt vorzugehen, will der Kreis besondere Werkzeuge anschaffen. Nochmal Andreas Hacketal.
2: Man hat jetzt mit einer Hornissenlanze ein Werkzeug entwickelt, das die Möglichkeit hat, bis in 20 Meter Höhe Wasserdampf in ein Nest zu pumpen. Und wir versprechen uns davon sehr viel. Erste Versuche waren wirklich sehr erfolgreich.
1: Und wer zum Beispiel bei sich im Garten ein Nest sieht, sollte immer einen Experten dazu rufen und es nicht einfach selbst entfernen.
0: Definitiv ist nämlich hochgefährlich. Vielen Dank. Also der Kampf gegen die asiatische Hornisse, er ist noch nicht zu Ende.

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6: Gleich für euch die neue von All American Rejects. Endlich sind sie wieder zurück mit ihrer neuen Nummer King Kong. Und dann habe ich noch die Jungs und Mädels von ATC. Around the World, gleich im besten Musikmix für Rheinland-Pfalz. Dranbleiben. Das RPA1-Wetter am Pfingstmontag. Es ist inzwischen Abend, aber die Sonne, die ist immer noch da. Und es ist auch noch sehr warm in Herxheim in der Südpfalz. 29 Grad. In Simmern im Hunsrück 26. Und in Ludwigshafen, da haben wir 28 Grad. Der RPA1-Wetter trennt. Die Nacht geht's runter, wird aber mild. 10 bis 15 Grad ungefähr. Morgen bleibt's dann wieder sommerlich warm. Geht hoch auf bis zu 33 Grad. Mittwoch und Donnerstag hält es sich auch noch trocken und schön sommerlich.
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7: Ich bin Babit Büchner. Welche Stadt oder Gemeinde ist am besten versorgt mit Schulen, Ärzten, Schwimmbädern und schnellem Internet? Das zeigt eine neue Studie des Instituts der deutschen Wirtschaft, in Auftrag gegeben vom Tabakkonzern Philip Morris. Gewinner des Rankings ist die kleine Stadt Haar bei München.
8: In den vergangenen Jahren mussten in vielen Orten Schwimmbäder oder Kliniken schließen. Viele Schulen sind marode. Schuld ist vor allem die Finanzlage. Dennoch zeigt die Studie, in fast allen deutschen Städten und Gemeinden ist rund die Hälfte der befragten Bürger zufrieden mit dem Angebot vor Ort. Dabei erzielen ostdeutsche Städte öfter Top-Werte als westdeutsche. Im Vergleich der Bundesländer liegt NRW vorn. Am anderen Ende Mecklenburg-Vorpommern. Dort gilt mehr als jede zweite Gemeinde als sehr schlecht versorgt. Thomas Bremser, Nachrichtenredaktion.
7: Sinkende Truppenzahlen und geopolitische Blockaden. In den vergangenen 25 Jahren gab es noch nie so wenige UN-Blauhelme und andere Einsatzkräfte bei Friedensoperationen wie zuletzt. Das zeigt ein Bericht des Stockholmer SIPRI-Instituts.
9: Auch Friedensmissionen gab es weniger als im Jahr zuvor. Der Grund? Ein perfekter Sturm aus finanziellen und politischen Faktoren, sagen die Forscher. Allein den UN-Blauhelmen fehlten im vergangenen Jahr 2 Milliarden US-Dollar. Die USA schulden den Vereinten Nationen Milliarden an Mitgliedsbeiträgen, unter anderem für die Friedensmissionen. Die Finanzprobleme könnten dramatische Folgen haben. Mehr Konflikte, die die zivile Bevölkerung härter treffen. Aus Stockholm, Julia Weschenbach.
7: Wegen eines Oberleitungsschadens und eines Böschungsbrands in Niedersachsen ist die Bahnstrecke zwischen Hamburg und Bremen voll gesperrt. Reisende müssen mit langen Verspätungen und Zugausfällen rechnen, teilte die Eisenbahngesellschaft Metronom mit. Ein Metronomzug musste nach einem Nothalt geräumt werden. Rund 500 bis 600 Reisende waren betroffen. Parallel bekämpft die Feuerwehr den Böschungsbrand. Und zum Sport. Wer spielt nächstes Jahr in der Fußball-Bundesliga? Wolfsburg und Paderborn spielen heute um den letzten offenen Startplatz für die kommende Saison. Nach dem 0:0 im Hinspiel ist im Rückspiel in Paderborn alles offen. Die Partie beginnt heute Abend um 8:30.
6: So, schauen wir auf die Straßen. Blitzer gibt's auf der B50, Morbach Richtung Wittlich bei Longkamp, hier Tempo 80. Und einen haben wir in Trier-Paulinstraße, vorsichtig. Die aktuellen Staus und Gefahrenmeldungen, die 61 Köln-Koblenz zwischen Rheinbach und Kreuz-Meckenheim Fahrzeugteile. Und die 66 Wiesbaden-Frankfurt zwischen Wallau und Wiesbadener Kreuz Gegenstände auf der Fahrbahn. Stau gibt's auch und auch zwar auf der A3 Frankfurt-Köln zwischen Kelsterbach und Wiesbadener Kreuz. 4 Kilometer, schön vorsichtig. Hier steht ihr eine Viertelstunde. Habt ihr noch was gesehen? Staublitzer, Unfall? Schickt uns gerne WhatsApp an die 0800 8 3x die 62. Gute Fahrt!
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6: Kurz nach 7 haben wir es. Schönen Pfingstmontag. So, es ist inzwischen Abend. In wenigen Stunden beginnt die PR1 Night Lounge und es gibt noch kein Thema. Wenn ihr also einen Vorschlag habt, dann her damit. Schickt ihn per WhatsApp an die 0808 3x62. Von mir gibt es jetzt All's This und Pick Up.

Sophie and the Giants mit Disco Purple Machine. Das ist der Montagabend mit RPR 1. Und natürlich gibt's auch diese Woche das Album der Woche und das kommt von den All American Rejects. King Kong heißt die Auskopplung, die ich mir jetzt mal geschnappt habe. Und ich sag mal so, das Album Sandbox ist so ein bisschen Spielkasten tatsächlich. Also es geht darum, mal Dinge auszuprobieren, mal einfach herauszufinden, was ist möglich mit Musik. Und ich finde sehr interessant, bei King Kong denke ich an den riesengroßen Affen. Ihr wahrscheinlich auch. Ist ja logisch. Dennoch, die Botschaft ist, gerade in so einer Stadt kann es manchmal ziemlich wild zugehen. So wild, dass man sich selbst verliert. Und genau darum geht's bei King Kong. Dieses Gefühl, wenn eine Stadt, wenn Menschen so ein bisschen Chaos hinterlassen und man sich selber denkt, oh, ich muss mal raus aus der Stadt. Ihr kennt das wahrscheinlich auch, ne? Ihr denkt euch manchmal auch, oh, jetzt mal irgendwo, wo Ruhe ist, wo wenig Menschen sind. Genau das beschreibt King Kong. Und wisst ihr was? Müssen wir uns anhören. Aus dem neuen Album von The All American Rejects Sandbox. Hier ist für euch King Kong bei RPR 1.

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1: So, schauen wir auf die Straßenblitzer. Gibt's auf der B9 Bonn Richtung Koblenz und zwar bei Andernach Hafen. Und einen haben wir auf der B50 Morbach Richtung Wittlich bei Longkamp, hier Tempo 80. Die aktuellen Staus- und Gefahrenmeldungen: A6 Heilbronn Richtung Mannheim zwischen Schwetzingen und Mannheim. Da haben wir einen defekten PKW auf der rechten Spur. Auf der 61 Köln-Koblenz zwischen Rheinbach und Kreuz-Meckenheim Fahrzeugteile. Und auf der 66 Wiesbaden-Frankfurt zwischen Wallau und Wiesbadener Kreuz ebenfalls Plastikteile auf der linken Spur. Stau gibt's auf der A3 Frankfurt-Köln zwischen Kelsterbach und Wiesbadener Kreuz, 4 Kilometer, hier verliert ihr eine Viertelstunde. Und auf der A5 Heidelberg-Darmstadt zwischen Kreuz-Weinheim und Heppenheim aktuell 10 Minuten. Habt ihr noch was gesehen? Dann her damit, schickt uns eine WhatsApp an die 0800 8 3x62.

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0: Es gibt ja tatsächlich Momente im Leben, da wäre ich gerne mal jung. Einfach so jung wie mein Sohn. Also ich glaube zumindest, dass das am Alter liegt, dass die so gelassen und so chillig sind. Mein Sohnemann hatte sich beworben für einen Ausbildungsplatz als Veranstaltungstechniker. Und nach dem Gespräch haben die gesagt, er soll doch mal 2 Wochen Praktikum machen. Und was sagt mein Sohn? Klar, kann ich gern machen. Mein Sohn sagt, klar, kann ich gern machen. Der hätte schon am liebsten direkt an ihn geknallt. Zu mir hat er das noch nie gesagt, da konnte mir nur kein Bock, wenn er überhaupt zuhört. Also der Bub hat Praktikum gemacht und siehe da, der Job hat ihm echt Spaß gemacht. Er hat was gefunden, was ihm Spaß macht. Also oberhalb der Bettdecke. Und dann hat er da richtig schaffen müssen. Das allererste Mal in seinem Leben. Einmal sogar 12 Stunden am Stück. Und hier, wenn der früher nur 1 Stunde Schule hatte, ist er schon in der Haustür zusammengebrochen vor Erschöpfung. Und jetzt kommt er nach 12 Stunden heim und ich frage ihn, und er, ach, alles gut, haben dies und jenes gemacht, hat Spaß gemacht. Da hatte ich Wasser in der Augen. So, jetzt hat das aber noch nach dem Praktikum 10 Tage gedauert, bis wir das okay bekamen, weil die Alten uns auch sehr im Stress waren. Ich habe mir jeden Tag, jede Sekunde Gedanken gemacht, ja. Hoffentlich klappt das, hoffentlich wird das was. Ich habe sogar nachts davon geträumt, ehrlich. Und gestern kam dann die Zusage. Mir ist das Herz vor Glück gesprungen und ich habe mich gefreut wie ein Schneekönig und er nur, was machst du dir für den Kopf? Das meine ich mit Jungsein, die sind noch cool. Glückwunsch, mein Bub, weil wenn das nicht geklappt hätte, hätte ich nur gedacht, Weine kenn dich. Weine.
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1: Und gleich für euch Taylor Swift. Mit Opalite. Und ich habe für euch noch einen schönen Klassiker von Desireless. Die Songs eures Lebens und die Hits von heute gleich dranbleiben.
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2: Ich bin Babit Büchner. Nach dem massiven russischen Angriff auf die ukrainische Hauptstadt Kiew am Wochenende hat Moskau mit einer neuen schweren Attacke gedroht. Das russische Außenministerium rief ausländische Diplomaten dazu auf, Kiew schnellstmöglich zu verlassen. Als Grund nannte Moskau den ukrainischen Beschuss eines Wohnheims in dem von Russland kontrollierten Gebiet. Eigentlich galt schon der Angriff am Wochenende als Vergeltungsaktion darauf. Bei der geplanten Rentenreform müssen aus Sicht der Jungen Union auch Pensionen von Beamten einbezogen werden. Ansonsten könne nicht von einer großen Reform gesprochen werden, sagte der Vorsitzende der Jungen Union Johannes Winkel im Podcast Table Today.
3: Mindestens müssten die Erhöhungen von Pensionen abgedämpft werden, sagt der Chef der Jugendorganisation von CDU und CSU. Das sei nicht nur finanziell dringend notwendig, sondern auch eine Frage der sozialen Gerechtigkeit. Man könne nicht über eine Kürzung beim Elterngeld nachdenken und gleichzeitig Altersbezüge von Beamten unangetastet lassen, sagt Winkel. Eine Kommission ist dabei, bis Ende Juni Vorschläge für eine Rentenreform auszuarbeiten. Möglichkeiten sind ein höheres Eintrittsalter in die gesetzliche Rente oder eine Senkung des Rentenniveaus. Aus Berlin, Jan-Henner Reitzer.
2: Die Aussicht auf eine mögliche Entspannung im Iran-Krieg lässt die Ölpreise deutlich sinken. Der Preis für ein Barrel der Nordseesorte Brent ging um fast 5% zurück. An den Börsen ging es weltweit nach oben.
4: Auch der deutsche Aktienmarkt setzt seinen jüngsten Aufwärtskurs fort. Zwischenzeitlich geht es so weit rauf wie zuletzt am Vortag des Iran-Kriegs im Februar. Der Grund: US-Präsident Trump behauptet, die USA stünden kurz vor einem Grundsatzdeal mit dem Iran. Die Straße von Hormuz könnte dann wieder geöffnet werden für Schiffe. Allerdings hatte Trump das schon öfter behauptet und er selbst sagt diesmal, er wolle nichts überstürzen. Unklar ist, inwieweit das iranische Atomprogramm in dem Rahmenabkommen erwähnt wird. Thomas Bremser, Nachrichtenredaktion.
2: Schulen, Ärzte, Schwimmbäder, schnelles Internet. Die kleine Stadt H bei München ist laut einer Studie des Instituts der deutschen Wirtschaft bundesweit am besten versorgt mit Infrastrukturangeboten. Schlusslicht des Rankings ist demnach Hirschtal in der Südwestpfalz. Im Vergleich der Flächenländer liegt Nordrhein-Westfalen vorn. Am unteren Ende steht Mecklenburg-Vorpommern.
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5: Ihr Lieben, herzlich willkommen zu diesen zwei ganz besonderen Stunden, denn an diesen Pfingstfeiertagen jetzt feiern wir den Music Made in Germany Abend in Landau mit Boki, dem Sänger von Clock Clock. Wird wirklich wundervoll und es waren auch ganz tolle Momente mit Boki auf der Bühne.
6: Landau, seid ihr da? Hallo. Hallo.
5: Und so konnten wir einen sehr hautnahen Abend zusammen verbringen.
7: Audrey und ich, wir kennen uns schon lange. Ja, also deshalb immer diese Witze, nicht, dass ihr denkt, Audrey, nicht, Audrey ist unglaublich und die hat uns vor 4-5 Jahren als einer der ersten Interviews geführt, an uns geglaubt, wo es wohl nicht mit dem Radiovolk da war und deshalb vielen, vielen Dank.
5: Oh, so süß, der liebe Boki. Also, wird eine wilde Fahrt, ihr Lieben, an dieser Stelle. Jetzt schon mal der Hinweis, das komplette Hautnah-Interview zum Nachhören in unserem Podcast. Und wir legen jetzt los. Schön, dass ihr mit dabei seid. 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

Dankeschön.

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1: Music Made in Germany Abende sind ja was ganz Besonderes. Seit vielen Jahren sind wir unterwegs im Südwesten und bescheren uns Glücksmomente. Ihr seid mit am Start, ein Künstler oder eine Künstlerin aus der deutschen Szene oder eine Band. Und dieses Mal war das Boki, der Frontmann von Clock Clock. Gemeinsam waren wir in Landau und hatten einen wundervollen Abend. Boki ist irgendwie immer auf dem Boden geblieben, genau wie die komplette Band. Die Frage von uns allen war nur, wie?
2: Erstens freut's mich natürlich, wenn das der Eindruck ist, weil ich habe eigentlich ich freue mich, das zu hören. Das ist wirklich eine Sache, die man am liebsten hört, weil alles andere macht keinen Sinn und ist Quatsch. Aber ich muss auch sagen, es fällt einem manchmal, wie sage ich es am besten, ist nicht so, dass es bewusst passiert, aber allein diese Situation jetzt ist ja keine natürliche Situation. Das war nicht mein Leben die ganze Zeit. Plötzlich verändert sich dein Leben, plötzlich hast du Interviews, plötzlich gibt es Momente vor der Kamera, plötzlich bist du hier und da. Und wie geht man damit um? Also es gibt niemanden, der dir erklärt, wie man damit umgeht, man muss da einfach durch. Und dann gibt es vielleicht durchaus Momente. Ich weiß so, letztes Jahr saß ich am Tisch mit meinen Eltern und anderen ein paar Bekannten und dann haben die mich so gefragt. Ja, und dann habe ich zu denen gemeint, irgendwie mit dem Reisen. Also ich war gar nicht letztes Jahr so oft in den USA, ich war glaube ich nur eins oder zweimal. Was ist das für eine Aussage? Ich habe selber mir gesagt, ich war nur in dem Jahr eins oder zweimal dort. Ich war davor noch nie in meinem Leben, außer von Deutschland oder Europa so ein bisschen. Wisst ihr, was ich meine? Also man erwischt sich in manchen Momenten selber, dass das Leben, was sich verändert, dass man bewusst einfach lebt, was vielleicht von außen oder wenn man sich vor 5 Jahren denken würde, was machst du, wie verhältst du dich eigentlich, wie sprichst du und so. Und das einmal dazu, also es gibt tatsächlich Momente, wo man wirklich so selber sich erwischt, wenn man so Sachen sagt, so, das kann kein Mensch so greifen. Man hat einmal im Jahr Urlaub und ich reise hier 4-5 Mal dahin und für mich ist das noch wenig, weil ich weiß, in meinem Metier reisen manche 10 Mal, gehen die, ja, ist das wenig und so. Und mit denen vergleichst du das dann irgendwann auch dein Umfeld und so und das ist einfach kein Umfeld, wo ich herkomme. Deshalb hat man immer noch, glaube ich, ist es jeden Tag so etwas, wo man sich bewusst machen muss und auch verstehen muss, was man hat. Und dann auch zu realisieren, okay, das war ja nicht, das fing ja vor 4-5 Jahren an. Wisst ihr, was ich meine? Also es war nicht so, dass ich geboren wurde und es war meine Zukunft und so. Und allein aus diesem Gefühl eigentlich schon, denke ich, so ist es halt so eine Dankbarkeit, die man einfach verspürt, weil man genauso gut weiß, es hätte genauso gut anders laufen können. Es gibt genug Künstler und Künstlerinnen, Musiker oder egal was, die einen Traum haben und die auch unglaublich talentiert sind und irgendwie halt vielleicht nicht dahin kommen, wo die hin möchten. So. Und man selber hat irgendwie die Möglichkeit, man hat Fans, man hat Menschen, die 10 Konzerte im Jahr gucken oder 15 Konzerte und all das. Und dann, wie soll man da irgendwie nicht dankbar sein, denke ich. Das ist für mich so, es ist nicht selbstverständlich. Und man versucht halt, man hat auch die Leute um sich herum seit Tag 1. Moritz, der auch hier ist, mein Manager, das klingt immer so, als wäre es so eine Distanz, aber wir kennen uns schon seit 8-9 Jahren und der hat die erste E-Mail für uns geschrieben, wir waren immer zusammen unterwegs, das ist so mein Freund auch, genauso gut wie Marc und Fabian. Und ich glaube, das ist so ein Punkt, meine Eltern, mein Bruder, alle Leute, die halt, mit denen man halt ist, die einen immer dran erinnern, wer man ist.
1: Und wir hören natürlich jetzt rein in den Music Made in Germany Abend, Boki live und unplugged. Hier ist mein und unser Lieblingslied, Forever and Ever, Adore Ya von Clock Clock.
3: Dankeschön!

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1: Wir waren mit euch zusammen in Landau und zwar mit Boki von Clock Clock und hatten einen wundervollen Music Made in Germany live und unplugged Abend. Landau kennt der liebe Boki besonders gut. Er kommt aus der Region und hat auch in Landau gelebt. Mittlerweile wohnt er in Berlin, aber die Frage ist, lieber Boki, bist du ein Berliner geworden oder beherrscht die Pfalz dein Herz?
2: Nee, also wirst du auch nie. So erstens, so, aber ja, wie ist die Verbindung zur Pfalz? Natürlich hier aufgewachsen, in Speyer. So 2 Jahre meine Eltern nach Deutschland gekommen, direkt in Speyer und dort aufgewachsen. Speyerer hier oder was?
3: Oh yeah!
2: Speyer!
3: Super!
2: Also und dann in Landau studiert und dann irgendwann halt nach Berlin gezogen und es war hauptsächlich so, weil es dann Kontakte gab zur Musik und ich würde jetzt einfach mal so sagen, so wegen dem Job dorthin gezogen, ne? Und so, ja, das war so der Weg, aber für immer Pfalz natürlich und ich krieg's dort auch immer, ich weiß ja gar nicht, ob ich irgendwas pfälzisch irgendwie was sage, so dort sagen dann immer Leute, wo kommst du her irgendwie, ich denke Deutsch irgendwie so und die hören das so raus und ich dachte, so spricht man einfach. Aber so ist es nicht.
3: Oh. Das ist aber süß, oder? Ein bisschen zu Hause überall mittragen, das gehört schon dazu.
2: Ja, wer hat die Frage gestellt? Servus.
1: Und so klingt Boki von Clock Clock live und unplugged. Hier ist Someday Soon aus dem Music Made in Germany Abend aus Landau.
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1: Der Music Made in Germany Abend mit Boki von Clock in Landau war für alle zusammen irgendwie Heimat. Ja, für die Jungs, die Band und natürlich Boki selbst. Dass er Pfälzer ist, kann er nicht verstecken, will er auch nicht verstecken. Wobei er eine Sache hat, die eigentlich gar nicht so typisch für die Pfalz ist. Für ihn heißt es nämlich auch an diesem Abend, es gibt kein Alkohol und auch keine Scholle.
2: Komm, wir stoßen mal an. Okay.
3: So.
2: Cheers. Auf euch. Auf dich.
3: Danke. Danke euch. Was trinkst du eigentlich? Wir sind ja in der Pfalz.
2: Ja, Dito.
3: Ja, aber ich arbeite noch. Ich muss noch arbeiten, nein. Na, aber ich trinke ja auch nichts. Das ist wirklich, ich bin ja hier aufgewachsen in der Pfalz und ihr müsst verstehen, was das für ein Leben ist, wenn man nicht trinkt. So, und ich hab's geschafft, immer noch. Ich lass mich nett, wie man so gut sagt. Aber ich habe auch nichts dagegen, ne? Also nicht, dass man jetzt denkt, ich bin so komplett anti, also lebt dein Leben. So, also das, wer bin ich, um das zu urteilen, aber...
2: Ja, Pfalz ist so, ne, Weinschörlchen und so. Aber krass, die Mischverhältnisse, Weinschorle, aber die Mischverhältnisse sind heftig hier.
3: Weißt du, ist jemand hier, der erklären kann, wie man mischt? 4-4.
2: Was 4-4?
3: 4 Finger breit Wein. Also 4 Finger breit Wein und 4 Finger breit Wasser.
2: Ja, genau. So läuft's ja. Boki, deine versteckten Talente, für die dich vielleicht andere feiern, hast du das? Hidden Talents. Gibt es was man vielleicht, wo man denkt, ach, hätte ich nicht gedacht? Bist du handwerklich zum Beispiel sehr geschickt?
3: Nee, handwerklich nicht, aber apropos Hand, ich glaube, ich kann mit einer Hand klatschen. Ob das jetzt ein Talent ist, keine Ahnung. Aber ja.
2: Das ist krass.
3: Was soll ich machen?
2: Nee, Leute. Das ist ein Applaus mit Hände und...
3: Ja, kennt ihr das nicht? Ich meine, ja, hey. Man ist irgendwann so unterwegs irgendwo und dann ist mein Event, dann ist es praktisch, aber...
2: Aber wenn man Glas in der einen Hand hat, ne, und dann klatschen will, das immer, muss man nicht abstellen, sondern kann das so machen.
3: Weißt du, ob das jetzt so als Talent zählt, aber...
1: Ein interaktives Interview, hautnah, und dann geht's in die Unplugged-Session. Und daraus hören wir jetzt das wunderschöne Unplugged von Boki, nämlich hier ist Born Again bei Music Made in Germany.

0: Dankeschön.
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1: Sodele, dann machen wir weiter an dieser Stelle mit Music Made in Germany und zwar mit brandneuer Musik von der lieben Ausdis. Geboren ist sie in Reykjavik in Island, aber es hat sie schon vor ein, zwei, drei Jahren nach Deutschland verschlagen. Natürlich nach Berlin. Sie liebt die große Stadt, sie liebt Berlin und sie liebt Deutschland auch. Hat ja eng mit Tino Piontek, Purple Disco Machine gearbeitet, hat mit Michael Schulte ganz doll eng zusammengearbeitet. Und jetzt muss man auch nochmal herzlichen Glückwunsch an der Stelle sagen, denn die liebe Ausdis bekommt ein Baby. Also alles, alles Gute. Und ja, sie hat einen neuen Song draußen. The Art of Letting Go. Das ist mittlerweile die 6. Solo-Single von Ausdis. Und die feiert jetzt hier, meine lieben Freunde von Music Made in Germany, Premiere. Also Happy Release und alles Liebe für dich, liebe Ausdis. Hier ist The Art of Letting Go.

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5: Der Music Made in Germany Abend ist hier mit Boki von Clock Clock. Wir sind innerhalb der nächsten Minuten wieder für euch da und dann geht's gleich weiter mit dem lieben Boki. Bleibt dran.
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7: Ich bin Babette Büchner. Nach dem massiven russischen Angriff auf die ukrainische Hauptstadt Kiew am Wochenende hat Moskau mit einer neuen schweren Attacke gedroht. Das russische Außenministerium rief ausländische Diplomaten dazu auf, Kiew schnellstmöglich zu verlassen.
8: Schon am Wochenende hat Russland mit dem Einsatz einer Mittelstreckenrakete vom Typ Areshnik den Konflikt in der Ukraine verschärft. In Kiew wurden dabei schwere Verwüstungen angerichtet. Laut Moskau ist dies aber erst der Anfang. Weitere Angriffe sollen folgen, angeblich als Vergeltung auf einen ukrainischen Angriff gegen ein Wohnheim im von Russland kontrollierten Donbass-Gebiet. Der Kreml warf der Ukraine in dem Zusammenhang den Beschuss von Zivilisten vor. Dass das russische Militär selbst regelmäßig ukrainische Zivilisten tötet, blendet Moskau dabei aus. Aus Moskau, Andrei Balin.
7: Bei der geplanten Rentenreform müssen aus Sicht der Jungen Union auch Pensionen von Beamten einbezogen werden. Ansonsten könne nicht von einer großen Reform gesprochen werden, sagte der Vorsitzende der Jungen Union, Johannes Winkel, im Podcast Table Today.
9: Mindestens müssten die Erhöhungen von Pensionen abgedämpft werden, sagt der Chef der Jugendorganisation von CDU und CSU. Das sei nicht nur finanziell dringend notwendig, sondern auch eine Frage der sozialen Gerechtigkeit. Man könne nicht über eine Kürzung beim Elterngeld nachdenken und gleichzeitig Altersbezüge von Beamten unangetastet lassen, sagt Winkel. Eine Kommission ist dabei, bis Ende Juni Vorschläge für eine Rentenreform auszuarbeiten. Möglichkeiten sind ein höheres Eintrittsalter in die gesetzliche Rente oder eine Senkung des Rentenniveaus. Aus Berlin, Jan-Henner Reitzer.
7: Mehr als 200 Tote und mehr als 900 Verdachtsfälle. Die Weltgesundheitsorganisation sieht die Ebola-Epidemie in der Demokratischen Republik Kongo bisher nicht unter Kontrolle. Es werde erst noch schlimmer werden, bevor es besser wird, sagte WHO-Chef Tedros Adhanom Ghebreyesus. Man tue alles, um Ausrüstung in die betroffenen Regionen zu bringen. Tedros will morgen persönlich in das Land reisen. Und zum Sport. Wer spielt nächstes Jahr in der Fußball-Bundesliga? Wolfsburg und Paderborn kämpfen gerade um den letzten offenen Startplatz für die kommende Saison. Nach dem 0:0 im Hinspiel ist im Rückspiel in Paderborn alles offen. Wolfsburg stand schon viermal kurz vor einem Bundesliga-Abstieg. Bislang ging es am Ende jedes Mal gut.
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5: Und wir sind schon in der zweiten Stunde Music Made in Germany. Unser wunderschöner Music Made in Germany Abend mit Boki, dem Frontmann von Clock Clock. Aus Landau erleben wir jetzt hier nochmal gemeinsam. Toller Typ, übrigens auch ganz lieb, wenn man ihn auf seine Mama anspricht, denn die hat ihm ganz besondere Dinge beigebracht.
10: Boah, das ist jetzt eine Frage auf einmal. Stell an dich auf den.
11: Ist meine.
10: Spontan, was mir einfällt, jetzt so einfach mit gutem Beispiel gelebt. Also meine Mutter hat wirklich nie über irgendwelche Menschen geurteilt. Und ich finde, das ist so eine Sache. Also auch als kleiner Junge schon, egal wer zu uns nach Hause gekommen ist, egal aus welcher Kultur, es war immer gern gesehen. Und das ist, wo ich herkomme, nicht üblich. Also generell wahrscheinlich üblich, dass man so offen ist gegenüber über fremden Kulturen. Und ich bin froh, dass wir so aufgewachsen sind und auch in Deutschland so aufgewachsen sind mit der Vielfalt und ich mich da auch so eingeschlossen. Und ich glaube, das ist so eine Sache, die mir sehr geholfen hat, was mir auch sehr, sehr einfach gemacht hat, mich auch zu integrieren und auch hier aufzuwachsen und so. Und dafür bin ich auf jeden Fall vielmal dankbar, ja.
5: Mehr vom Boki gleich jetzt erstmal aus dem Abend Brooklyn von Clock Clock hier bei Music Made in Germany. Schön, dass ihr eingeschaltet habt. 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
1: Und weiter geht es mit unserem wunderbaren Music Made in Germany Abend, den wir mit einigen von euch zusammen verbringen durften, nämlich in Landau und mit Boki von Clock Clock. Und mittlerweile sind die Jungs der Band natürlich wahnsinnig viel unterwegs, eigentlich auf der ganzen Welt. Kriegt man dann eigentlich hin, auch so Arbeit und Urlaub zu verbinden? War die Frage aus dem Publikum an Boki.
2: Es ist tatsächlich mittlerweile so, dass wir auch viel reisen und nicht nur in Deutschland unsere Musik schreiben oder produzieren. Das ist natürlich unglaublich ein großes Privileg und wir sind irgendwann ja nach Berlin gezogen, haben dort gearbeitet und Berlin ist auch so ein Ort, wo viele auch international, die irgendwie Musik machen, hinkommen und dort lernt man Leute kennen, was dann auch zur Folge hat, dass man dann auch mal eingeladen wird jetzt nach L.A. oder Nashville, weil man die Leute einfach kennenlernt und das natürlich dann dazu führt, dass man verschiedene Einflüsse hat, sind ja neue Menschen, die man kennenlernt, auch ein neues Umfeld und ist natürlich schön und wie du gesagt hast, dann versucht man, wenn man schon da ist, ne, dann versucht man so vielleicht noch ein paar Tage dran zu hängen und es gibt diesen Begriff Workation. Es gibt immer einen neuen Begriff jeden Tag, aber das trifft es manchmal ganz gut, so eine Workation. Man versucht es immer zu kombinieren, wenn man schon da ist. Also immer eigentlich immer zu arbeiten, immer zu schreiben, weil das ist das, was man eigentlich immer will. So viel Musik zu machen, wie es geht. Und irgendwann hat man auch Events und Konzerte und andere Sachen, auch noch Zeit für Freunde und Familie. Und dann muss man versuchen, das alles so ein bisschen zu managen. Aber eigentlich willst du so viel Lieder schreiben, wie es nur geht. Und deshalb reist man auch viel und schreibt und Urlaub kommt manchmal zu kurz und dann versucht man das halt so mit zu kombinieren.
3: Ist der Druck in den Jahren auch, du hast eben gesagt, das Team ist natürlich super groß geworden, auf einmal hängt da ganz viel dran. Wie schafft ihr es, eure Kraft, die ihr in eurem kleinen Team habt, beizubehalten?
2: Erstmal eins vorweg, also klar, ist auch mal schwer, aber wir machen immer auch Musik und so und es gibt auch so viele Sachen da draußen nebenbei und Menschen mit ganz anderen Sorgen und Problemen oder wo es noch schwieriger ist und so. Natürlich haben wir irgend so eine Besonderheit, dass wir viel reisen und dann kommen auch ein paar Probleme mit, aber es ist dennoch immer noch ein großes Privileg und wie wir damit umgehen, wie jeder Mensch auch, wie ihr alle auch. So, es gibt Zeiten, die sind ein bisschen schwieriger und dann ist man froh, dass man vielleicht Menschen hat, die einem helfen oder manchmal muss man halt einfach auch durch die Zeit gehen und bei uns pausiert das Leben auch nicht, auch wenn wir jetzt das Interview hier haben oder das Konzert. Ich gehe auch nach Hause und habe immer noch vielleicht ein Problem mit meinem Freund, mit dem ich nicht gesprochen habe oder so irgendetwas. Das ist auch ein Leben, was du lebst, also wie wir alle auch einfach. Und man versucht einfach, seine Arbeit durchzuziehen. Manche Tage sind auch nicht gut, dann geht man trotzdem auf die Bühne und dann ist man auch trotzdem irgendwie glücklich. Aber ich würde hier lügen, wenn ich sagen würde, jeder Tag ist top und alles ist magisch und so und wir gehen auf die Bühne und es ist immer... Also das ist nicht die Realität. Also wirklich, es gibt genauso gute Tage, wo man aufsteht und sagt, boah, ich habe gar keinen Bock heute bei Musik. Oh, habe ich das gerade gesagt? Nein, man kommt trotzdem, da ist hier und wenn man, nein. Ja, aber wisst ihr, was ich meine? Wenn man dann da ist und so, und dann geht es halt immer weiter. Wisst ihr, es geht immer weiter.
1: So. Und so klingt unser lieber Boki von Clock Clock Live und Unplugged. Hier ist Out of the Dark. Auch einer unserer und meiner absoluten Lieblingssongs von Clock Clock. Jetzt bei Music Made in Germany.

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1: Der Music Made in Germany Abend mit Boki von Clocklock. Um den geht's an diesen Pfingstfeiertagen. Und live ist natürlich wunderschön. Aber was passiert eigentlich, wenn bei so einem Auftritt mal ein Fehler passiert oder man sich versinkt oder einfach nicht weiter weiß, hat er auch an dem Abend erzählt.
2: Ich muss sagen, es gibt auch hier in der ersten Reihe immer ein paar, die öfter dabei sind, schon bei öfteren Konzerten.
1: Ach so,
2: erstmal.
1: Okay.
2: Und die merken schon, also die singen dann mit und dann merken die, dass wir so unterschiedliche Texte singen und die meistens recht haben.
1: Ach so, du lässt dich tragen. Ne?
2: Ja, oder
1: kannst du abgucken.
2: Oder ich guck die so an und sag so, tut mir leid. Ich habe vielleicht die zweite Strophe mit der ersten vertauscht, aber die erste kommt gleich noch. Ja, also... Ich sag ehrlich, natürlich, wir haben immer noch das große Glück, dass in Deutschland nicht so viel Englisch verstehen. das hilft manchmal, nein, Spaß, aber erstens ist ja genau das, finde ich, auch das Spannende bei Live-Musik. Ich finde, wenn du einen Song im Radio hörst, irgendwo ist es perfekt, das ist der beste Tag, das hört man. Und dann gibt es ein Live-Konzert und ich glaube auch gerade auch jetzt in den Zeiten, in denen wir leben, so mit ich will jetzt nicht das Fass aufmachen, aber es ist AI. Nein, so AI und mit dieser Masse an Medien, was wir alles haben, so und glaube, jetzt habe ich meinen Punkt verloren. Das habe ich einmal rausgeholt.
1: Aber es war gut, so wie du es gesagt hast.
2: Aber ich wollte nur weiterreden. Ah, genau, ganz genau. Seht ihr auch jetzt zum Beispiel so einen Fehler? Ich finde, das ist so, das macht es am Ende aus und ich glaube, das ist das, was man auch begrüßen sollte, um auch den Mut zu haben, wenn auf der Bühne was passiert. Es ist halt live und nur weil etwas.
1: Ja.
2: Heute ist Playback, aber sonst, wenn es live ist, es ist live und ich finde voll oft, gerade das, wenn man zum Beispiel, ich stelle euch vor, ich spiele das ganze Jahr 40 Konzerte und du spielst immer das Gleiche. Und wenn dann mal so ein Fehler passiert und dann ergibt sich irgendetwas, Leute lachen im Publikum und plötzlich ist dieser Fehler eine Chance und dann ist meistens das, woran man sich am meisten erinnert.
1: Immer mit einem Zwinkerauge. Und man muss sagen, dieser Mann hat eine wundervolle Stimme. Meine Güte, ob man Clocklock mag oder nicht, die Musik mag oder nicht, ist es völlig egal. Boki kommt auf die Bühne, fängt an zu spielen, fängt an zu singen und alle sind verzaubert. Und hier ist er, Boki von Clocklock mit Love You Again jetzt bei Music Made in Germany.
3: Landau, seid ihr da? Ajo.

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1: So ihr Lieben, es geht gleich weiter hier bei Music Made in Germany an diesen Pfingstfeiertagen mit unserem Music Made in Germany Abend in Spezial von Clock Lock und Boki. Und da wird gleich richtig große Premiere gefeiert, denn wir dürfen einen Song hören und zwar in der Unplugged-Version, der bisher noch gar nicht veröffentlicht wurde. Vielen Dank für dieses Geschenk. Ich gebe es euch gerne weiter innerhalb der nächsten 20 Minuten. Bleibt gerne dran.
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1: So, ihr Lieben, es ist schon fast vorbei mit unserem Music Made in Germany Abend im Spezial mit Boki, dem Frontmann von Clocklock an diesen Pfingstfeiertagen. An dieser Stelle das komplette Gespräch, das ich auf der Bühne mit euch zusammengeführt habe, was ganz toll und sehr witzig und sehr charmant und sehr zauberhaft war, könnt ihr euch gerne anhören, und zwar im Music Made in Germany Podcast, natürlich überall, wo es Podcasts gibt. 40 Minuten, die sehr viel Spaß machen, das verspreche ich euch jetzt schon mal. Aber wir kommen zuerst noch zu einem anderen Thema, denn ich habe davor die Jungs von Clocklock auf einer ganz anderen großen Bühne gesehen, und zwar in Mannheim auf ihrer eigenen Bühne. Das vorletzte Konzert von der Tour war das und das größte, was sie jemals gespielt haben.
2: Ja, danke dafür. Also es war auf jeden Fall so wahrscheinlich das besonderste Konzert der Tour. Ohne jetzt irgendwie andere Orte schlecht zu machen, aber natürlich Mannheim. Wir hatten kein Konzert in Landau oder Speyer, das sind alles Orte hier in der Nähe, wisst ihr. Da haben wir nichts gespielt, deshalb haben wir Mannheim so als Ort genutzt, um quasi alle dahin zu holen, und es hat auch irgendwie geklappt. Da waren knapp 3000 Leute oder so, glaube ich.
3: Ja.
2: Rosengarten.
3: Rosengarten, ja.
2: Im Rosengarten, und unglaublich auch die Location, so nicht so schön wie hier, aber... Aber fast, nein, es war auch einfach unglaublich, da so zu stehen, diese Bühne, und dann so viele Menschen, die gekommen sind, um unser Konzert zu erleben. Das war für uns natürlich bis jetzt auch schon so das größte Konzert.
3: Jetzt nicht, um dir zu schmeicheln, aber das deckt sich, wenn ich mit Fans, mit der Community oder auch mit Hörerinnen und Hörern so ein bisschen von dir spreche. Wenn sich Leute was wünschen oder wenn Clocklock irgendwie auf so ein Thema ist, dann sagen alle, boah, ey, Boki auf der Bühne oder auch die drei auf der Bühne, das ist echt was Magisches, klingt so, aber irgendwas passiert, wenn ihr auf der Bühne seid.
2: Ich weiß nicht, also natürlich war das nicht immer so, ne? Also, und wenn wir jetzt hier auch wir sind ja unter uns, wenn man so sagt, man sieht uns auf der Bühne, wir sind fünf Menschen, also zu sechs auf der Bühne, Marc, Fabian, mit mir eingenommen zu dritt. Wir haben das Projekt gegründet, dann haben wir noch Fred Matze, der auch später kommt, der mit mir hier Akustik spielt, und noch Roman, und da sind wir zu sechst. Wenn wir auf Tour sind, wenn wir unterwegs sind, mittlerweile sind wir so 18 Menschen, die helfen, und das sind nur die mit uns auf Tour sind. Aber bevor wir eine Tour planen und wenn wir uns überlegen, was möchten wir eigentlich so dem Publikum bieten, weil es kommen ja Menschen, das ist uns immer auch, uns ist es wichtig, dass wir uns Gedanken machen, weil wir denken, in der heutigen Zeit, es gibt so viele Konzerte, so viele Veranstaltungen, und dann kommen so viele Menschen zu uns, kaufen sich ein Ticket, und dann ist es für uns natürlich selbstverständlich, dass wir uns Gedanken machen, wie können wir so die krasseste Show in unseren Mitteln irgendwie den Leuten bieten, und dann treffen wir uns vorher, und da gibt es eine Nicole, mit der ich zum Beispiel wir treffen uns, hören die ganzen Lieder durch, überlegen uns, was wollen wir vermitteln, wie wollen wir es gestalten, dann geht's weiter zur nächsten Person. Also es ist wirklich, da ist man nicht alleine, so, es geht so von einem selber aus, von unserer Vision, aber wir haben mittlerweile wirklich das große Glück und das große Privileg, dass so viele Menschen mit uns dabei sind und ja, alle unglaublich sind und dann am Ende dafür sorgen, dass vielleicht am Ende so ein Stück Magie am Ende entsteht, aber das passiert halt nur, weil jeder wirklich dort ist, mit Leidenschaft dabei ist und es sich dann so konzentriert und, glaube ich, dann noch mit dem Publikum halt irgendwie so, boah, jetzt habe ich das komplette Ding verstanden. So Wissenschaftler. Nein, ja, ich glaube, das ist so deshalb. Mir war es einfach wichtig, den Leuten auch nochmal zu sagen, dass das halt nicht nur selbst von einem kommt, sondern das ist einfach, da steckt ein sehr großes Team dahinter, und wir sind sehr dankbar, dass wir mit so vielen Menschen ja sowas auf die Beine stellen können.
1: So, ihr Lieben, und jetzt ist es soweit. Wir spielen euch einen Song, den er exklusiv für uns Unplugged eingespielt hat, der offiziell noch gar nicht released wurde. Wir hoffen, dass er bald kommt. Er ist wirklich wunderschön. Hier ist Come Undone von Clocklock und Boki exklusiv bei Music Made in Germany Abend. Ganz viel Spaß und lieben Dank für das tolle Geschenk.

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1: An dieser Stelle, meine Lieben, neue frische Musik von einer ganz lieben Freundin, liebe Antje Schumacher. Erstmal ganz viele liebe Grüße gehen raus. Seit dem 15. Mai gibt es nämlich eine neue Single. Das ist mittlerweile die erste Single-Auskopplung aus ihrem dritten Album Liebestagebuch. Sollte man sich auch unbedingt anhören. Mascara heißt die neue Single und liebe Antje Schumacher, erzähl uns doch mal ein bisschen was zu dem Song. Die liebe Antje hat mir eine kleine Sprachnachricht geschickt.
2: Es gibt so Beziehungen, da gibt die andere Person einem das Gefühl, dass man zu viel ist, dass die Musik, die man hört, peinlich ist, dass irgendwas mit einem nicht stimmt. Und dann trennt man sich und guckt nach ein paar Jahren zurück und denkt so, mir geht's so gut ohne dich. So toll, dass du nicht mehr da bist. Und darüber ist mein neuer Song, Mascara.
1: Oh, ich sag nochmal, happy, happy, happy Release. Liebe Antje Schumacher, eine ganz tolle Singer-Songwriterin. Hier ist ihr neuer Song, Mascara, neu und frisch bei Music Made in Germany.
2: Hallo, hier spricht Antje Schumacher und ihr hört jetzt meine neue Single, Mascara.
3: Das Taxi

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1: Ich bin Diana Kramer. Nach dem massiven russischen Angriff auf die ukrainische Hauptstadt Kiew am Wochenende hat Moskau eine neue schwere Attacke angekündigt. Das russische Außenministerium rief ausländische Diplomaten dazu auf, Kiew schnellstmöglich zu verlassen. Als Grund für die neuen Angriffe nannte Moskau den ukrainischen Beschuss eines Wohnheims in dem von Russland kontrollierten Gebiet Donbass. Eigentlich galt schon der Angriff am Wochenende als Vergeltungsaktion darauf. Russland hatte dabei auch die neue Mittelstreckenrakete Oreshnik eingesetzt. Der Ebola-Ausbruch in Afrika dürfte sich nach Angaben der Weltgesundheitsorganisation weiter zuspitzen. Man stehe vor einem äußerst ernsten und schwierigen Ausbruch, sagte WHO-Chef Tedros bei einem virtuellen Treffen mit Gesundheitsministern aus Afrika.
2: Mehr als 200 Tote und mehr als 900 Verdachtsfälle. Die WHO sieht die Ebola-Epidemie noch immer nicht unter Kontrolle. Man tue alles, um die betroffene Region zu unterstützen und das Virus einzudämmen, sagte der WHO-Chef. Doch derzeit sei die Epidemie den Experten noch einen Schritt voraus. Er werde persönlich in den Kongo reisen, um sich ein Bild von der Lage zu machen. Die dortige Regierung hat bereits mehr als 100 Fälle durch Labortests bestätigt. Babette Büchner, Redaktion.
1: Bundesinnenminister Alexander Dobrindt sieht ein Social-Media-Verbot für Kinder skeptisch. Er halte ein Verbot für schwer durchsetzbar und deswegen für wenig zielführend, sagte er den Funke-Zeitungen.
3: Der Staat alleine könne mit Social Media verbundene Probleme nicht lösen und Familien und Eltern könnten ihre Verantwortung auch nicht komplett abschieben, findet Innenminister Dobrindt. Eltern müssten ja beispielsweise auch entscheiden, wann ihr Kind ein Handy bekommt, sagt der Minister. Diskutiert wird in Deutschland ein Social Media Verbot für Kinder unter 14 Jahren. Eine Expertenkommission arbeitet an Vorschlägen zum Thema, die im Sommer vorgestellt werden sollen. Eine Mehrheit der Deutschen spricht sich in Umfragen für ein Verbot aus. Katrin Müller, Nachrichtenredaktion.
1: Bei hochsommerlichen Temperaturen gab es an deutschen Badeseen am Pfingstwochenende mehrere Badetote. Im ostfriesischen Marienhafe ertrank ein 13 Jahre altes Mädchen in einem Kiessee. Taucher konnten das Mädchen nur noch tot aus dem See bergen. In Ludwigshafen in Rheinland-Pfalz wurde ein erst 4-jähriger Junge leblos im Wasser in einem Freibad gefunden. Auch er ist laut Polizei vermutlich ertrunken.
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5: Ich bin Diana Kramer. Die Aussicht auf eine mögliche Entspannung im Iran-Krieg lässt die Ölpreise deutlich sinken. Der Preis für ein Barrel der Nordseesorte Brent ging um fast 6% zurück und auch die Börsen haben weltweit deutliche Zugewinne verbucht.
6: Auch der deutsche Aktienmarkt setzt seinen jüngsten Aufwärtskurs fort. Zwischenzeitlich geht es so weit rauf wie zuletzt am Vortag des Iran-Kriegs im Februar. Der Grund: US-Präsident Trump behauptet, die USA stünden kurz vor einem Grundsatzdeal mit dem Iran. Die Straße von Hormuz könnte dann wieder geöffnet werden für Schiffe. Allerdings hatte Trump das schon öfter behauptet und er selbst sagt diesmal, er wolle nichts überstürzen. Thomas Bremser, Redaktion.
5: Keinerlei Anzeichen für Entspannung gibt es dagegen im Ukraine-Krieg. Im Gegenteil, Russland kündigte weitere Angriffe auf die ukrainische Hauptstadt Kiew an. Der Kreml forderte Ausländer und Mitarbeiter diplomatischer Vertretungen auf, Kiew angesichts bevorstehender neuer Angriffe schnellstmöglich zu verlassen. Bereits am Wochenende hatte Russland die Ukraine wieder massiv bombardiert und dabei auch die neue Hyperschallrakete Oreshnik eingesetzt. Der Wirtschaftsweise Achim Truger spricht sich dafür aus, dass auch Beamte in die gesetzliche Krankenversicherung einzahlen sollten. Er halte das bisherige System für völlig falsch, sagte Truger der Neuen Osnabrücker Zeitung.
7: Fast jeder deutsche Beamte ist privat versichert. Müssten sie mit ihren guten Gehältern in die gesetzliche Krankenversicherung, würde das Finanzprobleme der Kassen lindern, Argument Truger, der das aktuelle System für ungerecht hält. Zum Beispiel, weil gesetzlich Versicherte auch den Großteil der Beiträge von Bürgergeldempfängern mitbezahlen, sich Privatversicherte aber nicht an diesen Kosten beteiligen. Als Konsequenz warnt der Ökonom vor einer Zweiklassenmedizin. Die geplante Reform des Gesundheitssystems sieht nicht vor, Beamte in die gesetzlichen Kassen einzubeziehen. Aus Berlin, Jan-Henna Reitze.
5: Bei sommerlichen Temperaturen sind am Pfingstwochenende in Freibädern an Seen und Flüssen 6 Menschen ums Leben gekommen, darunter 4 Kinder und Jugendliche. Das jüngste Opfer starb in einem Freibad in Ludwigshafen in Rheinland-Pfalz. Der 4-jährige Junge war tot im Wasser entdeckt worden, er ist vermutlich ertrunken. Die weiteren Opfer waren 11, 13 und 14 Jahre alt. Außerdem wurden 2 Männer tot aus Badeseen geborgen.
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1: Guten Abend Deutschland, mein Name ist Daniel Kaiser. Willkommen zur Night Lounge heute am Dienstag, den 26. Mai 2026, kurz nach 12 haben wir es. Und wir starten durch. Es wird wieder getalkt. Ich entschuldige mich an dieser Stelle an alle, bei allen, denen ich gesagt habe, wir hören uns wieder in der Nacht von Sonntag auf Montag. Was natürlich Quatsch ist. Ich hab die Feiertage schon wieder vergessen. Wir haben so viele davon. Ich glaube, da kommt auch noch irgendwie was. Kommt da nicht noch was diesen Monat? Ich habe keine Ahnung. Ich freue mich aber heute auf eine schöne Sendung mit euch, mit einem, wie ich finde, auch tollen Thema. Thema lautet: Welchen Kindertraum hast du dir erst als Erwachsener erfüllt? Das ist das Thema heute Abend. Als Kind war da vielleicht dieser eine Wunsch, der einfach unglaublich groß war. Ihr habt euch vielleicht einen Gameboy gewünscht oder ein ferngesteuertes Auto oder ihr wolltet unbedingt mal in den Freizeitpark oder vielleicht Urlaub machen an einem ganz bestimmten Ort. Und was für andere irgendwie ganz normal war, war für euch irgendwie unerreichbar. Das kann unterschiedliche Gründe haben. Das kann sein, dass eure Eltern finanziell nicht besonders viel hatten, deswegen konnten sie euch diese Wünsche nicht erfüllen. Vielleicht waren sie aber auch prinzipiell dagegen. Ihr habt gesagt, ich will einen Gameboy und die haben gesagt, nee, so einen Quatsch kaufen wir dir nicht. Und ihr habt euch dann diese Wünsche, diese Träume als Erwachsener erfüllt. Und vielleicht auch in einem Alter, wo man sagt, da kauft man sich sowas nicht mehr. Ja, also wenn du dir, weiß ich nicht, mit Mitte 30 einen Gameboy kaufst, und zwar reden wir von dem Gameboy der ersten Generation, dann stellt sich die Frage, warum macht man das? Naja, man macht das, weil da ist noch irgendwas. Dieses Kind von früher, was sagt, das wollte ich damals haben, konnte ich nicht haben, jetzt aber. Jetzt als Erwachsener kann ich mir diesen Traum erfüllen und ich kann alles haben, was ich möchte. Ich würde ganz gerne wissen, wie habt ihr das euch selbst gegenüber argumentiert? Wie habt ihr das vielleicht aber auch eurer Partnerin oder eurer Frau, eventuell eurem Mann gegenüber argumentiert, dass ihr euch das jetzt kaufen wollt? Weil man wird dann manchmal auch so von Leuten, von Außenstehenden belächelt, die dann sagen so, ey, du bist jetzt erwachsen, warum kaufst du dir so einen Quatsch? Oder sowas wie, du willst jetzt irgendwie ins Disneyland. Aber nicht mit den Kindern, du willst da alleine hin, du willst das für dich machen. Also ich bin sehr gespannt, eure Geschichten zu hören. Ruft mich an vom Handy und vom Festnetz. Das wird unser Thema heute Abend sein. Und natürlich auch gerne online mitmachen. Thema ist gepostet auf Instagram und auf Facebook unter Night Lounge. Also klickt euch gerne mal rein.
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1: So, interaktiv auch gerne mitmachen in unserem WhatsApp-Kanal. Den WhatsApp-Kanal findet ihr ebenfalls auf Insta und auf Facebook. Und ich sehe gerade, dass da auch schon ein paar mitgemacht haben zu der Frage, wie es sich so angefühlt hat, wenn man sich diesen Wunsch erfüllt hat. Das schauen wir uns gleich in Ruhe an. Jetzt geht's aber erstmal in die erste Leitung für den heutigen Abend. Und da haben wir wen mit der Endziffer 72. Guten Abend, wer dran, woher? 7-2 hat uns schon wieder verlassen. Dann gehen wir zum Nico nach Duisburg. Nico, grüß dich.
2: Grüß dich, Daniel. Hallöchen. Also vorweg, wir haben nächste Woche Donnerstag einen Feiertag noch.
1: Nee, echt jetzt?
2: Ja, echt jetzt. Also ich weiß nicht, wie es bei dir ist, aber hier ist in Nordrhein-Westfalen ist auf jeden Fall nächste Woche Donnerstag noch ein Feiertag. Ja.
1: Ich hab mir irgendwo so ein Mini-Urlaub genommen. Ich weiß aber gerade gar nicht, wann. Ich glaube, der ist sogar Anfang nächsten Monat. Also falls ihr mich nächste Woche nicht hört, dann liegt's daran, dass ich mir einen Mini-Urlaub gegönnt habe. So, Nico, freue mich, dass du da bist. Was hast du dir als verspäteten Kindertraum erst sehr spät als Erwachsener erfüllt?
2: Ja, ist die Frage, muss das unbedingt was Geldliches sein oder kann das auch was Menschliches sein?
1: Hä? Was nochmal?
2: Muss das unbedingt was sein, wo man sagt, ja gut, man hat sich das gekauft, oder kann das auch was sein, was Menschliches?
1: Also in dem Fall, muss nichts Materielles sein, falls du das meinst.
2: Genau, ja genau. Okay, also als Kind, ich wollte damals immer meinen richtigen leiblichen Vater kennenlernen. Und ja, ich wusste aber nie, dass der Mann, der mit meiner Mutter zusammen war, nicht mein leiblicher Vater ist. Das wusste ich vorher nicht. Und irgendwann hat sie mir das mal dann gesagt, da war ich 10, und haben mir dann gesagt, ja gut, da möchte ich gerne wissen, ja gut, anders formuliert, als Kind sagt man sowas natürlich nicht in der Form, dass ich aber jetzt meinen richtigen Vater kennenlernen möchte. So, ja, das hat sie da nicht zugelassen. Und dann, wo ich dann mal ein bisschen älter war, habe ich mir den Wunsch dann selber erfüllt. Mit dem Ergebnis hatte ich dir schon mal erzählt, dass er nicht möchte. Ja, genau, so, das war mein Kindheitswunsch.
1: Dein Kindheitstraum war, den Dad kennenzulernen. Durftest du als Kind nicht? Mit 10 erfährst du, das ist gar nicht dein biologischer Erzeuger. Hat das Verhältnis zu ihm zerstört? Oder sagst du, nee, ich habe den trotzdem gern gehabt?
2: Also der Mann, der mit meiner Mutter zusammen war, das war, also von dem rede ich, das Verhältnis hat mich jetzt zu ihm nicht zerstört, war trotzdem angenehm, genau, richtig, ja.
1: Kann ich verstehen. Hat sie dir wenigstens ein Bild gezeigt oder gar nichts?
2: Sie hat mir mal ein Bild gezeigt, doch. Bin dann hinterher auch, wo ich ein bisschen älter war, würde ich mal sagen, bin ich auch selber auf Suche gegangen, habe mich selber informiert, wie er heißt, wo er wohnt.
1: Da warst du dann wie alt ungefähr?
2: Da war ich 16.
1: Mit 16 angefangen. Wo fängt man da an? Bei Google? Bei Facebook? Wo fängt man an zu suchen?
2: Ja, genau. Ich habe dann erstmal angefangen bei Facebook. So, hab dann, weil ich den Namen ja wusste, hab den Namen eingegeben. Gut, nicht gefunden. Okay. Dann geht man zu Behörden. In dem Fall fängt man dann irgendwie klein an, fängt beim Jugendamt an, fragt danach, ruft da an. Dann ruft man auch mal in der, wie heißt das? Stadtverwaltung oder Beziehungs-, wie heißt das dann?
1: Einwohnermeldeamt?
2: Oh. Ja, oder so, genau, irgendwie so. Ruft man da an und die dürfen aber allerdings, so dürfen die keine Auskunft geben, musst du persönlich hingehen, aber selbst da bekommt man keine Auskunft. Man muss erst vorlegen, dass er wirklich, ja, in dem Fall mein Vater ist. Ich hatte aber als 16-Jähriger nichts, wo ich das nachlegen könnte, weil halt Mutter, ja, nicht mitgespielt hatte.
1: So, aber irgendwie hast du es geschafft. Was war dann schlussendlich der richtige Hinweis?
2: Der richtige Hinweis war, dass ich dann über das Jugendamt hin, ganz spät, wirklich ganz, ganz spät, da war ich dann 24, ich war 22, dass die mir dann sagten, wo er wohnt, und bin dann da hingefahren und hatte ihm aber auch zwischenzeitlich nochmal einen Brief geschrieben gehabt, dass er halt mit mir keinen Kontakt möchte. Genau, und hinzu kommt auch, dass er mir einen Brief geschrieben hat, dass er da auch nochmal wirklich sinngemäß, ich möchte mit denen nichts zu tun haben, mit der Frechheit zu besitzen, mir 100 Euro reinzulegen, kauft dir was Schönes, so in der Art. Also so, wo ich mir auch dachte, ja gut, dann bleib halt da, wo du bist.
1: Was nochmal, er hat dir Geld reingelegt?
2: Genau, ja.
1: Wie viel?
2: 100 Euro.
1: 100 Euro? Ich habe keinen Bock auf Kontakt mit dir, aber kauf dir was Schönes.
2: Richtig, so, ja.
1: Wie hat das Jugendamt den Kontakt zu ihm ausfindig gemacht?
2: Die haben gar keinen Kontakt zu ihm ausfindig gemacht, sondern die haben nur für mich, mir gesagt, wo er halt wohnt, dass ich da selber Kontakt.
1: Ich dachte, das lief alles über das Jugendamt. Das heißt, die haben schon dich Kontakt, also der hat schon dir geschrieben, dir geantwortet.
2: Genau, der hat mir persönlich geantwortet, richtig, ja.
1: Per Mail, per Brief, per wie kam das?
2: Per Brief.
1: Per Brief. Handgeschrieben.
2: Richtig, ja.
1: Da hat man dann plötzlich, also weiß nicht, ging da zuerst ein Brief von dir aus? Du hast ja erstmal einen ihm geschrieben, ne?
2: Ich habe ihm erst geschrieben, habe ihm dann klar gesagt, dass ich sein Sohn bin, dass ich ihn gerne kennenlernen möchte, wer er ist, was er macht, ja, halt sein Leben halt.
1: Also waren wahrscheinlich mehr Fragen drin als Antworten von dir?
2: Genau.
1: Okay. Hat er auf die Fragen geantwortet?
2: Nein. Es kam nur, er möchte mit mir nichts zu tun haben. Das war wirklich dann. Es kam auch nicht mal Hallo Nico oder Lieber Nico, sondern klipp und klar nur, ich möchte mit dir nichts zu tun haben. 100 Euro drin gehabt, fertig, tschüss, das war's.
1: Was war das? Wie hat sich das dann in dem Moment für dich angefühlt? Dass dann so, auf der einen Seite denkt man sich so, hey cool, immerhin hat er geantwortet. Auf der anderen Seite denkt man sich so, naja, aber das, was er geantwortet hat, das tut weh. Oder wie hat das mit dir gemacht?
2: Nee, genau. Ich habe genau andersrum gedacht. Ich habe mir so gedacht, ja gut, die Antwort hättest du auch sparen können, hättest du gar nicht drauf reagieren brauchen, wenn du so eine Scheiße, Entschuldigung, genau so Scheiße schreibst. Weil hinterher, muss ich sagen, hat mich hinterher wirklich vom Kopf her kaputt gemacht, weil es ging mir schon nah, muss ich sagen. Ich hatte da auch eine Zeit mit daran zu knabbern. Ich hatte später auch nochmal versucht, mit ihm Kontakt zu knüpfen, wo ich Papa geworden bin. Und ihm gesagt, dass er Opa geworden ist. Selbst das hat ihn nicht interessiert.
1: Tja, was, mal da machen, ne? Man ist sprachlos wirklich in solchen Situationen. Ja. Jetzt sind ein paar Jahre vergangen, du bist auch ein bisschen älter geworden. Wie blickst du heute zurück? Ich meine, es war ein Vater, von dem du nicht viel erwarten konntest. Er war nicht da in deiner Kindheit. Als Erwachsener hat er dir nochmal verdeutlicht, dass er mit dir auch nichts zu tun haben möchte. Lässt man dann irgendwann los oder ist es so, dass man sagt, irgendwie ist da immer noch dieses unbefriedigende Gefühl von wegen, ich will wissen, wer diese andere Seite ist?
2: Ich hätte, also sage ich ganz ehrlich, ich wüsste gerne, wer die andere Seite ist. Ich weiß mittlerweile auch, dass er mittlerweile verheiratet ist. Das stört mich niemals. Er hat mittlerweile auch eine Tochter, also mit der neuen Frau. Das weiß ich auch. Um die kümmert er sich wohl, was ich in dem Fall nicht nachvollziehen kann, weil er hat einen Sohn, darum kümmert er sich nicht. Aber die Tochter, dann geht er hin. Aber gut, ist ein anderes Thema. Aber nee, um dann auf deine Frage zurückzukommen. Ich sage ganz ehrlich, manchmal wünsche ich mir, ich rede auch mit Freunden drüber, aber so mittlerweile denke ich mir, gut, ja, er hat sich jetzt, ich werde 30 dieses Jahr, hat sich jetzt 30 Jahre um Scheiß um sich gekümmert, ja, dann brauchst du die nächsten Jahre auch nicht und dann ist es halt so. Ich lebe damit, ich muss damit leben und komme damit eigentlich ganz gut zurecht. Ich mache es aber meiner Tochter auch in dem Fall besser, ne? Also bin dann für sie da.
1: Ich habe noch eine Frage, die ein bisschen komisch wirkt, aber es ist eher so eine Quatschfrage, aber trotzdem wird es mich interessieren. Stell dir vor, du spielst Lotto. Spielst du Lotto? Weiß ich gar nicht. Spielst du Lotto?
2: Nein,
1: gar nicht. Stell dir mal vor, nur als Beispiel, du spielst Lotto und gewinnst 30 Millionen und kommst dann auch in den Fernsehen, Zeitungen, überall, alle wissen, Nico ist Millionär und so weiter. Dein Papa liest das und meldet sich bei dir. Wie reagierst du?
2: Ja, abschmettern. Also ich würde selbst, also dann weiß ich doch, was für ein Mensch er ist. Gerade dann weiß ich doch, was für ein Mensch, also was für einen Charakter er hat. Also, dass er dann sich dann nur meldet, dann weiß ich doch, okay, also so arrogant hätte ich ihn nicht eingeschätzt. Weil.
1: Verstehe ich. Auf der einen Seite bist du aber natürlich dann in dem Moment in der Position, du hast das Geld, er hat das nicht. Du könntest trotzdem sagen, okay, du pass auf, du wolltest dich die ganze Zeit mit mir nicht treffen, jetzt können wir uns gerne treffen und du musst ihm ja kein Geld geben. Du kannst ja trotzdem einfach gucken, wie er sich verkauft dir gegenüber.
2: Ja, aber warum meldet er sich dann, wo ich im Lotto gewonnen habe? Vorher hat er sich ja auch nicht gemeldet.
1: Ja. Das vielleicht, weil er sich in dem Moment denkt, okay, weiß ich nicht. Ich weiß gar nicht, warum er sich nicht bei dir meldet, ne? Aber.
2: Ja, das weiß ich ja auch nicht. Ja.
1: Okay. Nico, danke dir, dass du angerufen hast.
2: Ich muss sagen, ich mache es ja bei meinem Kind ja besser. Also für sie bin ich ja da. Das habe ich ja alles schon erzählt. Das weißt du ja, die Geschichte. Aber da mache ich es besser. Und werde ich auch weiterhin tun. Und da denke ich mir so, gut, dann hat sie halt in dem Fall so keinen leiblichen Opa. Aber meine Mutter hat ja einen Freund. Und ja, in dem Fall so ein quasi Ersatz. Opa, klar, ein Opa kann man nicht ersetzen, aber ja, so ein bisschen. Ich sage aber ganz ehrlich, ich sehe ihn so als mein Stiefvater an. Komme auch sehr gut mit ihm zurecht. Aber ich sage mal so, lieber so als wie gar nicht.
1: Nico, danke dir. Ich wünsche dir einen schönen Abend. Mach's
2: gerne.
1: Gut.
2: Bis dann. Bis dann. Ciao.
1: Anrufen vom Handy vom Festnetz die Nummer zu mir.
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1: Welchen Kindheitstraum hast du dir erst als Erwachsener erfüllt? Das ist das Thema heute Abend. Und wir ziehen weiter. Wen haben wir als nächstes dran? Bei mir ist Sarah aus Mainz. Sarah, grüß dich.
3: Hallo.
1: Hallo.
3: Ich habe erst jetzt erfahren, worum es geht. Auf Insta steht da nichts. Da steht es noch von Freitag.
1: Stimmt. Du hast recht. Ich habe Insta vergessen. Ich habe Insta vergessen. Passiert.
3: Ja, deswegen dachte ich mir, gut, vielleicht offene Runde. Das hätte jetzt auch sehr gut gepasst, aber.
1: Fällt dir zum heutigen Thema was ein?
3: Ich weiß jetzt. Ist eigentlich total peinlich.
1: Warum?
3: Weil ich wollte als Kind immer. Also. Mein ganzes Umfeld hatte Nintendo DS, Game Boy Color und Game Boy Advance und diese ganzen Geräten, ne? Konsolen, so rum. Und ich wollte immer eins haben. Meine Eltern, die hatten zwar die finanziellen Mittel, aber haben gesagt, ey, das ist doch nur so Zeitverschwendung. Da spielst du doch lieber draußen mit deinen Freunden, hast du mehr von. So, und irgendwann sind mein Bruder und ich, da gab es so einen Sperrmüll in der Anlage, haben da einfach nur geguckt, was es da so gibt. Und dann haben wir tatsächlich Game Boy Color gefunden mit Spiele, mit Batterien und alles. Mussten wir nur so ein bisschen reparieren. Hat funktioniert. So, und wir waren total happy, wir waren super glücklich. Und irgendwann hieß es, es gibt dieses Spiel, kennst du bestimmt auch noch, Nintendogs. Sagt es dir was?
1: Ich überlege gerade Nintendogs. Das war ein Spiel?
3: Genau, das hast du, also das war praktisch ein virtuelles Haustier.
1: Ach so, Nintendogs. Ja, das kannte ich, ja, ja. Ich habe gerade Dogs, D-O-X, gedacht, aber Dogs so, wie Hund. Und das Spiel genau. Kenne ich und das habe ich sogar mal angezockt.
3: Oh, das ist cool. Also ich finde das heutzutage immer noch cool. Ich weiß nicht, wieso. Und dann hieß es kommt raus, gibt's aber für den Game Boy Color nicht. Dafür musst du Nintendo DS haben.
1: Ja, der 3DS. Ja, und der DS damals, ja.
3: Genau. Hatte ich damals nicht, habe ich natürlich auch von meinen Eltern oder Umfeld überhaupt nicht bekommen, weil es war damals irgendwie zu teuer, weiß ich nicht. Und erst mit, ich glaube, 25, 26 habe ich mir ein Nintendo DS gekauft.
1: Da war der wahrscheinlich schon längst out, oder? Da gab's schon die Switch und was weiß ich nicht alles.
3: Ja, deswegen sage ich, das ist schon ein bisschen peinlich eigentlich.
1: Nee, warum? Ich finde, der Vorteil ist ja, dass du, wenn du sowas so oldschool-mäßige Sachen holst, dass du die ja viel günstiger bekommst, wie als sie ursprünglich rausgekommen sind.
3: Also ich kann dir nicht sagen, ich bin 90er-Kind, ich kann dir aber nicht sagen, wie viel Nintendo DS damals gekostet hat. Aber ich habe ein Nintendo DS über eBay Kleinanzeigen tatsächlich gefunden, mit Spiele und alles für 60 Euro. Da waren zwei Spiele mit dabei und auch noch die legendären, also Pokémon. Und allein Pokémon, die gelbe Edition, die kostet ja schon 15 Euro oder so. Also das war damals ein Schnäppchen. Ja, und hab das dann durchgezockt. Nintendogs habe ich dann für 5 Euro oder sowas bekommen. Das war cool.
1: Siehst du? Ja, aber das wäre damals viel, viel teurer gewesen. Da hast du dir so einen späten Traum quasi erfüllt. Wer hat mitbekommen, dass du dir ein Gameboy DS gekauft hast und plötzlich alte Games zockst?
3: Tatsächlich auch mein ganzes Umfeld, weil ich habe ein Bild davon gemacht, also vom Nintendo DS und den Spielen und so, habe das aufgehübscht und so weiter und habe das in meine WhatsApp-Story reingetan.
1: Und was haben die gesagt?
3: Also das waren da so, also manche haben dann nur so Blicke gesendet, manche haben erst kommentiert, als ich die persönlich getroffen habe, da haben gesagt, ey, du spinnst doch.
1: Aber ich finde das nicht fair, weil, weißt du, wenn du jetzt im Keller irgendwie gekramt hättest und du hättest den in so einem Karton oder so gefunden und hättest ein Foto gemacht, so, hey Leute, guck mal, was ich gefunden habe, da hätten doch safe alle drunter geschrieben, so, oh, wie cool und ja, Mann, das war damals ja, voll cool. Und, ne? Ja. Aber wenn man es sich natürlich dann nochmal kauft, dann denken sie alle, du hast sie nicht mehr alle. Nichtsdestotrotz, ich glaube, du hast dem Teil jetzt mehr Zeit und wahrscheinlich auch bewusster Zeit gewidmet, wie man das als Kind beispielsweise macht.
3: Ja, definitiv. Also als Kind hatte ich von meinem Onkel damals die PlayStation 2, war das, glaube ich, bekommen. Okay. Und da habe ich sehr, sehr viel Zeit verbracht, weil da auch Spiele waren. Also die legendären Spiele, sage ich jetzt mal, und da habe ich mir auch gedacht, nee, also hätte ich Nintendo DS in meiner Kindheit gehabt, dann hätte ich die Außenwelt gar nicht mehr gesehen.
1: Das glaube ich dir. Das glaube ich dir. Gibt es jetzt aktuell noch was auf deiner Liste von Dingen, die du dir noch holen möchtest, weil du sagst, hey, das war mal ein Kindheitstraum, das muss ich mir noch erfüllen, dafür hatte ich vielleicht noch keine Zeit oder noch kein Geld für? Oder bist du inzwischen wunschlos glücklich, alles abgearbeitet?
3: So spontan. Also das Einzige, ich weiß nicht, ob das dazugehört, sind Früchte. Also ich möchte gern Früchte probieren. Alle Sorten praktisch.
1: Okay, das ist ein interessanter Wunsch. Du wolltest als Kind immer alle Früchte der Welt mal probiert haben.
3: Ja, also ich liebe Obst.
1: Ja.
3: Und jetzt hat sich das sogar noch gesteigert, weil jetzt hörst du, es gibt die Drachenfrucht, es gibt Mangostan und die gibt es jetzt auch schon etwas länger in Deutschland. Aber ich denke mir, wenn erst jetzt sowas bekannt wird, was gibt es denn noch, worüber wir noch nie gehört haben?
1: Vor allem, ich würde gerne mal die Früchte, diese exotischen Früchte, die wir hier bei uns kaufen, ich würde die gerne mal in dem jeweiligen Land probieren. Denn ich habe jetzt gerade wieder ganz viele Freunde, die in Asien unterwegs waren und die haben gesagt, Daniel, vergiss es. Das, was du bei uns in Deutschland im Laden kaufst, schmeckt nicht ansatzweise so gut wie hier im Ursprungs-, im Herkunftsland. Eine Drachenfrucht, die du gerade angesprochen hast, die hat ja hier ehrlich gesagt gar nicht so wirklich Geschmack und Farbe.
3: Ja.
1: Aber wenn du die in Asien probierst, da ist das echt super lecker, habe ich gehört.
3: Ja, das ist aber tatsächlich, ich habe lustigerweise heute noch gegoogelt wegen einer Kokosnuss. Als ich ein Kind war, habe ich Kokosnüsse geliebt und die waren auch super lecker, super fruchtig quasi und mittlerweile schmecken die mir nicht mehr. Hab dann die KI gefragt, was da eigentlich los ist, was sich da geändert hat, weil eine Kokosnuss ist halt eine Kokosnuss. Und dann hieß es, die Lieferketten und die Lagerungen und so weiter, die haben sich geändert. Aber wenn du jetzt zum Beispiel, weiß ich nicht, nach Afrika fliegst oder nach Asien, wie du es angesprochen hast, dann haben die andere Lieferbedingungen, andere Lagerungen und oder Lagerzeiten.
1: Ja, und die Früchte können ja auch reifen. Weißt du, bei uns werden sie ja schon unreif gepflückt, damit sie den Transport überstehen. Die werden dann, die reifen ja danach in den Flugzeugen, in den Lagerhallen. Aber das kannst du natürlich mit einer natürlichen Reife nicht vergleichen.
3: Ja, definitiv, ja.
1: Aber cool, ich finde das auch so einen schönen, fast schon bodenständigen Wunsch. Ich will alle Früchte der Welt mal probiert haben. Finde ich cool. Erinnert mich gerade irgendwie so an One Piece, ich weiß aber auch nicht warum. Ich glaube, wegen der verbotenen Früchte da, der Teufelsfrüchte.
3: Ja.
1: Die würde ich auch gerne mal probieren.
3: Ja, ich auch.
1: Hey Sarah, ich danke dir für den Anruf, ne? Ich wünsche dir einen schönen Abend, bis bald. Mach's gut. Tschüssi. So, anrufen dürft ihr auch vom Handy vom Festnetz die Nummer zu mir ins Studio.
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1: Welchen Kindheitstraum hast du dir erst als Erwachsener erfüllt? Als Kind war da dieser eine Wunsch und der war riesig, aber er wurde nicht erfüllt, weil kann unterschiedliche Gründe haben. Ne? Die Eltern hatten zu wenig Geld oder sie hatten das Geld, aber sie fanden, das ist das nicht das Richtige für euch. Oder. Es kann so viele. Oder vielleicht war Papa dafür, Mama war dagegen. Und aus irgendeinem Grund kam es halt nicht dazu. Und deswegen möchte ich ganz gerne wissen, was habt ihr euch dann als Erwachsener erfüllt? Wenn ihr sagt, du, ich habe diesen Traum immer noch. Ich habe diesen Kindheitstraum bis heute noch nicht erfüllt, aber ich arbeite drauf zu. Dann erzählt mir davon, warum euch das so wichtig ist, was ihr euch davon erhofft. Und die sich ihn schon erfüllt haben, würde ich gerne mal wissen, so, hat es wirklich das gebracht, was man sich so erhofft hat? Oder war es dann doch so, ja okay, ich habe mich voll gefreut und eine Woche später lag es dann doch irgendwo in der Ecke rum?
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1: So, wen haben wir dran mit der Endziffer 73? Guten Abend. Hallo? 73?
4: Hallo.
1: 73 hat nichts gesagt, gehen wir weiter zu Lea nach Aachen. Lea, grüß dich.
4: Grüß dich, also übrigens zu dem Thema mit den Früchten. Ja, das stimmt. Ich habe das erste Mal in China war, die Frucht Litschi. Kennst du die?
1: Ja, natürlich.
4: Oh, ich hab die das erste Mal in China probiert als Frau und ganz ehrlich, das war ein komplett anderer Geschmack, als wie man die hier kennt. Ich fand die in China irgendwie besser.
1: Süßer, saurer, beschreib mal, was ist denn der Unterschied hauptsächlich?
4: Von der Konsistenz her alleine ist die schon viel besser, ehrlich gesagt.
1: Knackiger so oder weicher?
4: Weicher. Ich wusste am Anfang gar nicht, dass das wirklich eine Litschi war. Ich musste wirklich nachfragen, was das für eine Frucht ist, weil ich die nicht erkannt hatte. Aber die war lecker. Wow.
1: Ey, teilweise auch die Größen sind sehr unterschiedlich. Eine Mango hier in Deutschland im Supermarkt, die hat so ungefähr so handgroß, sag ich mal. Aber eine Mango aus Asien habe ich ein Foto geschickt bekommen. Alter, das Ding sieht so groß wie ein Kopf ungefähr. Also es ist riesig, ja. Einfach so eine Mango.
4: Ja.
1: Lea, heute sprechen wir über Kindheitsträume, die wir uns als Erwachsene erfüllt haben. Was fällt dir dazu ein?
4: Was heißt als Erwachsener? Zählt das, dass ich 16 war?
1: Nein. Bist ja auch noch jung. Bist ja auch noch ein Teenager. Bist kein Kind mehr, aber ein Teenager.
4: Ich hatte als kleines Kind immer den Traum gehabt, ein eigenes Pferd zu haben. Wirklich ein eigenes Pferd, weil ich war sehr jung, als ich mit dem Reiten angefangen hatte. Und meine Mom ist halt immer hingegangen und hat gesagt, hey, hör mal, ein Pferd zu halten, ist verdammt teuer. Und ich habe dir jedes Mal die Ohren voll geheult. Und dann hat sie mir halt irgendwann nur mit 6 angeboten, dass ich halt Reitunterricht machen kann. Und ich habe aber irgendwann gesagt, irgendwie gefällt mir das aber nicht. Und dann gab es halt diese Situation Reitbeteiligung und ich hatte dann monatelang eine Stute gehabt, die sich so an mich gewöhnt hatte, dass ich dann irgendwann nur noch die Stute halten konnte, dass die Besitzerin hingegangen ist und gesagt hat, ja hier, pass auf, ich will jetzt nichts für das Pferd haben, aber versorge sie, ich schenke sie dir und dann kümmere dich drum und bezahle einfach nur Offenstall und all das.
1: Wie alt warst du da?
4: Hat sich dann 16. Ich habe die mit 16 geschenkt bekommen. Ich habe 10 Jahre darauf gewartet. 10 Jahre später ist mein Traum dann wahr geworden und dann habe ich einfach so eine Stute geschenkt bekommen.
1: So, und ja, wie die Vorbesitzerin aber auch richtig angemerkt hat, du sollst dich drum kümmern, sollst das alles zahlen. Man unterschätzt, wie teuer ein Pferd sein kann.
4: Ja, ja, das ist...
1: Das ist nicht Hund, Katze, Maus. Das ist, wir reden da von sehr, sehr viel mehr.
4: Also ich weiß, mein Vater war dann halt Gott sei Dank so, ey komm, ich bin bereit, dich da zu unterstützen, aber mach auch was. Ich habe mir auch extra noch so einen Minijob und alles nebenbei gesucht. Es war wirklich nicht einfach, aber es gab ihr Gott sei Dank Thema Versicherungen. Es gibt Krankenversicherung, Haftpflichtversicherung. Klar, bei einem Pferd ist das was teurer als wie bei einem Hund. Aber ich muss ehrlich sagen, für mich hatte sich die Thema Versicherung auch gelohnt, weil sie hatte einen kleinen Unfall gehabt und hatte dann einen Sehnenriss auf einmal gehabt. Und hätte ich keine Versicherung gehabt, hätte ich ehrlich gesagt mich dumm und dämlich bezahlt. Hufschmied monatlich, dann die Stahlkosten, dann die Futterkosten. So ein Pferd zu halten ist wirklich nicht billig. Das stimmt allerdings.
1: Boah, das stimmt. Ja, und was ist dann passiert? Habt ihr das, hast du es heute noch?
4: Nee, die lebt leider nicht mehr.
1: Die hat aber du hattest sie bis zum Schluss, oder wie?
4: Ich hatte die jetzt halt bis zum Schluss. Die hatte, wie gesagt, einen schweren Unfall mit Sehnenrisse gehabt. Also die ist mir mal durch den Zaun gesprungen. Dann hatte die einen Sehnenriss im Hals bekommen. Dann wurde die stillgelegt. Dann durfte die erstmal nicht raus. Dann ist die mir auch da wieder durchgedreht. Irgendwie, die wurde halt auch älter. Die hatte, glaube ich, in der ganzen Zeit, wo ich die dann hatte, 2 Sehnenrisse gehabt. Die war auch schon etwas älter, als ich die hatte.
1: Okay, das heißt, du hattest die dann aber, weiß ich nicht, also die ist dann noch alt geworden und dann von alleine irgendwann gestorben oder waren Schmerzen zu groß? Sie musste
4: der
1: eingeschläfert
4: war zu
1: werden?
4: Groß. Ja, die hatte ja nur noch gelitten mit dem Sehnenriss. Das war, ich hatte die hatte einen Sehnenriss gehabt, dann war ich ein halbes Jahr mit ihr im Kämpfen mit diesem Sehnenriss. Dann durfte die nicht mehr geritten werden, dann musstest du sie wieder von vorne wieder quasi anfangen.
1: So, und das heißt, wie lange hattest du das Pferd jetzt insgesamt von 16 bis?
4: Ich hatte die jetzt von 16 bis ich 24 war. Also
1: oh, doch 8 Jahre. Okay, ich habe jetzt gedacht, die hat jetzt nur noch 2 Jahre gelebt. Nee, die hat noch 8 Jahre gelebt.
4: Die hat noch 8 Jahre. Okay. Ich hatte die jetzt bis Mitte letzten oder vorletzten Jahres hatte ich die jetzt.
1: Wie alt werden Pferde, also generell so durchschnittlich?
4: Da überfragst du mich gerade, ehrlich gesagt.
1: Wieso? Du bist doch die Pferdeexpertin. Ich dachte, du weißt, wie.
4: Also, da müsste ich jetzt selber. Es ist halt immer von Rasse zu Rasse, sage ich mal, unterschiedlich.
1: Aber so Pi mal Daumen. Ich guck mal gerade hier. Was haben wir denn hier stehen? Ah, ist interessant, ne? Je größer, umso kürzer eigentlich, sehe ich gerade hier. Also, was haben wir rausgefunden? Google hilft uns ja immer wieder mal. Ponys und kleine Pferde werden 30 bis 40. Boah, nicht schlecht. Warmblüter und Vollblüter 25 bis 30. Kaltblüter 15 bis 20.
4: Mhm. Genau. Und ich hatte ein deutsches Reitpony. Also, die ist halt tatsächlich nicht alt geworden.
1: Hä? Okay. Aber ich dachte, Ponys wären 30 jetzt bis 40. Wie alt sind die geworden?
4: Nee, ich habe die mit 16 schon bekommen.
1: Also da war sie schon alt, oder wie?
4: Na, eigentlich nicht. Die war halt noch topfit. Ne? Also wenn ich so manche Leute höre, die sagen, mein Pferd ist mit 16 schon ein Rentner, die war wirklich topfit. Die ist durch Gelände gesprungen, wie keine Ahnung. Die war wirklich fit.
1: Naja.
4: Ja.
1: Du hast hier diesen Traum indirekt quasi also erfüllt. Ja, und dann hattest du auch 8 Jahre Freude, hast auch mit Leidenschaft dich um das Pferd gekümmert. War für dich dann aber auch klar, du, das ist mein Pferd und wenn das irgendwann mal nicht mehr ist, dann ist das Thema auch für mich beendet? Oder ist so auch die Sehnsucht irgendwann will ich mir wieder ein Pferd holen?
4: Die Sehnsucht auf ein Pferd ist wirklich groß, weil das war wirklich, ich bin rausgekommen, ich war draußen, ich hatte einfach, auch wenn sie nur ein Pferd war, aber sie war trotzdem immer da. Sie war wie so ein Hund oder wie eine Katze, einfach so ein bester Freund. Sie war ein Tier, sie war ein Lebewesen und sie hat mich immer in den schlechtesten Momenten abgelenkt. Du konntest einfach, wenn ich mit der im Gelände war, mein Kopf war aus, ich war frei. Das war wirklich ein befreiendes Gefühl, mit der einfach unterwegs zu sein, auch wenn es nur ein Spaziergang war. Aber es war ein tolles Gefühl und das Gefühl vermisse ich schon, aber ich würde klippenklar sagen, ich werde mir nicht noch mein eigenes Pferd holen. Das war kostenspielig echt teuer. Auch wenn es jetzt heutzutage Versicherungen gibt und sowas, aber trotzdem.
1: Wer spricht denn da bei dir im Hintergrund?
4: Ja, das ist, du hast das gehört, das sind Freunde von mir.
1: Ach so, ich dachte gerade, du bist irgendwo am Bahnhof oder Flughafen oder so und da bist so Leute noch im Hintergrund. Lea, dann danke ich dir erstmal. Ich wünsche dir einen schönen Abend, bis bald.
4: Ebenso, danke.
1: Tschüss.
4: Ciao.
1: So, anrufen dürft ihr auch vom Handy vom Festnetz. Welchen Kindheitstraum habt ihr euch erst als Erwachsener erfüllt?
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1: So, wen haben wir in der nächsten Leitung? Da ist wer mit der Endziffer 73. Guten Abend, wer da?
5: Hallo.
1: Hallo, wer da?
5: Also, ich bin zwar noch nicht erwachsen, aber ich habe mir als kleines Kind mal gewünscht, in einem Rap- und Singverein so da reinzugehen. Und das habe ich mir dann vor, ich glaube, 2 Jahren oder 3, habe ich es mir dann auch endlich erfüllt. Ich habe meine Eltern überredet, dass ich mich bei einem anmelden darf. Und jetzt bei mir gibt es auch schon Musikvideos, wo ich mitmache. Und ich habe mich dann auch einfach so gefreut. Und ich freue mich heute auch schon drüber. Das ist immer schön. Noch.
1: Wie heißt du denn überhaupt?
5: Cheyenne.
1: Cheyenne. Und du bist woher?
5: Mainz.
1: Ecke Mainz, okay. Das heißt, du hast diesen Wunsch damals gehabt, Papa, ich will rappen. Ich will in so einen Rap-Verein. Und dann haben die gesagt, ey, du bist ein Mädel, du passt da nicht rein. Oder was war deren Argument?
5: Nein, also schon, weil wegen Geld war es ein Problem, aber auch, weil es einfach viel zu weit weg war und wir damals kein Auto hatten und jetzt auch noch kein Auto haben und damit ich da hinfahren kann, dann sind wir einfach immer mit dem Zug hingegangen, weil wir Workshops hatten, aber sonst war das Problem halt eher gesagt, das Auto und Spritkosten, wenn wir eins gehabt hätten und auch generell bei Zugfahrten die Tickets

0: Der Produzent hat einfach das Equipment mitgenommen und hat es dann in Gebäuden aufgebaut, was wir
1: Cool.
0: dann nutzen durften.
1: Hast du dir selber schon ein Mikro zugelegt?
0: Ja, aber es ist leider noch nicht so gut. Ich und mein Vater wollen mir jetzt noch ein besseres Mikro holen. Aber ich schreibe auch generell Songs. Ich spiele jetzt sogar auf eine E-Gitarre. Und ich will auch bald mit Freunden, ich bin schon in einer Band, bin die Gitarristin und Bassistin. Und wir wollen halt auch, wenn wir alt genug sind, wollen wir halt auch auf Konzert auftreten. Aber dafür müssen wir halt auch erstmal Songs schreiben und bla bla bla. So, und erstmal das Equipment dafür kaufen.
1: Ja gut, aber das ist ja genau das, was ich so toll finde, wenn Leute sich so wirklich Stück für Stück was aufbauen und einfach loslegen. Weißt du, dieses Argument, ja, ich muss erstmal warten, bis das und das da ist. Nee, so wie du. Einfach, ich habe jetzt Mikro, jetzt arbeite ich erstmal damit, dann hole ich mir das nächste, dann wird es ein bisschen besser. Dann sieht man ja auch eine Steigerung, finde ich, weißt du? Finde das großartig.
0: Ja, und schon im Moment kann ich ja nicht so groß sparen, weil ich im Moment nicht mal bei meinen Eltern lebe, sondern in einer Wohngruppe. Und da ist es geldlich einfach nicht so. Also ich kriege jeden Monat Taschengeld 41 Euro, aber trotzdem, das kostet halt auch mehr und mehr. Ich glaube, so eine E-Gitarre, also so eine nagelneue, kostet auch schon um die 1000 Euro und dafür müsste ich ein paar Jahre sparen. Aber ich muss mir auch von meinem Taschengeld, ich kriege da manchmal noch extra, auch irgendwie Klamotten und so kaufen. Manchmal kriege ich noch vom Jugendamt extra Kleidergeld, aber das ist nur sehr selten, da ich einen vollen Kleiderschrank habe und halt nicht so viel brauche. Aber wenn ich jetzt mal ein paar Kleinigkeiten auf Amazon bestelle, das muss ich auch alles von meinem Taschengeld bezahlen. Und deswegen muss ich da dann erstmal ein paar Jahre sparen. Und jetzt, ich habe eine Kreditkarte und da will ich mir dann auch so ein Sparkonto anlegen, wo ich dann halt, wenn meine Oma mir immer Taschengeld überweist, dass ich das dann drauf überweisen kann aufs
1: Sehr gut.
0: Sparkonto.
1: Sehr gut. Finde ich gut. Und dann erst wirklich holen, wenn man sagt, jetzt habe ich die Summe komplett, jetzt kaufe ich sie mir. Und nicht irgendwie
0: Ja.
1: da irgendwelche Kreditraten und Schulden machen, das ist ganz, ganz blöd. Macht das nicht.
0: Ja, schon im Moment habe ich auch bei Freundinnen so um die 5 € Schulden, weil ich mir was von denen auf ihren Nacken gegönnt habe. Aber die finden es nicht schlimm. Halt, Hauptsache ist jetzt nicht so 50 € oder so.
1: Nee, das nicht. So kleine Sachen kann man ja auch schnell mal wieder, da lädt man einfach die anderen mal zum Essen ein oder so, dann ist das wieder okay. Cheyenne, ich bin sehr gespannt, wie sich dein Leben entwickelt. Vielleicht meldest du dich in ein paar Jahren oder vielleicht höre ich dich irgendwann im Radio und denk mir, krass, damals hast du angerufen. Und ich bin auch, wobei, eigentlich bin ich gar nicht gespannt. Ich glaube, von deinem ersten Gehalt oder von deinen ersten Gehältern, sage ich mal, von den ersten ein, zwei Gehältern, ich glaube, da wird auf jeden Fall die E-Gitarre folgen.
0: Ja, schon, weil ich mir auch jetzt in 3 Monaten, glaube ich, einen Minijob suchen werde. Ich bin leider noch nicht alt genug dafür, aber in 3 Monaten werde ich alt genug dafür, um mir einen Minijob zu suchen. Und dann suche ich erstmal. Und dann pflege ich mir auch was von meinem Geld da, was ich halt verdient habe, halt auch zur Seite.
1: Finde das so cool. Cheyenne, viel Erfolg. Danke dir für deinen Anruf. Bis bald.
0: Bitte.
1: Mach's gut.
0: Tschüss.
1: Tschüss. Eine E-Gitarre hätte man jetzt auch nicht gedacht, oder? Ich finde das aber schön, dass man sich so einen Traum irgendwie in den Kopf gesetzt hat. Und ja, ist auf jeden Fall erreichbar. Anrufen dürft ihr vom Handy vom Festnetz.
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1: Heute sprechen wir über Kindheitsträume und ich möchte gerne wissen, welchen davon habt ihr euch als Erwachsener erst erfüllen können? Ruft an und erzählt es mir. Gehen wir in die nächste Leitung, da haben wir wen mit der Endziffer 08. Guten Abend.
3: Servus Daniel, hörst du mich?
1: Servus, wer dran?
3: Mein Name ist Giovanni, ich bin Italiener.
1: Giovanni, woher bist du?
3: Ich bin aus Stuttgart.
1: Ecke Stuttgart, cool. Freue mich, dass du da bist. Ja, was ist es bei dir? Welchen Kindheitstraum hast du dir erst sehr spät als Erwachsener erfüllt?
3: Na, ich wollte immer so Polizist werden. Genau. Aber ist nie in Erfüllung gegangen, ne?
1: Okay.
3: Genau.
1: Ja,
3: Ja,
1: und?
3: kommen halt andere Sachen.

0: Sachen dann.
1: Was hast du denn erfüllt? Welchen Kindheitstraum? Es muss ja nichts, also es muss nichts Materielles sein, ne? Also so ein Job zum Beispiel wäre jetzt nichts Materielles. Aber ja, weiß nicht, irgendwie geht man dann ja sowieso irgendwann in die Richtung.
0: Das ist schon komisch. Das ist schon komisch, also, ne? Du willst was machen und dann komplett was anderes. Jetzt bin ich Busfahrer, ne?
1: Jetzt bist du Busfahrer. Na gut, das ist weit weg davon, ne?
0: Das ist weit weg, genau, da haben Sie recht.
1: Aber so, weiß ich nicht, gibt es irgendwelche Dinge, die du dir von deinem ersten Gehalt, wo du gesagt hast, jetzt habe ich mein eigenes Geld, jetzt kaufe ich mir Dinge, die ich mal vor 10, 15 Jahren wollte. Jetzt bin ich schon längst aus dem Alter raus, aber ich habe es mir trotzdem gekauft, weil ich das unbedingt haben wollte.
0: Ja, tatsächlich Auto. Mercedes, okay. Auf jeden Fall.
1: Den wolltest du als Kind, aber deine Eltern haben ihn dir nicht gekauft. Frechheit.
0: Ach so, ja, nein, nicht als Kind. Ach so, ich habe nicht anders verstanden.
1: Mama, Papa, ich will Mercedes. Aber du bist erst 6. Egal, ich will den haben.
0: Ach so, du meinst, wo wir klein waren. Ach so, ja, da gab es schon vieles, so Spielzeug halt, ne? So halt Sachen so.
1: Kann auch mit 12 sein, kann auch mit 14 sein. Sachen, die du unbedingt haben wolltest, aber die deine Eltern haben gesagt, nein.
0: Boah, da war auf jeden Fall was. Lass mir kurz überlegen. Da war.
1: Und dann hat Giovanni sich das mit 25 gekauft und seine Freundin hat gemeint, warum kaufst du dir das? Bist du 12? Und du, Schatz, du verstehst das nicht. Ich habe das damals gewollt, ich konnte das nicht haben und jetzt kann ich es mir kaufen.
0: So, ich erzähle dir mal eine kurze Geschichte.
1: Das ja, war bitte.
0: Mal so, ich hatte in meinem Poster, in meinem Zimmer, hatte ich ein Mercedes E-Coupé Cabrio. Und ich habe gesagt, wenn ich groß bin, ich will mir dieses Auto holen.
1: Okay, gut.
0: Und dann ein paar Jahre später habe ich es mir geholt. Das habe ich immer geträumt.
1: War es denn? Jetzt ist die Frage: War das genau das Baujahr, was du damals an der Wand auch kleben hattest?
0: Genau gleiche Baujahr, ja.
1: Dann lasse ich es gelten, weil das ist entscheidend, finde ich, dass man dann sagt: dieses Modell, dieses Baujahr.
0: Da war ich 14 Jahre alt.
1: Ja.
0: Und ein paar Jahre später, ich glaube, nach 7 Jahre später, 8 Jahre später, habe ich mir das Auto dann geholt.
1: Okay. Also das war dein Traumwagen quasi.
0: Also ja, manche kleben da halt Autos, wo sie es unbedingt haben wollten. Ich wollte einen Mercedes, weil ich bin immer Mercedes-Fanatiker und ich wollte immer Mercedes haben.
1: Und war das auch dein erster Wagen?
0: Mein vierter Wagen.
1: Dein vierter?
0: Ja, ja.
1: Weil, ja, okay, gut. Hast du die ersten drei zu Schrott gefahren oder was ist mit den ersten dreien passiert?
0: Nö, ich bin die immer so als 2 Jahre gefahren, dann wollte ich immer andere Modelle von Mercedes haben. Da hatte ich mal C-Klassen, jetzt habe ich mein E-Coupé, so, ja.
1: Warum hast du so lange gewartet? Ich meine, das war ja dein Traumwagen. Warum kam der erst als vierter?
0: Ja, man musste erst mal sparen, normal. Das ist nicht so billig, das ist ein teures Auto.
1: Ja, aber du hast ja 3 Autos vorher gehabt, die haben ja auch Geld gekostet.
0: Ja, aber die waren halt jetzt nicht so teuer, wo ich den jetzt habe, ne? Der kostet jetzt 85.000 Euro, was ich habe.
1: Ah, du hast den immer noch, oder was?
0: Ja, klar.
1: Den Mercedes Coupé von damals?
0: Ja, aber die neueren Modelle halt. Ah, aber okay. Das gleiche.
1: Okay, verstehe.
0: Genau.
1: Gleiches Modell, aber neues Baujahr. Okay, verstehe.
0: Genau. Meiner ist 23 Modell.
1: Okay, ja, gut, das ist ja ein Neuwagen in meinen Augen. Das ist ja noch.
0: Ja, ja, natürlich. Das ist ja fast Neubau. Ist auch AMG, ne?
1: Ja. Ja, nicht schlecht. Genau. Aber kann man sehen, wie sehr einen das auch prägt, dass man einfach sagt: hey, jetzt fährt man das. Fühlt es sich. Also wenn du dann in dein Auto einsteigst, ne, ich meine, du hast ihn jetzt schon seit ein paar Jahren, ist das immer noch so, dass du so dieses fette Grinsen im Gesicht hast oder sagst du, naja, weißt du, selbst wenn du den krassesten Lambo vor der Tür hast, irgendwann ist es halt Standard, es ist Alltag, man geht damit zur Arbeit, man geht einkaufen, es ist nicht so, dass ich mir jedes Mal denke, oh mein Gott, das ist das geilste Auto der Welt.
0: Ich sag dir ganz ehrlich, die ersten 2 Jahre ist das so wirklich. Du denkst ja, okay, cool, du hast es, dein Traum hast du jetzt erreicht. Also was heißt erreicht, aber das, was du haben wolltest, hast du erreicht. Und die ersten 2 Jahre so ist schon, kann man schon sagen, so mit Grinsen, wow, geil, du hast es geschafft und so. Aber dann mittlerweile ist es so Alltag, dann ist es normal, dann interessiert dich das nicht mehr. Auch wenn du ein Lambo hast, ne? Die ersten Jahre, geil, du fährst Lambo, dann ist es halt so, als ob das Fiat wäre. Das ist halt normal so, ne?
1: Und jetzt kommt die spannende Frage. Findest du es trotzdem richtig, dass du dir diesen Traum erfüllt hast? Weil jetzt ist er ja erfüllt, jetzt kann man ja sagen, Haken dran und es reizt ja gar nicht mehr. Ne? Deswegen frage ich mich jetzt so, du hast dir diesen Reiz indirekt ja jetzt selbst kaputt gemacht, indem du ihn dir erfüllt hast. Aber vielleicht hast du ja auch was Neues gefunden, wo du sagst, jetzt reizt mich eher das und das vielleicht.
0: Ja, ja, also der Reiz ist jetzt, eigentlich das neuere Modell haben. Also ich habe das Auto jetzt 3 Jahre, ne? Und ich möchte jetzt das vielleicht noch ein halbes Jahr fahren. Und dann verkaufe ich das und dann hole ich mir den aktuelleren Modell und den GT, der ist aber ein bisschen teurer. Das ist dann mein Traumauto, genau.
1: Wie oft kommt immer ein Refresh raus von den Modellen?
0: Also je nach Modell, Pflegemodell, bei Mercedes ist immer so, jede 4 Jahre kommt ein komplett neues Auto. Krass. Und Facelift kommt immer, je nachdem, vielleicht so jede 2 Jahre kommt dann immer so ein neueres Modell Facelift.
1: Ah, gut zu wissen.
0: Ja, aber bei mir ist es dann andere Modell, komplett andere Modell hole ich mir dann.
1: Warum? Ja. Was los? Bist du jetzt ein bisschen alt geworden? Brauchst du ein Auto, was höher ist?
0: Warum? Nein, ich hol mir ein sportliches Auto, GT.
1: Kennst du das? Noch sportlicher? GT? Ah, okay.
0: Ja, ja. Der hat dann 585 PS.
1: Und was sagst du bei den heutigen Spritpreisen? Egal, ich verdiene gut, oder was denkst du dir?
0: Ja, tatsächlich verdiene ich gut, sonst könnte ich mir das Auto nicht leisten, aber trotzdem ist das Wucher, ne? Das ist schon teuer und das ist halt frechlich, was die mit den Menschen da machen, ne? Das geht ja gar nicht.
1: Hast du schon mal einen elektrischen Mercedes ausprobiert?
0: Nee, sowas fahre ich nicht. Das ist nicht meins. Also da lasse ich das.
1: Nein, ausprobiert. Ich rede von der Probefahrt. Mercedes, so, elektrisch.
0: Nee, habe ich noch nie tatsächlich. Nee, aber ganz ehrlich, möchte ich auch nicht. Da bin ich kein Fan drüber. Also bin ich kein Fan.
1: Ja, also verstehe ich, aber ich denke mir so, okay, wenn man es ausprobiert. Guck mal, wenn man es angeboten bekommt. Weiß ich nicht. Ja. Ich sehe das so ein bisschen wie so eine Frischtheke. Weißt du, wenn ich, hier wollen sie den Käse mal probieren, dann sage ich, naja, ist eigentlich nicht so mein Käse, aber ich probiere ihn trotzdem mal. Oder da ein bisschen was vom Schinken.
0: Einfach mal ausprobieren. Ich weiß, was du meinst, aber ich bin da eher, also wenn der Angebot da wäre, bestimmt, aber war jetzt nicht der Fall und ich suche das auch nicht, sage ich dir ganz ehrlich.
1: Also, hast du Angst, es könnte dir gefallen?
0: Elektro.
1: So von der Beschleunigung her.
0: Daniel, wenn du so redest, hast du Elektroauto?
1: Nee, aber ich kenne Leute, die sich reinsetzen und dann sofort dieses Grinsen haben. Das wurde ja auf YouTube und TikTok und überall gepostet.
0: Weißt du, was gut ist bei Elektro? Ja. Diese 0 auf 100 ist gut.
1: Ja, das genau. Ja, genau, das meine ich. Das genau, das meine ich. Und das denke ich auch gerade. Dieses Bild habe ich vor Augen gerade.
0: Das ist geil, da kann man nichts sagen. Aber als Reichweite und dann musst du immer laden und warten.
1: Das kannst du vergessen, ja. Das ist wieder was
0: anderes. Okay, mittlerweile machen die das besser und so, aber trotzdem, nee, das wäre nichts für mich. Also Benziner, bei mir ist immer Benzin. Auch kein Diesel, kann ich mir nicht vorstellen. Bei mir ist nur Benziner.
1: Okay. Ja, Dürmann, finde ich cool. Autotraum erfüllt, check. Und demnächst kommt sogar das nächste Modell. Dann danke ich dir erstmal für deinen Anruf.
0: Giovanni, mach's gut. Daniel, ich danke dir, ich höre dich seit Jahren. Ja, ich wollte nur sagen, ich bin jetzt das erste Mal hier in der Leitung, wollte nur sagen, du machst das immer alles gut und korrekt, auf jeden Fall.
1: Das ist lieb von dir, danke dir, bis bald, mach's gut.
0: Ich wünsche dir was, mach's gut, ciao, ciao.
1: Giovanni war das, aus Stuttgart. Heute geht's um Kindheitsträume und ich möchte gerne wissen, welchen habt ihr euch erst als Erwachsener erfüllt?
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1: Ich könnte ja allein schon 2 Stunden Sendung damit füllen. So viele Dinge, die ich mir erst als Erwachsener dann wirklich erfüllt habe. Materielle Dinge, aber auch nicht materielle Dinge. Und ich würde ganz gerne wissen, was ist bei euch so zusammengekommen an Kindheitsträumen von damals? Wen haben wir dran? Da ist jemand mit der Endziffer 86. 86. Wer hat die 86 am Ende? Alle mal Hallo sagen.
3: Hallo?
1: Hallo, wer ist denn da?
3: Ich weiß nicht, ob ich die 86 habe. Ich bin irgendwie hier für ständig das Programm.
1: Wie darf ich dich denn nennen?
3: Der Frank.
1: Der Frank. Wo kommt der Frank her?
3: Ja, aus Dortmund.
1: Cool.
3: Ursprünglich nicht. Ich bin hier eingewandert.
1: Das ist okay.
3: Ich habe hier Asyl gekriegt, sage ich mal so.
1: Frank lebt aktuell in Dortmund und ist jetzt bei mir in der Sendung. Heute zum Thema Kindheitstraum. Später Kindheitstraum, beziehungsweise nee, spät erfüllter Kindheitstraum. Erzähl doch mal, was war es denn bei dir, Frank?
3: Ja, ich bin inzwischen Rentner und ich habe mir mal Ostafrika gegönnt. Safari, verbunden aber und selbst organisiert.
1: Okay.
3: Also nicht gebucht, wie man das so kann, für 3.000, 4.000, 5.000 Euro, so 10 Tage, sondern letztes Jahr, April, Mai, 6 Wochen Kenia. Geplant war auch Uganda, aber das hat sich dann aus Gründen der Politik nicht verwirklicht. So bin ich 6 Wochen in Ostafrika, in Kenia gewesen. Mombasa, Nairobi, Lira, jemand nachdem in verschiedenen Apartments.
1: Da warst du wie alt zu dem Zeitpunkt?
3: Ja, 69.
1: 69 warst du da?
3: Ja.
1: Da warst du ja schon, ja, mehr als erwachsen. Sehr erwachsen, würde ich jetzt sagen.
3: Ja, gut. Man arbeitet ja vorher und es ist ja auch nicht ganz so billig, wenn man 6 Wochen da im Lande unterwegs ist. Die Flüge kosten Geld, Unterkünfte gibt es.
1: So eine richtig große Reise war das dann. Verrat mir mal, wie alt warst du, als du das erste Mal den Wunsch geäußert hast, Ostafrika, also Afrika generell, denke ich auch als Kind?
3: Ja, es war ja der Gedanke einer Safari.
1: Ja, und wie alt warst du da? 12? 8? Wie alt ist man, wenn man sich sowas in den Kopf setzt?
3: Ja, gut, so die tierverrückt ist man ja immer ein bisschen. Wir hatten ja auch immer Tiere. Auf dem Lande konnte man das verwirklichen. Angefangen von Hunden, Katzen und natürlich auch in der Nachbarschaft gab es Pferde. Aber so Elefant und sowas, ja, das konnte man zwar im Zoo besichtigen, aber nicht so in freier Wildbahn, was dort eingeschränkt möglich ist.
1: Und wann hat sich das so bemerkbar gemacht? Also wann sind auch deine Eltern auf den Trichter gekommen? Der Frank, der liebt irgendwie die afrikanische Tierwelt, der liebt Giraffen, der liebt Tiger, Elefanten und so weiter. Wann hat sich das so herauskristallisiert?
3: Ja, so ich denke, so mit 18, 19 war schon der Wunsch in die Richtung da.
1: Mit 18, 19? Ja, ist krass.
3: Sri Lanka gewesen oder so. Also es sind schon einige Fernreisen, die ich auch in früheren Jahren machen konnte.
1: Das heißt, man hätte das so im Alter von 10 oder 12 gar nicht gemerkt, dass du da so groß der Fan bist. Also da hätte jetzt zum Beispiel, weiß ich nicht, man kriegt ja auch schon in dem Alter so Plüschtiere geschenkt, so, ja, komm, der Frank, der hat bald Geburtstag, da schenkt man ihm einen Elefanten oder eine Giraffe oder so. Das war gar nicht noch zu sehen, dass du da so voll auf die Tiere abfährst?
3: Nein, das war später. Da war ich mehr sportlich aktiv.
1: Jetzt hätte ich gedacht, der Frank Kinderzimmer damals, so große Poster von einem Löwen oder von weißt du, so Savanne, vielleicht auch so das Zimmer dekoriert, so ein bisschen mit so, ja.
3: Nee, das war schon eher so, Sesamstraße hat man zwar noch nicht so geguckt, aber Ummel auf dem Eis oder so, diese Inselwelt Augsburger Puppenkiste war so.
1: So sah es bei dir aus im Zimmer? Cool.
3: Nein.
1: Nein.
3: Ich habe so selbst meinem Bruder solche Sachen vorgespielt.
1: So.
3: Die Augsburger Puppenkiste quasi nachgespielt. Okay. Das Kopfkissen war dann die Insel.
1: Ja, ich habe jetzt gedacht, man sieht ja oftmals auch schon so, wofür die Kinder Leidenschaft entwickeln, was für Hobbys die haben. Das sieht man ja manchmal auch schon im Kinderzimmer. Da sammeln die zum Beispiel, weiß ich nicht, die einen haben Actionfiguren, die anderen haben kleine Autoscooter, die anderen haben vielleicht Tiere als Plastik oder als Stofftier oder so. Und dann sieht man schon so, ja, das geht in die und die Richtung so.
3: Nein, das waren wohl eher die Fernreisen, die ich dann durch Kontakte, die ich da kennengelernt habe, Familien kennengelernt habe, auch früher schon in Sri Lanka, dass ich heutzutage soziale Projekte dort unterstütze und Familien unterstütze oder teilweise Familien, die auch später Schicksale haben.
1: Das heißt, so mit 18 kam dann wirklich oder der gefestigte Wunsch, ich will mal nach Afrika, am liebsten so eine Tour machen, mir mehrere Staaten da angucken. Allerdings hat sich dieser Wunsch erst mit 69 erfüllt. Oder 68.
3: Ja, Ostafrika war erst mit 69. Sri Lanka war früher, Marokko, Tunesien und so. Diese Länder waren schon vorher machbar.
1: Ah, okay. Also du hast schon den Fuß auf afrikanischen Boden gesetzt, noch bevor du 69 warst. Okay, gut.
3: Ja, ich bin auch Türkei, Jugoslawien, Griechenland, diese Reisen, das habe ich auch in früheren Jahren schon gemacht mit Wohnmobil oder so. Hm.
1: Jetzt haben mir viele gesagt, boah, wenn du einmal in Marokko warst, wenn du einmal in Tunesien warst, du wirst dich sofort verlieben. War es bei dir genauso, dass du gesagt hast, ey, ich wusste sofort, ich spüre diese Verbindung zu diesem Kontinent, zu diesem Land?
3: Ja, also Nordafrika habe ich auch mehrfach, sehr oft sogar besucht und auch immer. Ich neige auch dazu, dann mir, ja, wie soll ich sagen, das Land weiter zu erschließen. Auch Kontakte zu der Bevölkerung. Nicht nur, ich bin kein typischer Hotelurlauber, sondern dann lieber Apartment, Airbnb oder Booking.com und das Land weiter zu erschließen und auch öfter wieder hinzufahren.
1: Mhm.
3: Ja. Das ist in Afrika jetzt genauso oder Ostafrika. Ich spreche halt nicht Französisch. Von daher war Westafrika nicht so mein Fall. Also von daher Ostafrika bis runter Südafrika. Das ist dann schon eher mein sprachlich bedingt auch. Ne?
1: So, inzwischen engagierst du dich da auch ehrenamtlich und unterstützt da irgendwelche Projekte vor Ort. Wann geht's das nächste Mal wieder hin?
3: Ja, es ist geplant jetzt nicht zur Regenzeit. April, Mai ist Regenzeit. Die war dieses Jahr sehr heftig. 88 Tote um Nairobi rum. Viele Leute haben ihre Hab und Gut verloren, die also in der nicht in den Hochhäusern wohnen konnten. Ich habe jetzt einen Studenten, der jetzt in Nairobi studiert, den ich unterstütze. In Mombasa jemanden, der dort auch auf der Arbeitssuche ist. Wir machen Ausbildungsprojekte dort, die also zum Teil dann später in unsere Mangelberufe, Kindergarten, Altenheim, die lernen dort erstmal A1, A2 Deutsch. Beim Goethe-Institut und dann können sie später nach Deutschland mit Visum kommen und hier Ausbildung weitermachen oder sie machen Ausbildung schon dort in diesen in Uganda oder auch in Kenia. Und ein neues Projekt wird in Addis Abeba entstehen jetzt. Also es sind verschiedene Studenten oder ältere Geschwister, die Jüngeren unterstützen, die da jetzt in die Schule gehen oder ins Trimester gehen, wo kleines Geld benötigt wird.
1: Verstehe.
3: Damit man das finanzieren kann.
1: Finde ich eine klasse Sache. Frank, vielen Dank. Weiterhin viel Erfolg bei deinem Projekt und dir einen schönen Abend.
3: Ja, ebenfalls und euch auch.
1: Alles tschüss. Gute. Mach's gut. Tschüss. Anrufen dürft ihr auch vom Handy vom Festnetz. Heute sprechen wir über Kindheitsträume und ich möchte gerne wissen, welchen davon habt ihr euch erst als Erwachsener erfüllt? Ruft mich an.
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1: So, wen haben wir in der nächsten Leitung? Da haben wir wen mit der Endziffer 99. Guten Abend, wer dran?
4: Hi.
1: Hallo. Wer ist da?
4: Bin ich Marius.
1: Marius.
4: Ich komme aus der Gegend Stuttgart. Also, das ich sag jetzt mal so grob.
1: Das reicht. Das reicht vollkommen. Marius, freut mich, dass du da bist. Ich bin Daniel, hast du ja mitbekommen. Wir reden über Kindheitsträume, die wir uns später erfüllt haben. Was war es bei dir?
4: Also, die Kurzfassung ist, ich bin vor kurzem Anwalt geworden.
1: Mhm, Glückwunsch.
4: Und ich bin jetzt 40. Das ist relativ spät. Und das habe ich mir aber tatsächlich schon in der Schule als Kind vorgestellt. Oder ich weiß nicht, ob es da so ein ganz konkreter Wunsch war oder nur so eine abstrakte Idee, weil ich das faszinierend fand und ich es schon immer faszinierend fand, sich juristisch auszudrücken. Ich fand es damals cool und habe es mir aber lange Zeit nicht zugetraut. Und jetzt bin ich es geworden, glücklicherweise. Nach vielen Umwegen.
1: War das damals auch der Wunsch deiner Eltern, dass du Anwalt wirst? Oder haben die darin gar kein Potenzial? Oder wollten die was ganz anderes für dich?
4: Das ist eine interessante Frage. Ich kann es ehrlich gesagt gar nicht klar beantworten. Ich kann mich nicht daran erinnern, dass meine Eltern gesagt haben, du wirst mal das oder du wirst mal das, um ehrlich zu sein. Ich kann da weder Ja oder Nein drauf antworten.
1: Ich würde ja tatsächlich eher die Frage stellen, meinem Sohn, also wenn ich einen hätte, dann würde ich sagen, sag mal, warum willst du Anwalt werden? Also was ist der Grund? Weiß nicht, hast du es aus dem Fernseher? Wo hast du das her? Oder machst du das, weil Papa immer so viele Briefe bekommt und Probleme hat? Warum will der Sohn ein Anwalt werden? Was war bei dir die Intention dahinter?
4: Also zum einen ist es bei mir ja so, dass ich in der Familie gar keine Juristen habe. Es ist ja wohl üblich irgendwie, ich finde es nicht gut, aber es ist wohl so, dass Juristen auch schon vorher Juristen in der Familie hatten. Und das ist bei mir gar nicht so. Ich bin der Erste. Und es hat so was, sich für Recht einzusetzen, hat was Faszinierendes, was Angenehmes auch, was Schönes. Leider ist es nicht so, dass man als Anwalt, der auch Geld verdienen möchte, sagen kann, ich kann immer nur das machen, wofür ich jetzt unglaublich dahinter stehe, sondern man macht seinen Job eben und arbeitet bestimmte Dinge professionell ab, die einem auch nicht immer Spaß machen. Und dann gibt es auch Dinge, wo man wirklich sehr dahinter steht. Und dann ist man da eben vielleicht mit ein bisschen mehr Leidenschaft dahinter. Und für sich privat muss ich auch sagen, es gefällt mir. Man kann auch, wenn man privat Anliegen hat, drunter schreiben Rechtsanwalt. Und es schafft schnell so eine gewisse Faszination bei den Leuten. Oder es schafft Gewicht, ist vielleicht das richtige Wort. Es schafft schnell für Gewicht, wenn man einfach unter seinem Namen schreibt, Rechtsanwalt. Und es hat was Faszinierendes. Und ich habe auch schon privat einfach unfaire Situationen erlebt. Auch für mich selber in einer Mietrechtssache, wo ich mich als Student das erste Mal selbst vertreten habe in eigener Sache. Man darf sich ja am Amtsgericht darf man sich ja selbst vertreten, auch wenn man nicht Anwalt ist. Und da dachte ich, ich habe für mich für Gerechtigkeit gesorgt, weil die...
1: Bleib kurz dran, Marius. Wir müssen einen ganz kurzen Sprung machen. Das machen wir immer. Bleib dran.
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1: Und da sind wir auch schon wieder zurück. Marius, noch da?
4: Hi, ja.
1: Sehr gut, ich dachte schon. Also nicht, dass du mich jetzt verklagst, aber immer zur vollen Stunde gibt es eine kleine Unterbrechung, wo der Name der Sendung genannt wird, nur als Erklärung und damit alle nochmal abgeholt sind, was sie gerade hören. Also, wir sind dabei stehen geblieben, Kindheitstraum, du hast dir deinen erfüllt. Als Kind wolltest du immer Anwalt werden. Auslöser war, dass du gesagt hast, naja, bei uns gibt es keine Juristen in der Familie. Und irgendwie hat dich das fasziniert, Menschen auch dabei zu helfen, rauszukommen. Du hast dich als Student das erste Mal selbst beim Amtsgericht vertreten, bezüglich einer Mietsituation, die unfair erschien, oder was war da los?
4: Die möchte ich jetzt nicht im Detail erläutern.
1: Ach so, ich dachte,
4: weil,
1: klang so vorhin, als du drauf losgegangen.
4: Ich möchte da auch bei bestimmten Sachen ein bisschen abstrakt bleiben.
1: Gerne. Nur nicht zu abstrakt, dann lass es lieber ganz weg, weil ich finde es immer so ein bisschen, wenn man zu heiß macht, aber dann nicht sagt, was Sache ist, ist blöd.
4: Weil ich möchte die nicht benennen. Ja, okay. Das ist der Punkt. Es gab, ich sag's mal so, Ärger mit Lärm und ich wollte rauskommen.
1: Du wolltest raus aus der Wohnung?
4: Genau. Ja, als Student.
1: Aber dazu hättest du nicht einfach kündigen können? Warum?
4: Und jetzt kommt's. Und das sind manchmal richtige Knebelverträge. Ganz oft ist es so, als Student, dass da in den AGB drinsteht, man kann nur auf Ende September kündigen, weil die ja wissen, Oktober, da kommen die ganzen Studenten. Und die lassen einen nicht raus. Sie wollen einen wirklich festnageln bis Ende September. Und ich wollte aber Ende Oktober raus, und dann müsste man 11 Monate länger drin bleiben.
1: Ich verstehe. Wusste ich gar nicht, dass es solche Knebelverträge gibt.
4: Ja.
1: Und da hast du dich dann selbst vertreten und bist dann auch fein rausgekommen aus der Nummer.
4: Es gab am Ende einen Vergleich.
1: Ja.
4: Ja. Und
1: der fiel zu deinen Gunsten aus?
4: Ich würde sagen, ja, es war für mich befriedigend und aber auch so dieses Gefühl. Und ich muss ganz ehrlich sagen, hätte ich da in der Zeit jemanden kennengelernt, dem es auch so ging, dann hätte ich unglaublich gerne geholfen, um diesen Gesellschaften zu zeigen, man muss sich nicht alles gefallen lassen. Es gibt gewisse Lücken, wie man doch rauskommen kann. Und das traut sich fast kein Student, weil man als Student eben diese Vorstellung hat, diese Wohnbaugesellschaft, die muss im Recht sein. Aber sie machen vieles wissentlich falsch. Und man kann sich rausboxen. Und dann gibt es eben noch die Methode auf Zeit machen. Und auf Zeit machen nennt man vergleichsbereit stimmen, weil die andere Seite Geduld und Ausdauer verliert.
1: Ich verstehe. Ja. Und was ist jetzt so dein, wie sagt man das denn, dein häufigster Bereich, in dem du tätig bist? Arbeitsrecht, Familienrecht, Erbrecht, Strafrecht, was ist, wo bist du, wo siehst du dich?
4: Strafrecht, Verkehrsrecht, Mietrecht und Arbeitsrecht. Das sind die Gebiete, ich sag mal, mitten im Leben, nahe Menschen. Das sind die Bereiche, die mir Spaß machen.
1: Okay.
4: Ich habe mir auch meine eigene Kanzlei selber aufgebaut. Ich gestalte auch selber, bin noch da ganz am Beginn.
1: Also im Moment eine One-Man-Show oder hast du auch schon Personal?
4: Im Moment ist es eine One-Man-Show, ja.
1: Das ist viel, ne? wenn man das alleine erstmal sich aufbaut.
4: Es zerrt auch ein Stück weit an den Nerven, aber man braucht Ausdauer.
1: Wie kommt man an Klienten, frage ich mich. Weil wenn ich mir das vorstelle, ich will dich jetzt gar nicht so extrem unterbrechen, aber wir haben ja nicht so viel Zeit, deswegen, ich würde gerne wissen, wenn du jetzt, du sagst ja, jetzt bin ich 40, jetzt bin ich Anwalt. Wenn du jetzt versuchst, Klienten zu bekommen und ich wäre jetzt zu dir gekommen und dann sagst du, ja, wie lange sind sie denn schon Anwalt? Ja, jetzt erst gerade so. Ich brauche jemanden, der mit Erfahrung kommt. Ich will ja schließlich gewinnen, meinen Fall. Wie geht man da vor?
4: Also, ich bin ja selber noch am Start. Und deswegen ist es so, dass ich verschiedene Dinge probieren werde. Und das, was funktioniert, werde ich beibehalten, das andere verwerfen. Und das heißt zum Beispiel, ich mache ja alles selber. Ich war ganz früher Mediengestalter. Vor dem Abi habe ich Mediengestalter gemacht. Und ich habe mir Autowerbefolien zum Beispiel selber gestaltet. Die kommen an mein Auto und ich hoffe, dass Leute meinen QR-Code scannen und dann auf meine Webseite kommen. Visitenkarten auslegen oder fragen. Mein Friseur fragt zum Beispiel schon, wann hast du Visitenkarten? Und dann frage ich ihn, hey, darf ich die bei dir auslegen? Und ich steck vielleicht was in die Kaffeekasse oder so. Mein Arzt, alle möglichen Fragen, hast du schon Kärtchen. Und wenn man dann mal nett fragt, na, da kommt es eben auch drauf an, dass man nett zu den Leuten ist, mit denen ein bisschen quatscht und dann sagt man, darf ich da mal was hinlegen bei Bäcker, beim Metzger? Ja, so viel Werbung ist ja auch erlaubt. Ja, man muss halt das Berufsrecht aber einhalten, dann darf man da auch was hinlegen und dann trete ich in eine Bürogemeinschaft ein und dann kann es zum Beispiel sein, als Beispiel, es kommen zu dem Kollegen in einer Strafrechtssache zwei Mandanten, er darf nur einen vertreten und dann sagt der zweite, könnte dann zu mir kommen. Und die Anwälte sind grundsätzlich komplett ausgebucht. Das heißt, es ist nicht unbedingt so, dass man jetzt allzu stark in Konkurrenz tritt. Und wenn man mit Kollegen sich connectet, dann geben die einem auch gerne was ab, weil man es einfach nicht abarbeiten kann.
1: Ja. Ich finde das genial, wie du deine bisherigen Fertigkeiten und so weiter einfach kombinierst und sagst, hey, ich habe eine Ausbildung gemacht damals als Mediengestalter, da habe ich jetzt einfach Skills gelernt, also Fähigkeiten erlernt, die kann ich jetzt ansatzweise auch für meinen jetzigen Beruf verwenden, ja. Und das ist Gold wert, sage ich dir.
4: Ja.
1: Und das finde ich genial.
4: Jetzt muss ich lachen. Also ich habe ja auch mein eigenes Logo kreiert, meine Website, Visitenkarten und so weiter. Klar, heutzutage hilft auch ChatGPT für einen schnellen Eindruck. Ja, machen wir mal ein Design, hat man eine Idee. Und jetzt kommt es, warum auch so spät und mein Fähigkeiten kombiniert. Ja, da bin ich auch irgendwie ein bisschen stolz drauf. Ich bin ja auch Master Wirtschaftsingenieur. Ich habe nämlich vorher in Karlsruhe studiert und habe da auch den Master als Wirtschaftsingenieur abgeschlossen. Und deswegen bringe ich auch die BWL und Steuerkenntnisse mit. Und es war auch sehr hilfreich für meinen Businessplan. Das heißt, da kommt nochmal Know-how dazu, das sehr mir gut. Wirklich jetzt auch hilft. Ja.
1: Deswegen habe ich mir auch schon gedacht, so okay, mit 40 jetzt, aber dafür bist du einfach von deinem ganzen Wissen her und von deiner Erfahrung wahrscheinlich weiter als so manche andere, die das halt nicht haben. Finde ich gut, finde ich schön. Marius, dann brauchen wir uns keine Sorgen um dich machen. Vielen Dank, dass du angerufen hast. Ich muss schon wieder weiter.
4: Also zu deiner kurzen Einlage, verklag mich nicht. Man klagt sehr selten in eigener Sache, weil man die Zeit dafür gar nicht hat. Also, ja. Keine Angst.
1: Nein, das war auch ein bisschen mit den Zwinkern gemeint. Ich weiß, dass du das verstehst.
4: Ich weiß.
1: Marius, danke dir. Bis bald. Alles Gute dir. Bis bald.
4: Ebenso. Bis bald. Ciao.
1: So, anrufen dürft ihr auch vom Handy vom Festnetz die Nummer zu mir ins Studio.
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1: Vom Handy vom Festnetz. Wir gehen weiter in die nächste Leitung. Wir sind mal dran mit der Endziffer 55. Guten Abend, wer da woher?
5: Schönen Abend. Thomas, mein Name.
1: Thomas, woher bist du?
5: Weißt du, ich weiß gar nicht, wo ich her bin.
1: Ja, also in welcher City bist du gerade? In welcher City bist du unterwegs?
5: Im Moment sitze ich hier in Italien, in Butti.
1: Was, wo?
5: In Italien, in Butti.
1: In Butti in Italien?
5: Konferenz, sonst was.
1: Hast du mich mitten in Urlaub genommen, oder was?
5: Ja, selbstverständlich.
1: Ja, sehr schön. Und wo wohnst du in Deutschland?
5: Schwer zu sagen.
1: Mal hier, mal da, überall.
5: Nee, ich habe in Essen eine Wohnung.
1: Ah, okay.
5: In Nebendorf, mein Haus.
1: Aber machst du jetzt Urlaub in Italien oder was machst du da jetzt?
5: Ich bin immer unterwegs.
1: Ja.
5: Und bin nie zu Hause.
1: Bist nie zu Hause. Ja, musst du jetzt arbeiten in Italien oder hast du jetzt frei?
5: Ich hoffe, dass ich frei habe. Wahrscheinlich als Geschäftsführer habe ich dich frei.
1: Du bist Geschäftsführer?
5: Ja. Ab morgen klingelt das Telefon wieder.
1: Das Telefon klingelt morgen wieder, okay.
5: Uhr haben.
1: So, Thomas. Also, jetzt halte ich fest, es geht heute um Kindheitsträume, die man sich als Erwachsener erst erfüllt hat. Was war denn dein Kindheitstraum, den du dir erst spät erfüllt hast?
5: Oh. Ja. Wie soll ich das erklären?
1: Ganz einfach. So kompliziert ist die Frage doch nicht.
5: Doch, sie ist kompliziert.
1: Warum?
5: Mein Vater hat mich verprügelt. Mit Teppich, Knopf, Gürtel, alles. Mit drum und dran. Mhm. Ich bin im Knast aufgewachsen. Ich war selber gewalttätig, gebe ich selber zu.
1: Mhm.
5: Richtig. Aber jetzt bin ich entspannt.
1: Hast du schon ein Feierabendgetränk gehabt, Thomas? Du klingst ein bisschen leicht angetrunken.
5: Hast du recht. Ich entspanne mich gerade beim guten Grappa.
1: Mhm.
5: Aber ich höre immer eure Sendung. Ich bin auch immer klein im Kopf. Also ich kann mich unterhalten, kein Problem.
1: Das stimmt, aber ich habe mir selbst irgendwann mal versprochen, dass ich das nicht mehr möchte, dass ich einfach Leute davor schützen möchte, wenn ich es ihnen anmerke und sie es auch zugeben, dass ich sie einfach dann nicht mehr vorführen möchte. Nicht, dass ich es vorher mit Absicht gemacht hätte, aber ich habe dann einfach mehr oder weniger die Augen zugedrückt. Und sei mir nicht böse, Thomas. Lass uns das Gespräch lieber wann anders führen, wenn du ganz genau weißt, was du gerade sagst. Auch wenn du sagst, du weißt, was du sagst, weiß ich ja selber, wie es ist, wenn man dann doch das ein oder andere, den ein oder anderen Krapper schon hatte. Also, ne, nicht böse gemeint und ich wünsche dir einen herrlichen und entspannenden, tollen Urlaub in Italien. Da wäre ich jetzt auch gerne. Jetzt gehen wir in die nächste Leitung. Wen haben wir dran? Da ist jemand mit der 9-3. Guten Abend.
6: Guten Abend.
1: Hallo, wer da?
6: Tobias aus Kirchheim Tech.
1: Tobias aus Kirchheim Tech. Freue mich, dass du da bist. So, was ist dein Kindheitstraum, den du dir sehr spät erst erfüllt hast?
6: Also, was heißt sehr spät? Also, was ich auf jeden Fall mitgenommen habe, ich wollte mir, ich weiß nicht, wie jeder Junge, ein gutes Auto mal kaufen.
1: Mhm.
6: Ich bin jetzt 25. Ich hatte bei meinem Bruder die Möglichkeit, mit einem A200 zu fahren. Das hat mir dann aber auch gelangt, also weil ich in der Versicherung mit drin war. Genau, jetzt habe ich einen Ford Focus mit mehr Platz. Also da kann ich sagen, schon mal ein kleiner Kindheitstraum erfüllt.
1: Wann wolltest du denn? Wie alt warst du, als du den A200 haben wolltest?
6: Also, nicht genau das Auto, aber ich sage mal so halt eher ein mittelklasseres, schnelleres Auto. Ich sage mal so, vielleicht mit 12 oder sowas.
1: Okay, also eindeutig noch also, in dem Alter, wo du ohnehin kein Auto hättest haben dürfen.
6: Ja, genau. Okay,
1: also war es ähnlich wie beim Giovanni, der sich so ein Riesenposter von seinem Traumauto ins Kinderzimmer gehängt hat. Oder hattest du keine Autos an der Wand hängen?
6: Da war es ja die Formel 1 tatsächlich. Also ich habe viele Jahre lang die Formel 1 immer verfolgt. Habe selber virtuell Formel 1 gefahren.
1: Ich auch. Hattest du eine Formel 1 als Poster an der Wand?
6: Ja, tatsächlich. Von Mercedes, Nico. Ich glaube, das war Nico Rosberg und Michael Schumacher.
1: Ja, die Legenden. Das stimmt.
6: Ja.
1: Ja, cool. So gut, aber das war jetzt, oder hast du damals auch geträumt, einmal möchte ich in einem Formel-1-Wagen sitzen? War das? Das ist schon so ein Kindheitstraum, oder?
6: Ja, das auf jeden Fall. Also heutzutage habe ich jetzt nicht mehr so einen Drang drauf, aber ich finde es halt immer noch so cool, in Karts zu fahren oder so. So die E-Karts. Also brutal schnell die Dinger.
1: Warum ist der Drang heute nicht mehr so groß? Also ich kann dir sagen, warum meiner nicht mehr so groß ist. Vielleicht ist es ja der gleiche.
6: Also was heißt Drang? Also mir macht es auf jeden Fall noch Bock, gegen andere Rennen zu fahren.
1: Mhm. Ach, du meinst jetzt mit dem normalen PKW meinst du jetzt, oder? Oder meinst du mit einem Go-Kart?
6: Nein, ich meine jetzt auf der Kartstrecke.
1: Ah, okay. Okay.
6: Ja.
1: Weil ich weiß noch, wie ich das erste Mal vor einem echten so Formel-1-Wagen stand. Und ich dachte mir in dem Moment so, nee, der Traum ist aus. Da passe ich nie im Leben rein. Die Dinger sind so schmal gebaut. Da musst du die Figur für haben. Also der Traum ist aus bei mir. Den komme ich niemals rein in das Ding.
6: Ja gut, das stimmt. Das stimmt bei mir auch.
1: Das darf man nicht vergessen.
6: Nee, das muss ich auch definitiv sagen.
1: Das ist krass, ne? Wie schmal die Dinger gebaut sind. Und hey, das ist trotzdem. Ich war voll fasziniert, als ich das erste Mal vor so einem echten Rennwagen da gestanden habe. Naja. So, und ja. jetzt machst du deine eigenen kleinen Rennen auf der Go-Kart-Bahn, oder wie?
6: Also so sage ich mal, einmal pro Monat vielleicht ein oder alle zwei Monate vielleicht mal so. Also nicht regelmäßig. Aber das Geilste, was ich mir halt jetzt vom Beruf her erfüllt habe, dass ich im Endeffekt LKW-Fahrer bin.
1: Okay, nice.
6: Ja.
1: Also Lieblingsauto Lieblingsberuf. Oder war das schon immer dein Lieblingsberuf? Wolltest du LKW-Fahrer werden als Kind?
6: Also kurze Zeit war es mal eigentlich Astronaut. Aber dann habe ich gemerkt, nee, also da muss man doch ein bisschen zu viel mit Physik machen und so. Dann war es tatsächlich Flugzeugpilot. Da habe ich allerdings auch relativ schnell gemerkt, dass es halt brutal schwierig ist, reinzukommen. Genau, aber jetzt mache ich trotzdem was im Verkehrssektor. Also damit bin ich jetzt auch zufrieden.
1: Das stimmt. Wobei es interessant finde, ich meine, Flugzeugpilot zu werden, ist das eine, aber ich kenne leider sehr wenige, trotzdem ein paar kenne ich, die gesagt haben, ich wollte zwar immer Pilot werden, bin kein Pilot geworden, aber ich habe trotzdem meinen Pilotenschein gemacht und dann haben sie sich halt so kleine, weißt du, so, die haben dann so Flugunterricht genommen und haben dann selber so kleine Flugzeuge als Hobby. Ist auch ein teures Hobby übrigens, sehr teures Hobby.
6: Ja, genau, eben. Also und das hält mich davon ein bisschen ab. Gut, mein LKW-Führerschein, den habe ich während der Ausbildung dazu bekommen. Deswegen ist es perfekt, da muss ich gar nichts sein. Ich werde ja dafür sogar bezahlt. Mhm. Also besser kann man sich das ja eigentlich gar nicht vorstellen.
1: Ja, das stimmt. Ja, schön. Tobias, dann sind wir ja schon durch. Danke dir für deinen Anruf.
6: Ich danke dir auch.
1: Dir noch
6: schöne Gespräche.
1: Bis bald, mach's gut. So, anrufen dürft ihr auch. Wir gehen weiter. In der nächsten Leitung haben wir wen mit der Endziffer 54. Guten Abend, wer da?
7: Hi.
1: Hallo, wer da, woher?
7: Hi, ich komme aus Köln.
1: Aus Köln? Wie ist der Name?
7: Kova.
1: Kova?
7: Ja.
1: Kova aus Köln. Wo kommt der Name Kova her?
7: Oh, ich habe schon ein paar Mal telefoniert. Aber vielleicht kannst du dich nicht mehr erinnern. Ich komme aus Georgien.
1: Georgien, ah, okay. Schön. Freue mich. Kova, ich kann mich nicht mehr erinnern, aber es macht hoffentlich gleich Klick, wenn du erzählst, was es bei dir mit dem Kindheitstraum so auf sich hat. Erzähl.
7: Ja, es geht weiter mit dem Autos und was auch immer, weil das meistens Auto hatten im Traum oder sowas. Bei mir war es so, mein Vater war Fahrer, also vom Beruf. Und ich wollte auch immer Auto fahren. Und damals bei uns im Dorf, also als Kleinkinder jetzt, Kleinkinder, was heißt das, so ungefähr 10, 11, 12 Jahre alt, alle mit ihren Papas im Auto und fahren gelernt und so hier im Dorf ein bisschen rumgefahren und so weiter. Und das wollte ich auch immer haben, immer machen. Und ja, mein Papa hat das mir immer verbietet, dann du lernst nicht mehr gut und da...
1: Was hat er dir verboten,
7: konzentriert
1: genau?
7: Und so weiter.
1: Kova, nochmal, was hat der Papa dir verboten?
7: Als Kleinkind Auto zu fahren.
1: Das macht aber auch Sinn, ne? Wie alt warst du damals?
7: Ja... 10, 11, 12, 13, ja.
1: Und das war noch in Georgien, ne? Gehe ich mal von aus.
7: Ja.
1: Und wie streng ist das eigentlich in Georgien, wenn man, ich meine, das machen ja auch Eltern in Deutschland, dass die auf dem Parkplatz ihre Kinder da mal Probe fahren lassen. Aber wie ist es in Georgien? Ist es da lockerer oder strenger?
7: Ja, also derzeit jetzt ist auch so fast so strenger geworden wie hier. Aber damals, also im Dorf, jetzt konnte man hier eine oder andere, weil hatte alle einander gekannt und so weiter. Und
1: da kannte quasi der Papa vom Kova, der kannte den Dorfscheriff und der hat dann gesagt, hier du, ich mache heute mal... Pavel, ich fahre heute mal ein bisschen mit dem Kova durch die Gegend. Da hat er gesagt, ja, okay, machen wir. Mach das ruhig, so ungefähr.
7: Also jetzt im Dorf war damals nicht so viel Verkehr, hatte nicht ihr Auto gehabt und so weiter. Und dann die Kinder so ab 12, 13 Jahre konnten die so ein bisschen rumfahren und so weiter, trainieren, was auch immer.
1: Außer dein Papa, der wollte das nicht. Wollte er das nicht, weil du 10 Jahre alt warst oder wollte er das generell nicht?
7: Nee, nicht generell. Also er wollte nicht in dem Alter, weil er war damals so konzentriert aufs Lernen und so weiter, weil ich gute Schüler war und sowas. Und er sagte immer, nee, dann bist du nicht mehr auf die Schule konzentriert und dann träumst du nur am Auto und so weiter. Und dann
1: okay, verstehe. Jetzt verstehe ich das Ganze. Naja gut, da hätte ich gesagt, Papa, aber spätestens wenn ich 12 oder 13 bin, dann möchte ich das. Hat er das dann auch nicht gemacht?
7: Nee, hat er nicht gemacht, tatsächlich. Dann später, wo ich Student geworden bin und ausgezogen bin vom Dorf, dann habe ich mir selber Führerschein gemacht.
1: Du warst, wie alt warst du, als du ausgezogen bist?
7: Ich war 17, wo ich Student geworden bin und studiert habe. Und bin ich dann in Hauptstadt umgezogen und da habe ich dann meinen Führerschein gemacht und langsam meine Autofahrer-Traum erfüllt. Und jetzt bin ich hier als LKW-Fahrer tätig und arbeite ich in einer Transportfirma und fahre ich jeder mögliche Autos hin und her und damit habe ich meine Traum voll erfüllt, sage ich mal.
1: Und guck mal, jetzt musst du mir mal verraten, bist du wirklich brav gewesen damals? Hast du nicht heimlich, heimlich die Autoschlüssel genommen und bist dann mal irgendwie...
7: Ja, da bist du jetzt auf dem Punkt, Timo.
1: Naja, weil ich denke mir halt so, Kinder waren damals nicht anders als heute. Die haben immer geguckt, wie sie die Eltern irgendwie austricksen können. Und wenn Papa Nein sagt, dann denkt man sich immer so, ah ja, warte, what's up, ich zeig dir Nein. Und dann hat man gewartet, bis die schlafen gegangen sind oder bis die, weiß ich nicht, das Auto haben zu Hause gelassen und dann waren sie übers Wochenende weg. Und dann denkt man sich, das ist jetzt genau meine Chance. Und
7: also das war jetzt ein bisschen anders. Also das war nicht unser Auto, das war Nachbarsauto.
1: Wie alt warst du? Wie alt warst du? Komm, sag mal, wie alt warst du?
7: Da war ich, wie ich mich noch erinnern kann, ungefähr 14 oder zwischen 14 und 15. Also ganz genau kann ich jetzt nicht sagen, weil okay. Das war sehr schlimm damals.
1: So 14, 15, das war das Auto vom Nachbarn, von den Eltern vom Nachbarn wahrscheinlich?
7: Ja, ja. Also da war ein Mann, der so immer gerne getrunken hat und so. Und dann, wie er uns also als Nachbarkinder gesagt hat, kannst du mit meinem Auto hier zum Geschäft fahren und mir ein Bier holen oder sowas. Und hat uns immer das Auto gegeben. Und weil ich mein Papa das immer verboten hat, ich habe ja nicht so viel Erfahrung gehabt beim Fahren. Und auf einmal sage ich den Freund, kann ich auch mal ein bisschen fahren und so. Und dann habe ich dann einen kleinen Unfall gebaut.
1: Nein.
7: Weil da ganz große Schnee bei uns war, ungefähr bis zum Knie oder noch höher.
1: Und Winter ist da wirklich noch Winter, das stimmt.
7: Ja. Und war ich mal eine Woche nicht zu Hause.
1: Hat dein Papa das mitbekommen?
7: Ja klar, weil der war Nachbar genau nebenan und dann das Krach hat jeder gehört. Oh. Und war ich mal eine Woche nicht zu Hause.
1: Tja, Papa, selbst schuld, wenn du es mir nicht beigebracht hast, hätte ich dann gesagt. Nee, aber ja, ich verstehe schon.
7: Danach war so Gespräch hin und her. Also der Nachbar war, ist ein sehr guter Mann und dann hat jetzt uns nicht so große Schuld gegeben und hat gesagt, ja, ich bin der Schuld, weil ich getrunken habe und den Kindern gesagt habe, dass die mir was holen und so weiter. Und das war jetzt nicht so ganz schlimm, aber ja, ich musste dafür abbekommen.
1: Aber es war damals das erste und auch letzte Mal, dass du Auto gefahren bist, damals, ne?
7: Ja, also damals, dann habe ich nicht mehr, bis ich schon fast volljährig wurde, ja, nicht mehr zum Auto getraut. Ja, das hat mir dann aber viel beigebracht, weil ich bin dann so vorsichtiger geworden beim Fahren. Toi, toi, toi, jetzt bin ich fast 22 Jahre am Steuer und nicht mal einen Kratzer gemacht.
1: Sehr gut.
7: Am Auto. Und ja, das war meine große Lehre damals.
1: Das nehme ich als Geschichte gerne. Koba, vielen Dank, dass du angerufen hast heute.
7: Ja, ich danke dir auch, dass du so tolle Sendungen machst, weil wenn ich mal nachts unterwegs bin, dann sage ich mir, was ich mache jetzt heute. Ach so, Daniel ist doch hier. Hör ich dir immer gerne.
1: Das ist schön, freut mich. Koba, dir einen schönen Abend, bis bald.
7: Dir auch schönen Abend und bis zum nächsten Mal. Ciao.
1: So, Anrufen vom Handy vom Festnetz. Was habt ihr euch erst als Erwachsene erfüllt, wovon ihr als Kind nur träumen konntet? Und ja, eure Eltern haben gesagt, nee, das kaufe ich dir nicht, das ist viel zu teuer oder das brauchst du nicht, das ist nicht gut für dich und ihr wolltet es aber unbedingt haben. Habt euch diesen Traum dann erst sehr, sehr spät erfüllt. Vielleicht ist es aber auch so, dass ihr sagt, nee, ich habe mir den bis heute nicht erfüllt, aber er lässt mich einfach nicht los, dieser Traum, den ich da habe. Ruft mich an.
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1: Und die Nummer ins Studio und natürlich auch gerne mitmachen in unserem WhatsApp-Kanal. Da haben wir das Thema auch gepostet und ich finde, es wird Zeit, sich mal da das Ergebnis anzuschauen. Denn ihr habt da fleißig abgestimmt. Muss mal gerade gucken, wo haben wir denn hier das Ergebnis? Da, ganz viel. Also zwei Fragen sind zum Voten. Und da müsst ihr einfach eins der Ergebnisse, also der Möglichkeiten ankreuzen und dann sehen wir gleich das Ergebnis. Schauen wir es uns mal an. Frage Nummer 1. Wie hat es sich angefühlt, als du dir den Wunsch, den du hattest, wir fangen mit der anderen Frage an. Welchen Kindheitstraum hast du dir als erstes als Erwachsener erfüllt? Schauen wir uns mal die Liste an. Ich wollte schon mit 5 Jahren LKW-Fahrerin sein. Den habe ich mir erfüllt. Dann schreibt jemand, schon seit der Kindheit spukt mir der Name Alexandra durch den Kopf. Seitdem suche ich gezielt nach einer Alexandra in meinem Leben. Bisher traf ich nur auf vergebene Alexandras. Okay. Dann schreibt jemand, einmal den Big Ben in London in echt sehen. Das war mein Traum als Kind. Und hoffentlich auch erfüllt. Dann schreibt jemand, als Kind hatte ich meinem Vater mehrmals gebeten, mir Geld zu geben, um schöne Kleider zu kaufen. Seine Antwort war immer, für so einen Mist gebe ich kein Geld aus. Jetzt als Erwachsene verdiene ich gutes Geld und hole alles nach. Hab inzwischen sehr viele Kleider. Dann schreibt jemand, ich habe meinen Wunsch nach einem großen Traktor mir erfüllt. Okay, hat sich einen Traktor gekauft. Dann schreibt jemand, eine Kreuzfahrt. Ich wollte als Kind immer mal aufs Traumschiff und diesen Traum habe ich mir erfüllt. Also auf das Traumschiff bist du gekommen oder hast du dann... Oder ist für dich generell einfach so ein Kreuzfahrtschiff schon das Traumschiff für dich persönlich? Ich würde das auch gerne mal erleben. Jetzt komme ich so, glaube ich, langsam in das Alter, wo man das gerne mal machen möchte. So, dann haben wir noch die 2 Fragen zum Anklicken. Also, wie hat es sich angefühlt, als du dir den Traum endlich erfüllt hast? Und wie pures Glück, sagen 52,2% von euch. Das ist die Top-Antwort. Dann eher emotional als gedacht, sagen 4,3%. Schön, aber auch irgendwie war es traurig, sagen 13%. Warum sagen Leute schön, aber irgendwie auch traurig? Naja, man hat sich dann diesen Traum erfüllt und stellt dann fest, so, ja, und darauf habe ich jetzt so lange gewartet. Da kann so ein bisschen auch diese nüchterne Realität plötzlich reinhauen und dann denkt man sich, naja. So, und genauso natürlich auch die letzte Antwort, wo man dann sagt, gar nicht so besonders wie erwartet. 30,4% sagen das. Ne, wenn man dann irgendwas hat und dann sagt, ich finde das eigentlich voll blöd. Also da ärgert man sich sogar fast schon darüber, dass man sich das jetzt geholt hat. Dann die 2. Frage. Würdest du sagen, man ist für Kindheitsträume nie zu alt? Und das Ergebnis fällt relativ deutlich aus. Auf jeden Fall, man ist nie zu alt dafür, sagen 89,3%. Manche Träume sollte man nochmal überdenken. Ja, das hätte ich mir auch mal auf die Fahne schreiben sollen, aber ich habe mir dann trotzdem Sachen gekauft, die man sich nicht mehr kauft. Das sagen 3,6%. Nur, wenn es einen wirklich glücklich macht, soll man sich diesen Kindheitstraum trotzdem erfüllen, sagen auch 3,6%. Und nein, eher nicht. Sagen 3,6% ebenfalls. Also, auf jeden Fall sagen die meisten, nee, man ist nie zu alt dafür. Ist so eine schöne positive Message, die man da auf jeden Fall mitnehmen kann. Eine positive Nachricht. So, jetzt haben wir noch ein paar E-Mails bekommen. Auch da möchte ich euch 1, 2 vorlesen. Machen wir nicht so viele, sonst schaffen wir es nicht mehr hier in der Sendung. Geschrieben hat uns, gucken wir doch mal, Jana. Bei mir waren es keine Spielsachen, sondern Reitstunden. Ich habe Pferde über alles geliebt und jede freie Minute mit Pferdebüchern verbracht. Aber Reiten war für meine Eltern einfach viel zu teuer. Und es war ein unglaubliches Gefühl, als ich mir das dann selbst erfüllt habe, weil ich nicht nur etwas Neues begonnen habe, sondern auch meinem jüngeren Ich gezeigt habe, dass Träume nicht lächerlich sind. Mich hat es emotional viel mehr berührt, als ich anfangs dachte. Schön. So, dann haben wir eine Nachricht bekommen und zwar von Laura, die schreibt, als Kind hatte ich immer den Traum, den viele vielleicht banal finden, einmal ans Meer fahren. Wir haben nie Urlaub gemacht. Maximal gab es Tagesausflüge irgendwo in die Region. Wenn andere von Italien, Spanien, Kroatien erzählt haben, kam ich mir oft irgendwie auch arm vor. Meine Eltern haben ihr Bestes gegeben, aber es war einfach nicht drin, ans Meer zu fahren. Mit 26 habe ich dann meinen ersten richtigen Trip gemacht. Alleine nach Italien. Als ich dort das erste Mal morgens am Strand stand, musste ich tatsächlich weinen. Nicht, weil alles perfekt war in dem Moment, sondern weil ich einfach gespürt habe, wie lang dieser Wunsch da schon in mir war. Und es sah einfach so unglaublich toll aus. Ich glaube, manchmal erfüllt man sich als Erwachsener nicht einfach nur einen Traum, sondern es heilt irgendwie auch einen kleinen alten Schmerz in einem. Das finde ich so schön umschrieben. Ich glaube, das trifft es eigentlich ganz gut. Und wenn ihr das auch nachempfinden könnt, dann greift zum Telefon.
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1: So, komm, einen machen wir noch hier. Und zwar, Dennis hat uns geschrieben, bei mir ging's um Markenklamotten und zwar klingt gerade ziemlich oberflächlich, aber ich war halt tatsächlich voll im Mainstream, wollte halt auch, dass man bestimmte Schuhe, bestimmte Jacke irgendwie trägt.
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1: So, komm, einen machen wir noch hier. Und zwar, Dennis hat uns geschrieben, bei mir ging's um Markenklamotten und zwar klingt gerade ziemlich oberflächlich, aber ich war halt tatsächlich voll im Mainstream, wollte halt auch...

0: ersten richtigen Gehalt habe ich mir dann genau die Sneaker gekauft, die ich mit 14 unbedingt haben wollte. Ich habe gerade Glück gehabt, dass es das Modell noch gab. Eigentlich total verrückt, weil das Modell längst nicht mehr modern war. Guck mal. Ja, wobei Retro ist wieder voll angesagt. Hast du nichts falsch gemacht. Schön. So, jetzt gehen wir weiter in die nächste Leitung. Und wen haben wir dran? Mit der Endziffer 28 ruft da wer an. Wer ist denn da? Hallo.
1: Hallo.
0: Hi, wer ist dran?
1: Wave.
0: Wave?
1: Ja, ich weiß nicht, ob das Thema ganz genau zum...
0: Moment, du hast Wave?
1: Ja.
0: Wave? So wie die Welle?
1: Nein, das ist ein tunesischer Name.
0: Ah. Und woher bist du? Aus welcher Ecke rufst du an gerade?
1: Siegburg.
0: Ecke Siegburg, cool. Ich bin Daniel. Schön, dass du da bist, Wave.
1: Ja, ich weiß nicht, ob das so etwas... Ich bin nicht erwachsen, ich bin 16.
0: Mhm.
1: Aber ich und meine Freunde wollen, seitdem ich 8 bin, ein Stahlwerk aufbauen. Also so Industrieimperium kann man es nennen.
0: Ein Stahlwerk?
1: Ja, also wir wollen 4 unterschiedliche Firmen aufbauen. Und jeder hat so seine Aufgabe und das wollen wir halt aufbauen. Und jetzt so seit einem Jahr haben wir damit begonnen.
0: Also ist es ein Stahlwerk oder ein Stahlwerk?
1: Ein Stahlwerk, also Stahl.
0: Stahl, okay.
1: So wie ThyssenKrupp und Salzgitter AG.
0: Okay, okay, das macht schon mal einen Unterschied zum Stahl, okay. Und da, das, wann hast du dir das denn in den Kopf gesetzt?
1: Seitdem ich 8 bin.
0: Mit 8 also, Jahren? So, ich will mal ein Stahlwerk haben.
1: Nee, wir waren einmal so einfach so mal Stahlwerk besichtigen, als wir klein waren.
0: Mit und
1: seitdem habe ich mir den. Was?
0: Mit wem?
1: Besichtigen, ja.
0: Mit der Klasse meine oder Familie. Mit wem? Mit den Eltern? Ach, mit Family, okay.
1: Ja, Family. Und ja, ich fand das halt sehr interessant da. Und seitdem wollte ich das eben halt aufbauen.
0: Was macht man dann, wenn man so ein eigenes Stahlwerk hat? Also erstens, macht das überhaupt Sinn? Weil du hast ja gerade schon gesagt, es gibt die ganz großen Riesenunternehmen, die Big Player. Was macht das für einen Sinn, wenn man da was eigenes Kleines baut?
1: Der Sinn dahinter ist, du musst nicht unbedingt in Deutschland aufbauen. Also klar, Salzgitter AG und ThyssenKrupp sind Riesenunternehmen, mit denen wird man auf jeden Fall nicht mithalten kann am Anfang. Man muss sowas wie die Kleinen anfangen. Es gibt ja nicht nur die Riesen, es gibt auch die kleinen Unternehmen.
0: Okay, und die beliefern dann auch örtliche, regionale Firmen quasi?
1: Ja, ja.
0: Und was stellt man da so her? Was sind so typische Dinge, die man da so ordern würde?
1: Also ich krieg das Metall, das ist einfach Rohmetall und das verarbeite ich halt zu Stahl. Und das Stahl verkaufe ich dann weiter und das wird dann zu irgendwas verarbeitet, zu Karosserie, wenn das an Autohändler verkauft wird oder Autoteilbauer.
0: Okay. Was sagen deine Eltern dazu? Sagen die, der Junge muss was Vernünftiges machen oder sagen die, nee, genau das ist ja vernünftig, finde ich gut, weil gebraucht wird das allemal.
1: Nee, meine Eltern sind eher da voll dagegen.
0: Warum?
1: Sie sagen, das ist unrealistisch und man sollte... Die finden, ich soll einfach normal arbeiten gehen.
0: Und was ist daran unrealistisch?
1: Ja, die gucken auf die Preise halt, was das für Geld kostet, was das kostet. Du musst verstehen, ein Stahlwerk aufzumachen kostet nicht ein paar hunderttausend, es kostet ein paar Millionen.
0: Mhm.
1: Nicht ein paar 10 Millionen.
0: Mhm.
1: Und die gucken da halt darauf und sagen, unrealistisch ist, dass du dieses Geld überhaupt zusammenbekommen wirst. Ist es auch, sage ich ganz ehrlich, man muss halt die Sponsoren dafür finden.
0: Mhm.
1: Ja.
0: Aber du hängst da, du hältst da dran fest. Du sagst, das ist mein Traum.
1: Nee, yeah. Ich und meine Freunde hängen da voll drin. Wir sind zu viert.
0: Hast du die davon überzeugt, dass das voll cool ist? Oder wie kommen die darauf?
1: Ich habe die davon überzeugt.
0: Okay. Was sind die ersten Steps? Du hast dir bestimmt schon Gedanken gemacht. Hast vielleicht sogar schon mal mit Chatty drüber gesprochen. Also mit ChatGPT und gefragt, was muss ich machen, um mein Stahlunternehmen zu gründen, mein Imperium? Was sind so die Pläne? Was ist wirklich real? Was ist möglich?
1: Zuerst, weil ich kann wahrscheinlich nur einen Realschlagschluss machen. Ich sehe nicht wirklich darauf ab, Abitur zu machen, weil...
0: Egal, du willst ja nicht angestellt sein. Du willst ja der Boss werden von dem Unternehmen.
1: Ja, aber das braucht auch seine Zeit.

0: Erst müsste ich halt eine Ausbildung zum Stahlgießer machen. Das ist eine bestimmte Fachrichtung im Stahlwerk.
1: Okay.
0: Weil du brauchst halt Erfahrung. Dann muss ich 2 Jahre in diesem Stahlunternehmen, egal welches, kannst du hier ist das nächste in Düsseldorf von mir. Da würde ich dann 2 Jahre arbeiten müssen. Da ich dann die Erfahrung habe und meine Freunde natürlich auch in ihrem Bereich, könnten wir dann einen Sponsor suchen, weil das dann punktuell besser ist, wenn du mit Erfahrung dahin gehst, die du gesammelt hast im Stahlwerk, weil die sehen schon, du hast da gearbeitet, du weißt, wie das ist und die verstehen das dann, würden dich dann eher sponsern als du dann selbst. Aber wir wollen nicht nur durch Sponsoren unser Geld groß machen, so gesagt, sondern auch durch Aktien.
1: Mhm. Also Investments einfach machen. Ja, ja, klar. Das ist ja jetzt alles nur, sag ich mal, das sind Gedanken, das sind Ideen. Und ich bin gespannt, ob du dran festhältst, ob du sagst, hey, das ist mein Traum, den lasse ich nicht los. Und ich würde es dir mir wünschen für dich, dass du einfach guckst und irgendeinen Weg findest. Manchmal muss man sich so ein bisschen durchschlängeln. Es gibt nicht immer diesen einen geraden Weg zum Ziel.
0: Ja.
1: Ja.
0: Es wird sehr viele Probleme geben, da bestimmt.
1: Definitiv, ja. Also der Weg zu diesem Stuhl, auf dem ich gerade sitze, das waren große Schlangenlinien, sage ich mal. Sehr viel. Und auch sehr viel Glück, aber auch sehr viel richtiger Zeitpunkt und so. Und deswegen sage ich, nicht aufgeben. Einfach, wenn du dran glaubst, weitermachen.
0: Ja, auch dieser Zuspruch. Ja, man hört auch viel. Ja, egal. Auf jeden Fall auch diese, was du gerade sagst, dieses Aufgeben, nicht aufgeben. Viele Leute sprechen auch einfach gar nicht ein zu, so dieses, du schaffst das. Aber ich merke davon gar nichts hier so in meinem Umfeld. So eher dieses Negative, so bleib auf Boden ständigen.
1: Ja, aber ich finde, du hast ja nicht vor, Popstar zu werden. Also insofern, und selbst das ist heutzutage ja realistisch, auch wenn nur vielleicht für einen Tag. Aber mach das auf jeden Fall. Ich wünsche dir viel Erfolg.
0: Danke.
1: Hey, schönen Abend dir. Bis bald.
0: Ja, auch.
1: Ciao.
0: Bis bald.
1: So, der Name fällt auf, oder? Ich glaube, wenn der irgendwann mal ein großes Unternehmen hat und ihr erfahrt, der Geschäftsführer heißt Wave, dann wisst ihr, der hat damals mal angerufen, als er noch ein Teenager war und einen Traum verfolgt hat. Jetzt gehen wir in die nächste Leitung. Wen haben wir denn dran? Da ist wer mit der Endziffer 34. Guten Abend.
2: Hallo?
1: Hallo, wer dran?
2: Mein Willi.
1: Willi? Boah, Willi, ja. Ich höre dich super schlecht. Die Straße ist lauter als die Stimme. Kannst du das umswitchen irgendwie?
2: Vielleicht jetzt besser?
1: Oh, jetzt ist gut. Jetzt ist die Stimme wenigstens genauso laut.
2: Ach, super.
1: Willi, wo kommst du her?
2: Näher Heidelberg.
1: Das reicht ja schon. Cool. Ich bin Daniel, freue mich, dass du anrufst zum Thema Kindheitstraum, den ich mir als Erwachsener erfüllt habe. Was ist es bei dir?
2: Also, ich bin genauso wie der davor noch 16 und arbeite seit 3 Jahren in der Gastro. Und hab den Wunsch, ein eigenes Restaurant aufzumachen. Aber Problem ist dabei, wir hatten einen Gast, der war Alkoholiker, besser gesagt ist Alkoholiker. Und konnte, ich weiß gar nicht, ob ich das im Radio sagen darf.
1: Dann lass es weg.
2: Der hat einen Unfall mit dem Stuhl.
1: Willi, das hat ja alles nichts mit deinem Kindheitstraum zu tun.
2: Doch.
1: Doch. Inwieweit hat das mit deinem Traum zu tun? Musst du mir erklären. Das hat er aufgelegt. Och, Willi, was war das denn? Irgendwie glaube ich ihm das nicht, dass er schon mit 13 angefangen hat, da zu arbeiten. Aber gut, kann sein. Es gibt ja so Familienunternehmen, dass man da in der Gastro schon so seine ersten Erfahrungen macht. Naja, vielleicht ruft er nochmal an. Gehen wir weiter. Wen haben wir dran mit der 09? Hallo.
3: Ja, hallo, Daniel.
1: Hallo, das bin ich. Wer bist du?
3: Ja, hi, Muriel hier.
1: Muriel?
3: Muriel aus Duisburg.
1: Muriel aus Duisburg. Schön, dass du da bist.
3: Danke. Ja, ich habe gedacht, es sind so viele Verbindungen gefallen zu tatsächlich dem, was ich als Kind gerne machen wollte oder erlernen wollte. Angefangen mit Anrufer, der in Afrika seinen Lebensweg dann gefunden hat. Sein Ziel allerdings hapte es an der französischen Sprache. Und das ist genau das, was für mich in der Kindheit das war, was ich gerne lernen wollte, die französische Sprache. Und mir das zwar noch nicht in Perfektion erfüllt habe im Erwachsenenalter, aber ich es zumindest angegangen bin, Kurse zu besuchen und die französische Sprache zu lernen.
1: Und das ging als Kind nicht? Das hat man dir verboten, oder wie?
3: Genau. Tatsächlich war es so, dass ich zwar zuerst im Französischunterricht war, das war ein Wahlkurs ab der 7. Klasse. Und ich war sehr gut, über 2,5 Monate war ich dort, habe wirklich hervorragende Noten gehabt. Meine Mutter hat aber dann entschieden, dass ich doch dringend zu Latein wechseln sollte, damit ich dann auch vernünftig studieren kann. Und so wurde ich dann nach knappen 3 Monaten von Französisch zu Latein Wahlpflichtfach rübergesetzt. Durfte dann wirklich in härtester Arbeit schnell alles aufholen in Latein. Und somit wurde mir das mit dem Französisch genommen. Was sehr, sehr schade für mich war, gerade weil ich viele Kontakte zu der französischen Sprache hatte und es einfach von mir eine Passion war oder ist. Und dementsprechend, das war tatsächlich sehr, sehr lange mein Ziel, doch dieses endlich angehen zu können. Und das habe ich mir aufgrund der Möglichkeiten an der Volkshochschule erfüllen können. Zumindest im Ansatz.
1: Wow. Ich empfinde nach 5 Jahren Französisch, dass das immer noch eine sehr schwere Sprache ist, die ich leider nicht beherrsche, muss ich zugeben. Auch nach fünf Jahren kann ich gar nichts irgendwie. Mama wollte, dass du Latein lernst. Fandst du Latein einfacher oder sagst du sogar noch schwerer?
3: Nein, also Französisch war für mich tatsächlich, es lag mir im Blut. Es ist wirklich so gewesen, dass ich nur wenige Wochen dort war, dann bin ich 3 Wochen krank gewesen, habe die erste Klausur geschrieben, direkt nach der Krankheit und habe eine 1 gehabt. Französisch liegt mir von der Sprache her auf jeden Fall im Blut.
1: Hast du mal geschaut, ob es irgendwelche Verbindungen zu Frankreich gibt?
3: Ja, tatsächlich wurde mir mal der Floh ins Ohr gesetzt, dass mein Großvater väterlicherseits wohl doch aus dem Elsass kommt, also aus dem französischsprachigen Elsass. Ich konnte es bisher noch nicht überprüfen, aber es das wurde mir dann doch mal mitgeteilt, dass dieses doch möglich ist und auch ganz viel Kontakte zu Menschen, die Französisch sprechen, sei es jetzt am Strand gewesen, als Jugendliche mit Gitarre, dass Manu Chao gesungen wurde oder auch unter anderem, dass meine Mutter Korrespondentin war für die französische Sprache. Ich also ganz, ganz viel davon mitbekommen habe im Tanzbereich. Ich habe Ballett gemacht, sehr intensiv, wo es natürlich auch wenn es der russische Stil war, durchaus französisch die Bewegungen ausgedrückt wurden und der Unterricht auf Französisch stattgefunden hat. Also es gab ganz, ganz viel
1: Verbindung dazu und Berührungspunkte. Genau. Mama kann auch Französisch?
3: Ja, korrekt.
1: Warum hat sie dir da nicht irgendwie gedacht, du pass auf, in der Schule lernst du Latein und wenn das wirklich sein großer Wunsch ist, dann übe ich mit dir zu Hause noch Französisch extra?
3: Es war ja gar kein Bedarf an dem Üben. Wie gesagt, also ich war ja erst einmal krank, hatte nur ganz kurz am Unterricht teilgenommen und habe trotzdem eine 1 geschrieben. Also es war gar nicht absehbar, dass ich dringend Nachhilfe brauche, was ich auch eigentlich nie brauchte.
1: Und hast du damals schon französische Musik gehört? Denn ich habe zum Beispiel Englisch so gelernt. Ich habe ganz viele englische Songs damals gehört. Das hören die Leute heute ja auch. Mit dem Unterschied, ich habe mir wirklich die Mühe gemacht, alle meine Lieblingssongs damals noch, nicht wie heute hier copy-paste und übersetz mal Google, sondern wirklich mit einem Wörterbuch habe ich mir jedes einzelne Wort übersetzt.
3: Ja, absolut.
1: Und ich habe das wirklich gelernt dadurch. Also das hat wirklich auch einen Lerneffekt gehabt.
3: Ja, das war bei mir bei Spanisch so. Jennifer Lopez und Ricky Martin. Habe ich absolut geliebt. Natürlich auch Manu Chao. Das war aber mehr im spanischen Bereich. Im französischen Bereich hatte ich nicht so den Zugang, weil ich auch einfach keine Basiskenntnis hatte von der Sprache. Also zu dem Zeitpunkt dort. Es war natürlich, dass ich dann aus dem Französischunterricht genommen wurde, in Latein musste. Und dadurch, dass ich einfach noch Verbindungen auch zum Spanischen hatte, habe ich dann die Texte im Spanischen übersetzt, weil ich auch den Drive hatte, Spanisch zu lernen, was aber nie verständigt wurde. Bei Französisch war es bisher nicht so. Inzwischen ist es so ganz viel Kiniach Kana, L'Algerino, Rap, Hip-Hop, sozialkritischer Hip-Hop und Rap, was ich durchaus genauso wie früher auch übersetze.
1: Ja, die Franzosen haben so mega guten Rap, muss ich sagen. Ich lieb's. Ich lieb's wirklich. Mirja, ich würde gerne wissen, jetzt hast du die Sprache nachholen können. Ist sie, nachdem du sie jetzt gelernt hast, ich meine, sagst du dann irgendwie, ja, jetzt kann ich sie, aber sie gehört jetzt gar nicht zu meinen Lieblingssprachen, oder ist Französisch wirklich deine Lieblingssprache geworden?
3: Also ich habe eine absolute Passion für die deutsche Sprache und ich muss dazu sagen, dass das Französisch bei mir weder flüssig ist noch ausgelernt ist, denn es war so, dass als ich endlich 2016 hat das angefangen, im Januar bei der Volkshochschule meinen ersten Französischkurs angefangen habe, im September 2017 wurde unsere Volkshochschule geschlossen aufgrund von Brandschutzmängeln ganz akut. Ich habe dann mir einen Kurs gesucht an einer anderen Volkshochschule, damit ich einfach weitermachen kann. Ich war die Einzige aus dieser Volkshochschule, die diese Idee hatte, doch zu einer Nachbarschule zu gehen. Nach einem halben Jahr habe ich dann an zwei Volkshochschulen die Kurse besucht und dann kam Corona. Und da ich von Diskriminierung nichts halte und bei uns auch die Vorschrift war, dass mit Impfausweis darf man teilnehmen oder auch online, gab es ja auch noch die Zeiten. Ich lebe weder online noch, dass ich Diskriminierung mitmache und dementsprechend ist mein Impfstatus absolut nichts, was beitragen sollte zu dem, dass ich eine Sprache weiter lernen darf. Und auch ein Online-Zugang sollte da eigentlich keine Hürde sein. Und daher bin ich dann tatsächlich wieder aufgestiegen.
1: Okay. Heißt, im Umkehrschluss hast du eine abgebrochene Sprachausbildung gemacht, oder wie?
3: Genau. Es ist abgebrochen. Der Kontakt ist aber weiterhin da. Und das Ziel ist immer noch da. Also der Traum ist nicht komplett erfüllt. Aber er ist immer noch, die Basis ist da. Ich habe das bis B2 geschafft.
1: Okay.
3: Und ich denke auch sowieso, dass eine Sprache wirklich verinnerlicht wird und ausgesprochen gelebt werden kann, wenn man auch vor Ort ist. Also wenn man das
1: Licht. Ich wollte gerade sagen, ich glaube, am besten ist einfach mal für ein halbes Jahr lang irgendwie rüber und dann wirklich die Sprache sprechen, das ist das Beste.
3: Ja.
1: Ansonsten, ich bin auch ein großer Fan von den technischen Möglichkeiten. Es gibt ja heute zahlreiche Apps, die einem dabei helfen, die Sprache zu lernen. Das gab es alles damals noch nicht. Deswegen finde ich das toll, dass es das gibt. Man muss es nur nutzen, ne?
3: Man kann auch einfach von Langenscheid gibt es auch wunderbare Programme, wenn man einen Computer hat. Ich habe inzwischen auch keinen Computer mehr. Ich denke aber trotzdem, dass wenn eine Passion da ist, ein Wille, dass ich ein Smartphone habe ich auch nicht.
1: Oh.
3: Dementsprechend, ich lebe vollkommen undigital. Und ich denke, es hat früher geklappt, die Passion ist da. Und das Beste ist einfach unter Menschen, die diese Sprache sprechen, die Sprache zu erlernen. Und vielleicht auch mit einem kleinen Muss. Denn wenn man sprechen muss, dann wird man auch gefordert.
1: So sieht's aus. Und es gibt immer einen aus dem Land, der vielleicht gerade deine Sprache lernen möchte und dann kann man sich so switchen, ne? Jemand lernt Deutsch durch dich.
3: Gut, das hatte ich in den Niederlanden, muss ich direkt dazu sagen. Ich habe in den Niederlanden gelebt, habe vorher Flämisch gelernt, oder nicht vorher, sondern ich habe in Belgien Flämisch gelernt. Natürlich nicht perfekt, man hat einen Akzent gemerkt. Und in den Niederlanden war es generell so, dass sobald sie gehört haben, okay, sie könnte Deutsch sprechen oder Deutsche sein, sprechen wir Deutsch. Wir möchten natürlich auch zeigen, wie gut wir in der deutschen Sprache sind. Sie erlernen das ja ab der ersten Klasse. Und das war für mich das Problem, denn ich wollte dort eigentlich integriert werden in die Gesellschaft und das natürlich auch über die Sprache. Und da musste ich mich immer durchsetzen, dass bitte mit mir Niederländisch gesprochen wird, auch wenn man hören kann, dass ich Deutsch eigentlich als Muttersprache habe und sie auch wunderbar Deutsch sprechen. Aber es ist wirklich da schwierig gewesen, ja.
1: Schöne Geschichte. Mirja, vielen Dank. Das war's ja schon. Ich gehe weiter. Ich wünsche dir einen schönen Abend. Pass auf dich auf.
3: Danke, du auch.
1: Bis bald. Tschüss. Das finde ich auch interessant, eine Sprache als Kindheitstraum zu haben. Aber ja, das ist gar nicht so weit weg. Finde ich schon realistisch. Was haben wir in der nächsten Leitung? Muss man gerade gucken. Haben wir denn noch? Ja, es klingelt. Und es klingelt auch schon ganz schön lange. Von Christiane aus Offenburg haben wir einen Anruf. Hallo, grüß dich.
4: Hallo, hör du zurück.
1: Christiane, welcher Kindheitstraum ging bei dir erst viel, viel später in Erfüllung?
4: Ich glaube, ich verfehle das Thema ein bisschen. Also mein Kindheitstraum, das war nicht nur ein Traum, das ist eine Sehnsucht gewesen, war natürlich immer Afrika. Da habe ich ja jetzt schon den Fuß mal drauf gesetzt, auf diesen Kontinent. Aber es war nicht unbedingt Marokko, ich wollte auch immer nach Kenia. Aber die Geschichte, die ich eigentlich erzählen wollte, ist, ich war ein paar Jahre schon her in Offenburg, bin ich durch die Stadt gelaufen und an der Bücherei vorbei. Und die hatten so einen Wühltisch an Büchern und da sah ich das Buch Der Strubbelpeter. Kennst du das?
1: Ja, ich bin Hesse, das ist ja da der Ursprung der Strubbelpeter-Geschichte, natürlich.
4: Das Buch habe ich so als Kind geliebt, aber wohl mehr wegen der Illustration. Und ich habe das Buch genommen, das muss ich mir kaufen, egal wie alt ich bin. Und war richtig glücklich, dieses Buch zu haben. Das hat mich so in meine Kindheit zurückversetzt. Und das Schöne an der Sache ist, wenn mein Enkelkind zu mir gekommen ist, ich war für sie immer die Vorlese-Omi. Heute bin ich die Eis-Omi, aber damals war ich die Vorlese-Omi. Und ich habe einiges an Kinderbüchern hier gehabt, damit ich auch was vorlesen kann. Aber sie ist auch genauso immer wieder auf diesen Strubbelpeter losgegangen. Dessen Geschichten ja auch ein bisschen grausam sind. Ja.
1: Also ein bisschen ist gut. Die sind ja eigentlich nur grausam.
4: Ja, finde ich schön. Und da musste ich das immer ein bisschen verändern für sie, um sie nicht zu erschrecken. Aber ich war in der Grundschule in dem Schulchor und dort haben wir dann die Strubbelpeter als Lied verfasst bekommen und wir haben das gesungen, also ich kann den ganzen Strubbelpeter singen und er wurde dann gleichzeitig auch gespielt. Ja. Also der Chor hat gesungen und andere Kinder haben ihn gespielt. Mhm. Es hat für mich einfach eine ganz große Erinnerung und ich habe das Buch hier und bin so froh. Also,
1: würdest du es heute noch als Kinderlektüre empfehlen?
4: Nee. Aber man darf heute gar nichts mehr empfehlen, nicht mal mehr die Grimms Märchen. Ne?
1: Also ich finde es komisch. Ich bin ja in den 90ern in der Schule gewesen und da sind wir damals sogar ins Museum, ins Struwwelpeter Museum und wir haben die Geschichten natürlich auch gehört. Ich hätte mir aber gewünscht, dass wir auch das irgendwie kommentieren und dass das irgendwie mal durchgegangen wird. Der Hintergrund, warum das überhaupt geschrieben wurde, das wurde nicht thematisiert. Und das finde ich ein bisschen schade, weil wenn man das gemacht hätte, dann hätte ich es auch unproblematischer gefunden, darüber zu reden.
4: Das war der Hintergrund, den weiß ich nicht.
1: Ich kann es jetzt nicht zu 100% wiedergeben, aber ich habe zufälligerweise vor einer Woche eine Doku da so mit einem Auge verfolgt, weil ich das irgendwie ganz interessant fand, habe es angeklickt. Und das war, soweit ich es verstanden habe, der Papa, der für seinen Sohnemann, der halt manchmal ein bisschen rebellisch war und sich nicht immer an alles gehalten hat, der hat dann diese Geschichten erfunden. Und hat das für seinen Sohnemann dann geschrieben und dann haben aber andere gesagt, ey, das sind doch tolle Geschichten, mein Kind ist auch ein bisschen unerzogen, das solltest du mal ganz groß rausbringen. Das ist jetzt die Kurzfassung und glaube ich auch sehr lückenhaft. Aber mehr oder weniger entstand das daraus, dass ein etwas frustrierter Vater sich gedacht hat, sein Kind ein wenig zu schocken und damit zu erziehen, wenn er solche Geschichten erzählt. Ja, ich glaube, aber was Ähnliches machen wir heute immer noch an Weihnachten, wenn wir sagen, ja, wenn du nicht artig warst, dann kommt Knecht Ruprecht, ne?
4: Ja, so, stimmt.
1: Das geht ja in eine ähnliche Richtung irgendwie, finde ich.
4: Ja, die Erziehung heute von Kindern ist anders. Also wir haben damals auch, ich habe auch gesagt, der Knecht Ruprecht kommt, aber das sagt man heute nicht mehr.
1: Doch,
4: der Weihnachtsmann
1: doch,
4: und
1: doch, das,
4: also ich kenne es nicht von meinem Umfeld her, dass mit dem Knecht Ruprecht gedroht wurde. Aber mir als Kind schon, vor dem hatten wir auch ziemlich Angst.
1: Ja. Der war auch ein bisschen gruseliger und dunkler so von der Gestalt her. Heute ist das ein bisschen friedlicher.
4: Die Rute in der Hand gehabt.
1: Ja.
4: Nikolaus war einfach nur der Liebe.
1: Ja. Damals war es noch der Teppichklopfer aus der Küche. und da kamen keine guten Erinnerungen auf. Ich glaube dir, ja. So sieht's aus. Christiane, bleib noch kurz dran, dann können wir noch zwei, drei lustige Anekdoten aus der Vergangenheit uns erzählen. Euch da draußen, vielen Dank fürs Zuhören, fürs Mailschreiben und fürs Posten heute zum Thema Kindheitstraum. Waren jetzt auch ein paar materielle Sachen dabei, aber vielleicht machen wir da nochmal einen anderen Teil dazu. Gibt ja noch so viele Dinge, die man sich erst viel, viel später geholt hat. Ach, wenn ich euch das erzähle, sagt ihr, das schlagt ihr die Hände über dem Kopf zusammen. Vielen Dank auf jeden Fall fürs Mailschreiben, fürs Posten, fürs Mitmachen. Wir hören uns dann wieder, aber jetzt wirklich in der Nacht von Dienstag auf Mittwoch, also quasi heute Abend um 0 Uhr wieder. Und wenn ihr Themenvorschläge habt oder Ideen, dann her damit, schickt sie einfach per Instagram, per Facebook oder per Mail direkt hier ins Studio und dann werden die aufgegriffen. Geht nicht verloren, versprochen. Und ich antworte euch auch auf die Mails. Bis dahin, bleibt gesund und munter und lasst euch nicht ärgern. Bis dann. Tschüss.
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6: Ich bin Diana Kramer. Nach dem massiven Angriff auf die ukrainische Hauptstadt Kiew am Wochenende droht Russland mit neuen, schweren Angriffen. Das Außenministerium in Moskau rief ausländische Diplomaten dazu auf, Kiew schnellstmöglich zu verlassen.
7: Schon am Wochenende hat Russland mit dem Einsatz einer Mittelstreckenrakete vom Typ Areschnik den Konflikt in der Ukraine verschärft. In Kiew wurden dabei schwere Verwüstungen angerichtet. Laut Moskau ist dies aber erst der Anfang. Weitere Angriffe sollen folgen, angeblich als Vergeltung auf einen ukrainischen Angriff gegen ein Wohnheim im von Russland kontrollierten Donbass-Gebiet. Der Kreml warf der Ukraine in dem Zusammenhang den Beschuss von Zivilisten vor. Dass das russische Militär selbst regelmäßig ukrainische Zivilisten tötet, blendet Moskau dabei aus. Aus Moskau, André Balin.
6: Die USA stehen nach Angaben von Präsident Donald Trump kurz vor einem Rahmenabkommen mit dem Iran und der Wiedereröffnung der Straße von Hormuz. Ein Deal sei weitgehend ausgehandelt, schrieb Trump am Wochenende auf der Plattform Truth Social. Obwohl er Hoffnungen auf einen schnellen Durchbruch dämpfte, gaben die Ölpreise an den internationalen Märkten deutlich nach. Bei sommerlichem Badewetter sind am Pfingstwochenende in Freibädern, Seen und Flüssen 6 Menschen ums Leben gekommen. Darunter waren auch 4 Kinder und Jugendliche, teilten die Behörden mit. Die Unglücke bei Temperaturen um die 30 Grad ereigneten sich in Niedersachsen, Bayern, Nordrhein-Westfalen und Rheinland-Pfalz. Das jüngste Opfer, ein 4-jähriger Junge, wurde tot im Wasser an einem Freibad in Ludwigshafen entdeckt. Er ist vermutlich ertrunken. Die weiteren Opfer waren 11, 13 und 14 Jahre alt. Außerdem wurden 2 Männer tot aus Badeseen geborgen. Damit zum Fußball. Der VfL Wolfsburg steigt zum ersten Mal in seiner Geschichte aus der Fußball-Bundesliga ab. Die lange in Unterzahl spielende Mannschaft von Trainer Dieter Hecking verlor im Relegationsrückspiel gegen den Zweitligadritten SC Paderborn mit 1:2 nach Verlängerung. Paderborns Laurin Kurda nach dem Spiel bei Sky Sport.
8: Ja, ich weiß nicht, wie viele Tage ich dafür noch brauchen werde, aber jetzt gerade ist einfach schön, das zu sehen. Die Bilder hier, hart erarbeitet die Saison. Irgendwie hat gefühlt alles gegen uns gestanden und wir haben es trotzdem geschafft. Ja, toll.
6: Für den SC Paderborn ist es der 3. Aufstieg in die Erstklassigkeit nach 2014 und 2019.
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